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0: Wie geht's dir?
1: Gut, und dir?
0: Auch gut, vielen Dank.
1: Sehr schön, warst du im Urlaub, ja?
0: Nein, im Solarium.
1: Ach so, na ja. Gut. Schön.
0: Hey, das war keine Hals dazu, hab ich vorhin schon gesehen.
1: Dankeschön.
0: Steht da.
1: Heute? Letztes Jahr vor einem Jahr gestorben. Letztes Jahr vor einem Jahr. Ich hab einen heftigen Unfall und da wurde ich zweimal reanimiert.
2: Was? Hey. Was?
1: Treppe runter im Flur.
0: Siehst aber noch frisch aus.
1: Ja. Wow.
2: Osnabrück ist
0: auch. Hörtest du?
1: Na, Quatsch.

Einen wunderschönen guten Abend, meine liebe Hörerschaft. Es ist der erste Samstag im Monat und das bedeutet natürlich nicht nur, dass vor mir der Olaf Fasto seine Sendung hatte und davor wieder ganz wunderbare Musik gespielt hat, die ihr hören könnt, wenn ihr seine Wiederholung hört, aber jetzt natürlich nicht. Jetzt hört ihr die Venus Lounge und ich hoffe, dass ich genau so schöne Musik hinbekommt. 2 Stunden, wieder gemischte bunte Tüte, wieder mit ein paar Geburtstagen, ein paar leider von uns gegangenen und neuen Sachen und alten Lieblingssachen und so weiter und so fort. Mit einer alten Lieblingssache, die gerade mal 10 Jahre alt ist, fange ich an. Und zwar mit einem Geburtstagskind, Tracy Thorn, die eine Hälfte des Duos Everything But The Girl ist, hat Geburtstag gehabt vor einigen Wochen, 1, 2, egal, ich schreibe mir die Tage nie auf, aber da habe ich ein bisschen gekramt und von ihrer Soloplatte, die glaube ich 8 Jahre alt ist, mein Lieblingsstück ausgekramt, rausgeholt und ich spiele es euch jetzt vor. Es ist wunderschön und es heißt Smoke.

Ja, das war ein weiteres Geburtstagskind von mir. Susie oder Susie, Suzanne, Roach oder Roche. Ich denke, sie sprechen nicht Roach aus. Die drei Schwestern, die ich, ja, erst, ich glaube, im letzten Jahr wirklich entdeckt habe, nachdem ich das Cover ihrer Platte von 1979 schon so lange kannte. Die mag ich wirklich sehr, sehr gern. Es ist eine ganz tolle Platte, gleichnamig wie die Schwestern, The Roaches. Und ist damals einerseits sehr gelobt worden, aber große Karriere folgte dann nicht darauf. Aber ich glaube, dass das den dreien ziemlich egal war. Die haben vorher schon Musik gemacht und danach auch noch etliche Jahre lang. Von den dreien lebten jetzt noch Susie und ich glaube Terry. Ich habe sie gerade nicht alle im Kopf. Vielleicht finde ich den dritten Namen noch raus. Wenn ich das nächste Stück spiele, und das nächste ist kein Geburtstag, aber eine kleine Erinnerung an einen wunderbaren Abend vor, glaube ich, auch schon fast 2 Wochen, als Christiane Rösinger im Musenturm aus ihrem Buch The Joy of Aging gelesen hat. Das Konzert sollte im Frühjahr stattfinden und musste krankheitsbedingt, passend zum Buchtitel, hat sie auch gewitzelt, während des Abends verschoben werden. Es war ein sehr, sehr lustiger Abend. Das war der erste Abend der Deutschlandtour und es war ausverkauftes Haus und sie war ganz begeistert und sehr guter Laune, obwohl sie gerade eine Zahn-OP hinter sich hatte. Aber es war richtig toll. Und ich dachte mir, da spiele ich von ihrer letzten CD, dieser sehr wunderbaren Lieder ohne Leiden, spiele ich was. Und da ich Joy of Aging, mein Lieblingsstück von der Platte und der Namensgeber des Buches, erst vor ein paar Monaten hier gespielt habe, habe ich ein anderes ausgesucht. Das ist jetzt nicht das erste Lied, aber es ist ja relativ am Anfang der Venus Lounge. Und da passt es doch. Christiane Rösinger und ihr kleines Lied zum Anfang.

Ja, das war ein alter Liebling von mir. Also alt ist der Mann, weiß Gott nicht. Der ist noch nicht mal 30. Brian Chatton, der Sänger der irischen Band so herum, Fontaines D.C. Ja, von seiner Soloplatte, die auch schon ein paar Jährchen alt ist. Mein Lieblingsstück, das musste ich endlich mal wieder schön laut hören und euch auch zu Gemüte geben. Ja, jetzt kommt als nächstes aber mal wieder was Neues. Von dem Singer so herum, Singer-Songwriter Martin de Wolder, ich hoffe, ich spreche es richtig aus, ist ein Belgier. Und vor einigen Jahren habe ich sein Projekt Warhouse oder Warhouse, wie man es ausspricht, weiß ich nicht, entdeckt. Und jetzt hat er was Neues gemacht. Und da war ich natürlich gleich ganz Ohr und habe es für gut befunden. Deshalb kommt jetzt von Warhouse oder Martin de Wolder das neue Stück. Sehr schön. Simple Pleasures.

Geburtstagskinderzeit war das auch wieder. Es war nämlich Moby, dessen zweite Platte, ich glaube, es war nicht die zweite von ihm, aber die zweite erfolgreiche Moby 18, auch von 20 Jahren mehr auf dem Buckel hat und ich sehr gern damals gehört habe. Die habe ich damals wieder rausgeholt. Ich habe in den letzten Jahren ziemlich die Spur verloren, was er überhaupt noch macht. Und ich glaube, er ist noch aktiv. Jedenfalls habe ich Konzertfotos von ihm gesehen. Aber ich glaube, ich begnüge mich weiterhin mit diesen beiden tollen Platten. Der Erfolgsplatte, die vor der 18 war. Und vor ein paar Jahren habe ich mir eine Sammlung, ich habe es ja manchmal doch sehr mit bisschen orchestralen und auch ein wenig akustisch anmutenden Sachen. Und da habe ich mir eine Sammlung

wie eben Shabazz Palace ist. Das Projekt des Rappers Ismail Butler nennt sich Alternative Hip-Hop. Und als ich nachgelesen habe, dachte ich, ach, den kenne ich ja doch aus einer Zeit, als ich noch Hip-Hop gehört habe, nämlich Ende der 80er bis in die Ende späten 90er rein. Der war nämlich bei den Digable Planets, die damals zu den sogenannten Alternative Hip-Hop Bands gehörten und die sich damals vor allem damit auszeichnen, dass sie sehr humorvoll waren und dass sie nicht dieses Gangster- und Frauen-sind-Bitches-Klischee bedient haben und dass sie gerne Jazz reingemengt haben und stilistisch überhaupt sehr offen waren und sehr kreativ. Jetzt macht er schon lange als Shabazz Palaces Sachen und ich muss sagen, den lasse ich auch mal gerne. Ein Palast in der Venus-Lounge passt doch irgendwie. Und deshalb kommt jetzt das Neueste von ihm. Das nennt sich Jerry Curl Jump.

Ja, ein bisschen plötzliches Ende, obwohl das keine Mix-CD in dem Sinne ist, dass man es durchlaufen lassen soll. Dafür sind die Stücke auf dieser tollen Compilation, die ich jetzt wieder entdeckt habe, viel zu unterschiedlich, unglaublich fantasievoll zusammengestellt von einer Künstlerin, die ich vor über 10 Jahren mal in der Alten Oper gesehen habe, aber schon seit Anfang der 10er Jahre wahnsinnig gerne mag. Was meine treuen Hörerinnen und Hörer auch hier in der Venus Lounge immer wieder gemerkt haben, weil ich Agnes Obel einfach sehr gern spiele. Jetzt habe ich länger nichts von ihr gespielt, aber sie hat eine neue Platte draußen. Und nach diesem wunderbaren Auftritt beim Golden Leaves Festival in Darmstadt, was ich Festivalgängern, auch welchen, die keine Lust auf Schlamm haben oder auf Zelten und Mücken und Ähnliches, sondern die einfach ein schönes Festival wollen, wo es einen ziemlich guten Altersmix gibt, was unglaublich entspannt ist und was ein sehr tolles Line-up dieses Jahr hatte. Und ich denke mal, das werden sie nächstes Jahr wieder haben. Ich wusste gar nicht, dass es das Festival schon über 10 Jahre gibt. Ja, da war Agnes Obel. Das war der Hauptgrund, weshalb ich am zweiten Tag des Festivals auch gern Darmstadt gereist bin. Und es war ein sehr toller Auftritt. Ja, von der Platte von ihr, von der Non, kommt später noch was. Aber mir fiel ein, dass sie ja mal eine Compilation für Late Night Tales gemacht hat. Eine Reihe, die ich generell sehr empfehlenswert finde. Da haben schon unglaublich viele Leute ja sich dran versucht, es zu wenig gesagt. Die haben da einfach in ihrer Plattensammlung gegraben und teilweise Erstaunliches heraus und hervorbefördert. Sehr toll. Aber Agnes Obel ist besonders toll. Sehr vielseitig. Und jetzt höre ich mal auf mit meinen Lobhudeleien, weil ich einfach da hinweggetragen wurde. Das Stück eben war von einer Sängerin, die ich bis dato auch noch nicht kannte. Nora Dean hatte, glaube ich, die größten Erfolge in den 60ern, eine jamaikanische Reggae- und Gospelsängerin. Und solche Sachen kann man da nämlich drauf entdecken. Ja. Als nächstes kommt wieder ein etwas, ja, kein trauriges Stück, aber ein sehr trauriger Anlass, nämlich Katharine Ringer, ich glaube, man spricht den Namen so aus, ist vor kurzem gestorben. Das war die Sängerin von der Band Rita Mitsuko, die man, glaube ich, euch, liebe Hörerschaft, nicht groß vorstellen muss. Ihr Musikpartner und, glaube ich, auch Lebensgefährte Fred Chichon ist schon vor knapp 20 Jahren gestorben und ebenfalls wie sie an Krebs, der Bitch unter den Krankheiten. Ja, da dachte ich, ich spiele mindestens ein Stück von ihr in dieser Sendung, um an sie zu erinnern. Und jetzt habe ich auch nicht Marcia Beiler genommen und auch nicht Sekomsa. Nein, ich habe ein bisschen Unbekannteres gewählt, was auch ein bisschen zu dem Rhythmus passt. Nur ein bisschen, aber eigentlich klingt Nuit d'Ivresse ganz anders. Zur Erinnerung an Katharine Ringer.

Ja, das muss ich, glaube ich, auch nicht mehr vorstellen. Natürlich, Human League. Bisschen früher berühmt geworden als Rita Mitsuko in Platte ist von 80, 81. Ja, von ihrer Erfolgsplatte. Es gab ja Human League Version 1, da war der größte Hit Being Boiled und dann teilten die sich in zwei Hälften. Die eine Hälfte wurde zu Heaven 17 und die andere Hälfte machte mit Philip Oakey weiter. Und ich spiele es nicht nur, weil es so ein tolles Stück ist, sondern weil eine der beiden Sängerinnen, die er sich damals also überlegte, wie will er denn weitermachen mit der neuen Human League, da hat er die beiden in einem Nachtclub in Sheffield gesehen. Das waren Joan Catherall und Susan Sully. Und es stellte sich heraus, dass die nicht nur toll tanzen konnten, sondern auch gut singen. Und dann waren die bald gleichberechtigte Bandmitglieder. Und Joan Catherall hat vor kurzem Geburtstag gehabt. Als nächstes kommt ein Stück, das habe ich tatsächlich ausgesucht, weil mir irgendwie so danach war. Ich weiß nicht, wie ich drauf kam. Vielleicht, weil ich ein passendes für das Stück danach wollte, was ein neues ist. Aber es hat jetzt auch nur eine traurige Aktualität. Es ist die erste, das Album von Chantal, das ist schon 20 Jahre alt. Nein, 30, was rede ich denn? Und spielen möchte ich nur was, oder? Aber auf der CD haben auf einigen Stücken Rosanna und Celia mitgewirkt. Ein brasilianisches Frauenduo, die irgendwann in den damaligen Jahren in Frankfurt geblieben sind. Die haben die Welt bereist und geguckt, wo sie bleiben möchten. Und sie blieben in Frankfurt. Und das, ja, ziemlich lange. Eigentlich bis dahin, jetzt sind sie beide nicht mehr da. Zuerst vor 20 Jahren ist Rosanna Tavares gestorben. Und dann erfuhr ich zufällig, dass Ende September auch ihre verbliebene Partnerin, die auch solo weiter Musik gemacht hat, mit vielen anderen Künstlern zusammen, Celia Fonseca, nicht mehr lebt. Und da dachte ich, das passt ja traurigerweise doppelt. Und deshalb kommt jetzt doppelt sozusagen von Chantal das schöne Nova Solar.

Ja, doch schön hinter Chantel gepasst und die Erinnerung an die verstorbene Silja Fonseca. Das war was Neues, was mir zugespült worden ist und was ich sehr schön finde. Deshalb eröffne ich hiermit das rote Sofa für die Venus Lounge im Oktober und setze Lada Niva drauf ein. Do, französisch-armenisch, wie hier steht. Und ja, da wird zwar wieder der Begriff Weltmusik erwähnt, der irgendwie mich früher eher ein bisschen abgeschreckt hat, weil du da so unendlich viel drunter packen konntest, dass es beliebig wurde. Aber wenn du schaust, wo die Einflüsse herkommen, kann man ihn mal verwenden. Aber ja, einfach Vielfalt ist viel schöner. Armenische Musik, bisschen Balkan, bisschen Reggae. Aber ich finde es auch sehr schön, sehr wohldosiert. Hat mir sehr gut gefallen. Ansonsten müsste ich eigentlich Leute aufs Sofa setzen, die nicht neu sind. Muss ja auch nicht sein. Dann mache ich einfach mal Tracy Thorn und Christiane Rösinger drauf und mal gucken, wie viel Platz hinterher noch ist. Jetzt kommt wieder was, um die kleine Südamerika-Ecke wieder zu beschließen. Wieder was von der tollen Late Night Tales, die Agnes Obel kompiliert hatte. Habe ich nämlich auch was entdeckt, was mir sehr gut gefallen hat. Und festgestellt, die CD habe ich viel, viel zu selten gehört. Und jetzt kommt nämlich was, man hört schon, dass es südamerikanisch sein könnte, das Tamba-Trio mit dem Quartetto MC. Und das Stück heißt Alleluja.

0: Ja, das ist ein Geburtstagskind mal wieder. Und zwar die großartige Marianne Ment, deren größten Hit ich mir verkniffen habe, weil ich glaube, ich habe ihn vor noch nicht so langer Zeit gespielt und einmal im Jahr wäre schon ein bisschen viel. Aber ich habe erst heute im Rahmen einer anderen Radiosendung, nämlich es waren heute die nachgeholten Radiosonntage, ausnahmsweise an einem Samstag, weil es nachgeholt war, von Radio 1 aus Berlin. Die haben ja die schöne Tradition, über, ich weiß nicht, 2 Monate mindestens jeden Sonntag ein Thema zu machen. Und da können, fragen sie dann Hörer und aber auch Musikschaffende, Journalistinnen etc. pp. Und die tragen dann was dazu bei. Und dann gibt's, ich glaube, richtig lang, so von 12 bis 7 etwa, läuft dann halt Musik zu diesem jeweiligen Thema. Heute war es Schlager und Chanson. Und mittendrin habe ich immer mal wieder eingeschaltet und gehört, na, was kommt denn jetzt? Und da lief die Glocken. Aber das hier ist genauso schön. Und außerdem freue ich mich immer wieder, wenn ich diesen Dialekt hören kann. Ja, und jetzt kommen wir mal wieder zu etwas ganz anderem, ein bisschen anders, jedenfalls Südamerika verlassen wir und über einen kleinen Umweg dieses Jazz-Schlagers gehen wir jetzt zu, ja, Clubkultur der 80er, 90er könnte man sagen. Ich kannte die Band Chapter and the Verse tatsächlich nicht mehr, aber es wird ja wohl stimmen, wenn sie beschrieben wird als eine, die damals schon dabei war und die es tatsächlich all die Zeit gab. Und die begann im Hacienda Club in Manchester, der vor allen Dingen für die Rave-Kultur der späten 80er und frühen 90er wichtig war. Und ja, sie sind immer noch da, haben eine neue LP rausgebracht. Und dieser Mix aus Soul und Funk, bisschen Hip-Hop, bisschen Jazz, der, finde ich, ist einerseits ein bisschen retro und die gesamte Platte ist auch nicht durchgehend gut. Ich habe, glaube ich, 2, 3 Stücke gehört, die ich für die Venus-Lounge mal auswählen würde. Aber eins davon, das gefällt mir am besten, das spiele ich jetzt. Und danach kommt dann etwas, was wirklich alt ist und aus der Zeit. Aber zuerst mal kommen jetzt Chapter in the Verse.
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Ja, 5 Minuten zurück in die 90er Jahre. Nach dem Chapter in the Verse ja quasi auch ein bisschen 90er Flair verbreitet haben, habe ich jetzt was ausgegraben von einer Samplerreihe. Da habe ich etliche von, ich glaube mindestens 4. Von Rebirth of the Cool. Die gab es so ab frühe Mitte der 90er und da war dann halt alles Mögliche. Zwischen Jazz, Soul, Hip-Hop und was man miteinander so anstellen kann, versammelt. Und das hier eben, das war eins meiner Lieblingsstücke und ich habe mich richtig gefreut, als ich entdeckt habe, weil ich es ewig nicht mehr gehört habe. Pete Rock and CJ Smooth und Go With The Flow. Ja, jetzt geht's mit einem anderen Flow weiter, und zwar mit dem, den Dixie's Midnight Runners immer verbreitet haben, mit Pausen zwischendrin, mit Stilwechseln zwischendrin. Und jetzt gibt's eine neue LP, und die habe ich mir genau zu Gemüte geführt, und sie hat mir einfach wegen dem Gefühl, muss man sagen, was sie verbreitet, hat sie mir gut gefallen, wegen der Stimme natürlich auch von Kevin Rowland. Aber auch, weil es irgend sowas so unglaublich sehr Britisches ist und ja, schafft teilweise einfach so ein, ich benutze jetzt mal dieses Altmodewort, ein heimeliges Gefühl. Und das Stück, was es für mich besonders verbreitet, das ist das sehr freundliche, affirmative Stück. Etwas, was jeder eigentlich gerne gesagt bekommen möchte. 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Dixie's Midnight Runners. 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

Irland, das irgendwie einfach ja, britisch ist, obwohl die Schotten sich da vehement gegen wehren würden. Aber ich dachte, die muss ich endlich mal wieder spielen, auch wenn sie nicht wirklich hinter Dexys passen. Aber Hipsway, die kann man eigentlich immer spielen und sie werden meiner Meinung nach auch viel zu selten gespielt. Ja. Deshalb gab es zuerst von der, ich glaube, es war die erste und auch ihr Durchbruch und die erfolgreichste Platte von etwa 1986 von Hipsway, Ask the Lord. Und direkt danach kamen die Jazzeteers, die sind 3 Jahre älter gewesen, eine ganz kurzlebige, ebenfalls schottische Band. Und die hatten beide den gleichen Sänger und Frontmann, nämlich Graham Skinner. Der macht übrigens bis heute Musik, weil Hipsway sich seit 10 Jahren wieder formiert haben. Ich habe leider noch nichts gehört, vielleicht sollte ich mal ein bisschen forschen, ob sie sich darauf beschränken, nur die alten Hits zu spielen oder ob es auch von ihnen was Neues gibt. Die Jazzeteers jedenfalls, und da muss ich an dieser Stelle große Props an meinen Radiokollegen Klaus Walter rausgeben, der damals in seiner großartigen und man sagt nicht zu viel legendären Sendung Der Ball ist rund Stücke wie diese mir nahegebracht haben. Ich hätte ohne ihn möglicherweise die Jazzeteers nie kennengelernt. So, das war jetzt das. Und als nächstes gibt es noch ein Stück zu Ehren von der verstorbenen Katrin Ringer von Rita Mitsuko.

Ja, ich habe das Stück eigentlich nur deshalb ausgesucht, weil ich es auf dieser wunderbaren Compilation von Agnes Obel gehört habe, Lee Hazlewood und the Knights. Denn ich kannte ihn bislang tatsächlich nur als Partner von Nancy Sinatra. Aber da dachte ich, das ist doch jetzt mal eine gute Idee. Und das Stück hat mir auch gefallen. Es passt halt auch. Man merkt ein bisschen roten Faden, wenn man sich diese Compilation durchhört, wonach sie auswählt. Das sind schon Sachen, die sehr oft ja richtig das große Orchester, auf jeden Fall die großen Gefühle und das große Cinemascope aufmachen bei dem Stück eben. Da sieht man ja auch irgendwelche Sternenhimmel vor sich und die Prärie. Und bevor ich jetzt vollkommen den Kitsch abdrifte, spiele ich jetzt einfach das nächste Stück und das ist natürlich von Nancy Sinatra. Aber ich habe bewusst keins genommen aus der Zeit, wo sie mit ihm zusammen aufgetreten und ist und gesungen hat, sondern eins von ihrer schönen Solo-Platte, die sie vor auch etwa 20 Jahren oder 24 Jahren, 2002 glaube ich, aufgenommen hat mit einer ganzen Menge junger Musiker, die sich wahrscheinlich vor lauter Glück kaum fassen und lassen konnten. Jarvis Cocker war dabei und John Spencer und Thurston Moore. Und ja, noch einige andere, deren Namen ich nicht kannte und die mir deshalb gerade im Moment entfallen sind. Und von einem der Entfallenen ist auch das folgende Stück, das er für sie geschrieben hat und oder auch mit ihr eingespielt hat. Von dieser schönen und ein bisschen untergegangenen CD von Nancy Sinatra, Don't Mean Nothing.

Ja, das wollte ich mir doch nicht nehmen lassen. Letztes Mal in der Venus Lounge hatte ich nur eine Coverversion, aber dann hat mir der liebe Olaf diese schöne CD geschenkt mit Songs von Dolly Parton. Und zwar eine richtig tolle Compilation, die in den 80ern zusammengestellt wurde und die wirklich klasse ist. Und ja, man hört durch und ist wirklich satisfied, so wie der Dolly meint, wenn man in ihrem Bargain Store, der ein Synonym für ihr Leben ist, sich da umschaut. Ja, musste sein, diese großartige Frau hier nochmal zu würdigen. Und ja, ich habe die Playlist sowieso schon durcheinander gekegelt, aber ich wollte noch zumindest zwei Stücke unterbringen und eins davon kommt jetzt. Das ist eine Neuentdeckung von mir, eine kalifornische Singer-Songwriterin, Meg Louie, von der ich natürlich auch noch nie bei so vielen Sachen, die mir in den Schoß fallen, was gehört habe. Aber die Platte von ihr, die neue, gefällt mir sehr, sehr gut. Die kommt aufs rote Sofa und ich spiele von ihr ein Stück, was ja irgendwie um Ecken rum auch hinter Dolly Parton passt. Das Stück heißt Elvis Queen.

Ja, und das war's schon fast mit der Venus Lounge für dieses Mal. Ja, mir hat's wirklich Spaß gemacht und ihr euch auch. Und die versprochene Agnes Obel kommt jetzt am Schluss, weil das Stück so lang ist, nämlich fast 7 Minuten habe ich es mir bis dahin aufgehoben. Lay Melly heißt es, ist das Titelstück von ihrer sehr schönen aktuellen Platte. Und ich habe schon gesehen, sie geht nächstes Jahr auf Tour und sie kommt natürlich nicht nach Frankfurt, noch nicht mal in die Nähe, also Köln, sondern irgendwie muss ich vielleicht mal nach Hamburg fahren. Vielleicht geht sie in die Elfi, wenn ich mir so eine Karte leisten kann. Ich sollte jetzt schon mal anfangen, ein Agnes Obel Sparschwein dafür aufzustellen. Ja, und bis zur nächsten Sendung, die Anfang, ja Gott, November ist das dann schon wieder, lieber Himmel, sein wird, wünsche ich euch eine wunderbare Zeit. Erstmal eine gute Nacht und einen schönen Sonntag. Und bis dahin bleibt stabil, zuversichtlich und bleibt mir gewogen.

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0: eine Sendung. Und zwar beschäftigt sich das Gespräch heute, das ich mit Daniel Hoffmann im April 2026 geführt habe, mit Rabbiner Ari Folger. Und er wird gleich vorgestellt und wir steigen auch gleich in das Gespräch ein. Aber es ist jetzt gerade heute der letzte Tag von Sukkot. Und das Laubhüttenfest geht heute zu Ende und es endet im Grunde mit einem neuen eigenständigen Feiertag, der für Einigkeit und Zusammenhalt steht. Jüdische Feiertage sind oft mit Speisen verbunden, die untrennbar mit dem jeweiligen Fest zu sein scheinen. Charakteristische Gerichte, die den Feiertag ankündigen, noch bevor wir überhaupt am Tisch Platz nehmen. Sukkot ist anders. Es gibt zwar eine bestimmte kulinarische Tradition, aber kein festgelegtes Sukkot-Menü. Obwohl Essen und Gastfreundschaft im Mittelpunkt des Feiertags stehen, immerhin begibt man sich gemeinsam unter eine Laubhütte, gibt es keine verbindlichen traditionellen Rezepte. Stattdessen bietet Sukkot etwas Offeneres, eine Einladung zum Essen, Teilen, Willkommen heißen und Feiern im vorübergehenden Schutz der Sukkah mit Fingerfood und häufig auch gefüllten und anderen Taschen. Eine Sekunde, jetzt bewegt sich der Text nicht. Okay, das ist aus der jüdischen Allgemeine nochmal zu dem Tag heute, zu Sukkah und dem Feiertag. Und ja, wir steigen jetzt ein in das Gespräch mit Rabbiner Folger, mit dem wir auch über koschere Rituale und Regeln sprechen und die Zertifizierung von koscheren Lebensmitteln. Und alles, ja, bitte, bis gleich. Das Gespräch endet dann tatsächlich um 15 Uhr, also bitte zuhören und danach vielleicht noch in die Laubhütte gehen oder
1: Ina Ari Folger. Und ja, sie wurden 1974 in Antwerpen geboren und sind dann 2016 dann Oberrabbiner auch geworden in Wien. Aber vielleicht könnten Sie erzählen, wie es war. Ihr Vater war auch Überlebende der Shoah und Ihre Mutter wurde in Marrakesch geboren. Wie war das sozusagen in den, weil wir sind ja fast der gleiche Jahrgang, also wie war das sozusagen in Antwerpen aufzuwachsen in diesem Zeitraum?
2: Erstens danke für die Einladung. Ich freue mich, hier zu sein. Und ja, wie war es? Mein Vater ist 39 geflüchtet, also als Deutschland Polen attackiert hat.
1: Ja.
2: Befand sich dann das Städtchen oder Städtel, wo mein Vater aufgewachsen ist, das polnische Wandsud, nicht weit von der Ribbentrop-Molotow-Linie. Und die Politik an diesem Moment, die Politik der Nazis war, dass sie die Juden, männliche Juden, die 15 und älter waren, gefangen genommen haben. Frauen und Kinder wurden Richtung Russland verschickt. Und das Gerücht kam schnell genug an, sodass mein Großvater und mein älterer Onkel geflüchtet sind. Die anderen sind geblieben, bis die Deutschen einmarschiert sind. Und dann wurden sie deportiert, die Deportationen, die man noch überleben konnte, Richtung Russland.
1: Ja.
2: Russisches Polen. Die hatten abgesprochen, dass sie einander dann in Lemberg zurücktreffen, das heutige Lviv, heute in Ukraine, damals polnischer Lwów. Und so war es auch. Mein Vater hat den Krieg mit seinen drei Geschwistern in Russland überlebt, so auf der Flucht. Allerdings seine Eltern haben den Krieg nicht überlebt. Seine Mutter wurde während eines Verhörs von der Gestapo ermordet. Oder, also entweder haben sie meine Großmutter aus dem Fenster geschmissen oder wurde sie derart gefoltert, bis sie es nicht mehr aushalten konnte. Das können wir nicht mehr wissen.
1: Ja.
2: Die Geschichte ist in sich spannend, weil sie, wie kommt es, wenn sie nach Russland flüchten, dass die Gestapo meine Großmutter umbringt? Und die Antwort ist, dass meine Großmutter zusammen mit anderen Frauen aus dem Städtel glaubten, dass sie aus Russland die Familie in Polen heimlich besuchen konnten. Eine ganze Gruppe ist hingereist und sie haben dann gemerkt, es ist nur Einrichtungsverkehr. Sie haben den Leuten im Ghetto gesagt, es weil außerhalb wusste man mehr als innerhalb des Ghettos, dass man nicht zur Arbeit irgendwo hingeschickt wird, sondern Juden werden einfach ermordet, vergast. Der Großteil der Familie wurde dann auch, also die Cousins meines Vaters, Onkel, Tanten und so weiter, in Belzec ermordet.
0: Ja.
2: Und eine von der Familie hat es überlebt. Von dem wissen wir diese Geschichten.
0: Ja.
2: Den habe ich noch persönlich gekannt. Und,
0: der Geschwister, oder?
2: Nein, der jüngste Onkel von meinem Vater. Der hat den Krieg überlebt. Der war in Belzec bei der Deportation. Das war eine Geschichte nach der anderen, wie er das alles überlebt hat. War absolut nicht unvorstellbar, war das, also, dass der alles miterlebt hat. Aber er hat es überlebt. Er hat dann die Geschichten von was in jener Seite des Kriegsgeschehens passiert ist. Mein Großvater ist unter Umständen dann auch verstorben, aber die vier Geschwister haben den Krieg in Russland überlebt. Kamen 46 zurück nach Polen und von dort Richtung Westen.
0: Ja. Und wie sind sie dann in Antwerpen gelandet?
2: Ja, Antwerpen ist westlich von Polen. Das heißt, mein Vater kommt in Polen an, man versucht zu entdecken, wer von der Familie noch lebt. Und mein Vater und sein jüngerer Bruder.
0: Ja.
2: Mein Vater und sein jüngerer Bruder gehen dann mit Hilfe vom Joint, gehen sie dann Richtung Ungarn, Deutschland, kommen in Deutschland an. 1947 sind die zwei Brüder in Frankfurt.
0: Okay.
2: Und ein Rabbiner, der eine Talmud-Schule, eine Yeshiva aufgestellt hatte, suchte Kriegsweisen, um sie in seine Schule aufzunehmen, sie zu verpflegen, um sie zu kümmern. Und so kommen die zwei Brüder in diese Yeshiva, die haben kein festes Gebäude, die reisen, die sind auf der Reise, auf der Suche nach Schülern und nach einem Ort, wo sie sich niederlassen wollen. Diese Institution existiert bis heute, die ist heute in einer Vorstadt von Paris. Aber mein Vater schloss sich in Frankfurt an. Von Frankfurt ging es Richtung Frankreich nach Lyon, von Lyon nach Paris. Und so ist das eigentlich passiert.
0: Dass Sie in Antwerpen gelandet sind?
2: Ja, die Geschichte noch ist etwas länger, aber das bringt uns schon näher. Von Paris bis Antwerpen ist schon nicht mehr sehr, sehr weit.
0: Ja, das stimmt. Ja, Antwerpen ist auch wirklich eine interessante Stadt. Es gibt dort wirklich eine große jüdische Gemeinde und unglaubliche Bäckereien, die man hier gar nicht so unbedingt kennt. Also,
2: Wir schwärmen davon.
0: Das ist so.
2: Zuletzt habe ich vor einer Reise sagte ich zu meiner Frau, weißt du, ich brauche Frühstück für morgen. Was denkst du? Sag ich gehe sowieso einkaufen, ich kaufe dir was. Und sie kommt zurück mit ein paar koscher Gebäcke.
0: Ja.
2: Und Lokalfabrikat, aber auch etwas aus Antwerpen, einer der berühmten Bäckereien.
0: Ja.
2: Und fragt mir nachher, wie war es? Eigentlich, ich habe es kaum geglaubt, aber das Zeug ist tatsächlich so lecker.
0: Ja, das ist wirklich gut. Also, wir fahren mal nach Antwerpen und schauen zusammen. Jetzt ist tatsächlich so, diese ganzen Stationen sind natürlich wichtig, aber ja, wie kommt es dann, dass man sich entscheidet, Rabbiner zu werden?
2: Das ist eigentlich eine herrliche Frage, weil als ich geheiratet habe, hatte ich nicht vor, Rabbiner zu werden.
0: Okay, erst danach.
2: ein Jahr nachdem. Das ist die Geschichte, die folgende. Ich liebe eigentlich die Auseinandersetzung mit jüdischen Texten.
0: Ja.
2: Ich war auf der Suche nach einer Bildungsanstalt mit einem Art Programm, der mir gefällt, der bestimmte Merkmale hat. Und das machte ich nicht aus beruflichen, sondern aus religiösen Gründen.
0: Ja.
2: Im Parallel habe ich studiert. Ich habe meinen Bachelor gemacht, ich habe meinen Master gemacht. Mein Master habe ich an der New York University gemacht.
0: Ja.
2: Master in Geschäftsbetrieb, Business Administration. Und,
0: sehr gut.
2: Und das war so, die Idee war eigentlich, ich habe ein bisschen Berufserfahrung, ich will noch ein paar Jahre Talmud und jüdisches Religionsgesetz studieren und gleichzeitig mache ich mein Masters und dann, ja, was macht man mit einem MBA von New York University? Meistens Finanzen, die sind sehr gut in Wall Street vernetzt.
0: Ja.
2: Und für mich war die Rabbinerausbildung lediglich eine bestimmte Form, die ich schätzte, in welche ich meine religiöse Studie durchführen kann. Am ersten Tag, als ich dort zu Yeshiva University angekommen bin, haben sie mir gefragt, was ich so für berufliche Vorstellungen habe. Ich sage, eigentlich komme ich hier, weil ich Torah lernen will.
0: Ja.
2: Nicht, weil ich das beruflich möchte. Und dann sagt er mir, weißt du, was denkst du, wenn jemand zu einer medizinischen Fakultät kommt und sagt, ich möchte hier gerne studieren? Ich habe kein nicht vor, um Arzt zu werden. Aber ich möchte gerne, was denkst du, was ich sage?
0: Ja, das
2: ist eine gute Frage. Ich sage, aber wir mögen dich trotzdem. Aber überlege es dir. Am ersten Tag, überlege es dir.
0: Ja.
2: Und während meiner Studienzeit habe ich mich mehr und mehr daran interessiert. Durchschlaggebend war die folgende tolle Geschichte. Für das MBA haben wir häufig Teams für ein Semester gebildet. Und da hatte ich Teammitglieder, die Vornamepositionen in der Finanzindustrie hatten. Für jenes Semester war unsere Teamanführerin, informelle Anführerin, eine gewisse Daniela, die bei Goldman Sachs gearbeitet hat, oder Merrill Lynch, ich habe vergessen, eine der großen Investmentbanks in New York. Und wir mussten an einem Case arbeiten. Wir kriegen so einen Text, und den wir zu lesen hatten, ist ein Business-Problem. Wir müssten dann etwas gemeinsam entwickeln.
0: Okay.
2: Okay, dann vereinbaren wir, wir machen einen Telefontermin in einer Woche. Bis dann soll jeder den Case lesen und man mailt einander so ein paar Gedanken. Ich habe das gewissenhaft gemacht, keine andere.
0: Hm.
2: Und ich bin nicht immer so gewissenhaft, aber diesmal habe ich echt gewissenhaft gemacht. Rundgemailt, kein einziges Mail bekommen. Der Termin kommt, ich rufe dieses zentrale Konferenzsystem an. Wir sind alle dabei. Keiner hatte den Case gelesen, keiner hatte gemerkt, dass ich ein Mail geschickt hatte. Und ja, das kommt mal vor.
0: Ja.
2: Und dann entschieden wir, nächste Woche treffen wir uns zur gleichen Zeit im Telefon. Und bis dann sollen wir den Case gelesen haben. Das nennt man die Erwartungen herunterschrauben. Ist eigentlich legitim. Und dann sagt Daniela, so, we have made a significant achievement. Und da bin ich umgefallen, weil wir ja überhaupt nichts erreicht hatten. Das Einzige, was wir erreicht hatten, ist, dass wir entschieden hatten, nächste Woche weniger zu tun, als wir für diese Woche vorhatten. Und dann habe ich verstanden, dass in der Industrie man sich fortan verkaufen muss, um das ist ein Teil von einem Ball bleiben und das gefiel mir nicht.
0: Ah.
2: Und das hat bei mir so etwas verursacht und ich war schon nicht mehr sicher, dass ich in der Finanzindustrie arbeiten will.
0: Ja.
2: Ich habe mein Masters trotzdem abgearbeitet und heutzutage als Coach-Experte, wo ich Business Processes analysieren muss, Informationsflüsse und Logistik verstehen muss.
0: Das ist
2: absolut hilfreich. Aber dieser Moment war für mich schon ein Wendepunkt.
0: Ja. Um dann authentisch Rabbiner zu werden.
2: Ja.
0: Und das ist aber auch ein sehr langer Prozess. Also ich wüsste jetzt nie genau, wo fange ich eigentlich an, die Tora zu lesen, um sie zu lernen. Also
2: ich war schon weit drin. Vergessen wir nicht, ich hatte die Ausbildung angefangen, weil ich sie als Hobby wollte.
0: Aber es wurde daraus sozusagen der Beruf.
2: Mein Beruf, ja.
0: Genau. Und dann gab es verschiedene Stationen, also in Basel, als auch in München und Oberbayern. Und 2013 bis 2015 sogar dann Mitglied des Rabbinats der jüdischen Gemeinde in Frankfurt.
2: Ja.
0: Und Leiter der Kaschrut-Abteilung in Frankfurt. Und da wäre jetzt die Frage, also die Kaschrut-Abteilung ist ja dann zuständig für das Einhalten der Speisevorschriften. Oder
2: es gibt einige koschere Institutionen in Frankfurt.
0: Yeah.
2: Heute sogar schon mehr als damals. Und man braucht ein Aufsichtsgremium, eine irgendjemand, der die Verantwortung übernimmt. um das Team zu leiten. Es gibt Beaufsichtiger, die dann in den Restaurants zum Beispiel arbeiten. Ja. Und man muss auch Regeln festlegen, also die Business-Regel, wie man praktisch eigentlich das Religionsgesetz umsetzt. Und das war ein Teil meiner Aufgaben, ein großer Teil meiner Aufgaben.
1: Okay. Aber um unseren Hörern sozusagen zu erklären, was man dabei alles beachten muss, weil das ist ja etwas, das man auch immer wieder lernt, wie man damit umgeht. Also entweder bleibt es in den Familien, dass dort die Speisevorschriften eingehalten werden, dass man auch weiß, was koscher ist. Ja. Aber jetzt sind wir hier gleichzeitig auch in Deutschland und hier verstehen viele gar nicht, dass es Speisevorschriften gibt und warum etwas koscher sein muss. Und das Koschere fängt ja schon damit an, dass man schächten muss, dass geschächtet wird. Wenn es dann kein Schäschewort gibt, dann gibt es auch kein koscheres Fleisch. Also warum? Also das Blut soll sozusagen aus dem Fleisch fließen, weil man davon ausgeht, dass die Seele im Blut ist.
2: Die Tora verbietet den Konsum von Blut und sagt ausdrücklich, das Blut ist die Seele. Das Blut repräsentiert, beinhaltet, steht für die Lebenskraft. Und auch wenn die Tora erlaubt, dass man Fleisch isst, ist das aber religionsgesetzlich umrahmt. Und ein Teil dieser Umrahmung ist eben, dass die Tiere auf eine bestimmte Art und Weise geschlachtet werden, die einen sehr schnellen Tod herbeibringt. Mhm. Und dass das Tier dann schnell ausgeblutet wird und eine weitere Handlung durchgeführt wird, damit das Fleisch auch, das weitere Blut aus dem Fleisch entfernt wird. Das Fleisch wird geweicht, gewaschen, gesalzen, und nochmals,
1: gesalzen.
2: Damit soweit wahrnehmbar ist, blutfrei ist. Das Wort wahrnehmbar ist sehr wichtig.
1: Okay.
2: Die Kaschrut oder das Religionsgesetz ist keine Wissenschaft. Das Religionsgesetz, beim Religionsgesetz ist die Beziehung Mensch und Gott und zu einem gewissen, und manchmal auch Mensch zu Mensch, im Mittelpunkt. Und deshalb ist, was wichtig ist, ist nicht zwingend, was man mit einem Gerät messen kann, sondern was man wahrnehmen kann. Ich kann dann nach dem Salzen das Fleisch anschauen, das ist blutfrei, und dann könnte ich so ein medizinisches Probestäbchen nehmen und schauen, ob es noch Blutresten gibt. Natürlich gibt es noch Blutresten in minimen Quantitäten, aber das ist derart minim, dass das nicht mehr bedeutend ist.
1: Okay.
2: Ja? Wichtig ist, der Mensch und seine Wahrnehmung spielen hier eine Rolle.
1: Ja. Was passiert da mit dem Blut eigentlich? Das wird gar nicht verwertet.
2: Nee, wird nicht verwertet.
3: Kannst du bitte nochmal darauf eingehen, warum eine Betäubung durch einen Bolzenschuss und dann Schächten nicht erlaubt ist? Weil beim Bolzenschuss wird das Tier ja nicht getötet, sondern nur betäubt.
2: Ja, also ich habe es mir angeschaut und ich kenne das von anderen. Erstens muss ich sagen, das Religionsgesetz hat eine eigene Logik, wie jedes Gesetzessystem. Das steht dem zu. Und deshalb gibt es auch Bedingungen, was ein koscheres Schächten umrahmt und ermöglicht und was nicht. Aber außerdem muss ich mal sagen, ein Bolzenschuss ist essentiell eine Verletzung des Gehirns. Ja? Es gibt verschiedene Arten, wie das passiert, aber es ist eine Verletzung und die Tiere sollen eben mit dem Schächten getötet werden und nicht tödlich verletzt sein. Ja, sie sind so eigentlich stark eingeschränkt. Ja? Das ist dann nicht... das geht dann nicht mehr eigentlich. Was wir tun, und da kommt es von Land zu Land und von Rabbinat zu Rabbinat, gibt es manche kleine Differenzen, das ist ein Bolzenschuss nach dem Schächten. Ja. Damit, in Wirklichkeit braucht man das gar nicht, weil wir genug Recherchen haben, die zeigen, dass eine Schritta durch den unmittelbaren, gewaltigen Blutverlust sehr, sehr schnell die Bewusstlosigkeit des Tieres herbeibringt und dass das Tier entsprechend eigentlich kein Leid mehr empfinden kann. Aber weil mancherorts die Behörden darauf stehen, ist das eine Lösung, um eine gewisse Zahl Sekunden nach dem Schächten einen Bossenschuss zu machen. Man muss hier auch noch etwas betonen. Laien, die sich in der Materie nicht auskennen, sehen Bilder. Die Bilder gibt es, ja. Man kann sie auf dem Internet aussuchen. Und die sehen dann Dinge, die sie nicht zwingend verstehen. Das ist ganz normal. Ich sehe häufig Dinge, die ich nicht verstehe. Weil ich, wir sind uns alle bewusst, wir sind nicht Experte in allem. Ich weiß, dass 2020 die halbe Welt Experten in Epidemien waren und kurz nachher in 22 wurden wir alle Experten in Weltpolitik und Krieg wegen des Ukraine-Krieges und dann werden wir jedes Mal, wenn es so eine große Geschichte weltweit gibt, dann werden wir alle Experten in diesem Gebiet, ja, ob wir etwas davon wissen oder nicht, aber in Wirklichkeit sehen wir viele Dinge, von denen wir wenig verstehen.
0: Ja.
2: Und das sieht man sehr stark selber bei der Schritta. Die Schritta ist nicht schön.
0: Die was?
2: Die Schritta, das Schächten ist nicht schön. Warum ist es nicht schön? Weil das Tier rapide ausblutet. Das ist ja das Ziel. Wie schneller das Tier ausblutet, wie schneller das Tier verstorben ist. Ja, es nicht mehr fühlen kann. Aber es ist nicht schön. Das heißt, für jemanden, der sich nicht auskennt, der einfach sieht, wie Blut überall ist, weil das ist, was ein schneller Blutverlust bedeutet, dann sieht es einfach nicht schön aus und denkt man sich, ach, das ist so schrecklich. In Wirklichkeit ist es genau andersrum.
0: Ja,
2: ich kann mich erinnern, wie ich gesehen habe, ein Tier mit einem Bolzenschuss, wie lange das Tier noch nicht richtig tot ist.
0: Ja. Ja,
2: dauert sehr lange, während mit der Schritta das viel schneller geht. Oh. Aber ja, wenn man sich nicht auskennt, dann sieht es einfach anders, optisch anders aus.
3: Ich habe neulich eine Sendung gesehen über das normale Schlachten in deutschen Schlachthöfen, Großschlachthöfen. Da wird auch die Kehle durchgeschnitten.
2: Natürlich.
3: Und das heißt, und das Blut wird abgelaufen, ist genauso. Ja, also es sieht genauso aus. Das macht jetzt keinen Unterschied.
2: Ja, aber die Frage ist, welche Bilder man verteilt.
0: Ja, also es gibt da immer wieder Widerstände gegen diese Verfahren, auch gegenüber den Halal-Schächtern gab es in Deutschland über Jahrzehnte Vorurteile, also dass genau diese Art des Schlachtens ausgeblendet wurde aus der deutschen Kultur und Gesellschaft. Also von daher wird man immer Bilder finden, die das zeigen, dass Menschen das nicht mögen. Und
2: aber interessant
0: dann kommen
2: ist,
0: wir auch,
2: interessant ist, für Halal sind gewisse Eigenartigkeiten der koscheren Schritta zugelassen. Ja. Und sie machen eigentlich das ganze Prozess schneller und besser. Nämlich, dass wir ein sehr großes Messer nutzen, damit mit einem Schnitt die Ader durchgeschnitten sind, das Tier dann auch sterben kann. Was bei Halal nicht zwingend der Fall ist. Aber viele Halal-Experten freuen sich, wenn man dieses jüdische Schächtmesser anwendet. Ja?
0: Ah, ja.
2: Das heißt, sie sind nicht gleich, eine mit dem anderen.
0: Ja.
2: Aber das, was die koscher Schritta auch auszeichnet, ist zum Teil auch etwas, das man bei Halal auch anwenden kann, darf.
0: Ja. Okay. Das Fleisch ist ja die eine Seite. Es wird ja darauf Wert gelegt, dass dann eine koschere Küche etwas ist, das Milch und Fleisch trennt.
2: Ja.
0: Und mir fällt es immer wieder auf. Ich koche auch bei mir zu Hause und dann denke ich mir, eigentlich habe ich doch jetzt alles beachtet, aber dann fällt mir auf, meine Küche ist halt doch nicht jüdisch. Also ich kann das Geschirr nicht trennen. Ich weiß gar nicht, wo ich da anfangen soll.
3: In einem religiösen...
0: Aber es muss ja darauf geachtet werden. Und es geht ja bei der Koscher-Zertifizierung dann auch nicht nur um Fleisch, sondern auch um alles andere, was man so zu sich nimmt, oder?
2: Wir heutzutage kennen wir das aus vielen Bereichen. Ich sehe das natürlich viel mehr, weil ich in der Industrie unterwegs bin. Aber eigentlich, damit unsere Nahrungsmittel die Qualitätsmerkmale auch erreichen, die wir gerne haben, gibt es verschiedene Zertifizierungen, die eingesetzt werden. Die Firmen tun dann auch aus kommerziellen Gründen solche Zertifizierungen wählen. Ich komme bei vielen Firmen vorbei, wo ich dann eine ganze Wand mit 10 verschiedenen Zertifikaten sehe. Ja? Und das ist ein Stolz, denn damit zeigen sie auch, dass ihre Produkte hochkarätige Produkte sind. Es geht um Sustainable Palm Oil zum Beispiel.
0: Sustainable
2: Palm Oil, ja.
0: Ja, wenn man wirklich noch Palmöl einsetzen will.
2: Zum Beispiel Bio, Vegan, ja. Koscher, Halal. Es geht um Energie,
0: ja.
2: Dass nicht Energie verschwendet wird. Es geht je nach Produkt auch um Forstwirtschaft, die dann nachhaltig ist. Also es gibt eine ganze Menge Zertifizierungen, die dafür sorgen, dass die Firmen nachweisbar das liefern, was die Kunden gerne haben.
0: Okay, also das heißt, die Zertifizierungen beziehen sich auch darauf, dass man nachhaltiger jetzt mit Lebensmitteln umgeht?
2: Je nach welcher Zertifizierung, aber wie gesagt, die Firmen begnügen sich nicht mit einer Zertifizierung, sie wollen verschiedene, und Koscher ist ein Teil eigentlich, also aus Perspektive der Qualität, ein Teil von einer Familie von Zertifizierungen, die dafür sorgen, dass die Produkte auch bei mehr Kunden gut ankommen.
0: Und hat sich da in der Zwischenzeit auch etwas verändert, dass man sagen kann, okay, jetzt sind wieder mehr Familien daran interessiert, Koscher zu essen, die religiösen Riten einzuhalten, vielleicht auch, weil man wieder mehr zurückgeworfen ist auf sich und die Familie oder so, möglicherweise, jetzt gerade in den letzten 3 Jahren?
2: Ich habe jetzt keine Statistik diesbezüglich. Ich will mal sagen, sicher gibt es eine Erwachung des jüdischen Geistes bei vielen Leuten, die dachten, sie waren sehr gut in der allgemeinen Gesellschaft aufgehoben. Dann merkt man, dass es noch gewaltige Vorurteile gibt, die man nicht anders erklären kann, als es einfach ein bestimmtes Vorurteil gibt, das irgendwie nur Juden trifft. Und ja, sicher hat das dann, führt das dann zu Einstellungen bei Menschen, die dann evolvieren, die Menschen suchen dann, wo sie ja aufgehoben sind, und es stimmt, mit anderen Leuten, die vom gleichen Phänomen leiden, ist man dann gut aufgehoben.
0: Ja.
2: Und ich kann annehmen, dass es auch Leute gibt, die mehr Wert auf Koscher legen, aber ich werde mal anders sagen, wir wissen, dass in den letzten Jahrzehnten es ein wachsendes Interesse in der modernen Welt, in der wir leben, ein wachsendes Interesse an festen Werten gibt. Die Menschen leben in so einer dynamischen Welt. Im Arbeitsmarkt ändert sich fortan so viel. Sozial ändern sich so vielen Dingen. So vielen Dinge, die wir vor 30 Jahren kannten, sind heute so völlig anders.
0: Ja? Ja.
2: Und dann sucht man doch etwas Festes. Und in der Synagoge, in der Religionsgemeinschaft, in der Familie, im Freundekreis, die dann gewissen Dingen, die doch zeitlos sind, praktizieren, findet man eben diesen Halt, den man sonst vermisst. Und ja, das bedeutet auch, dass ein bestimmter Bruchteil der jüdischen Bevölkerung heute mehr religiös praktiziert als, sagen wir mal, vor 40 Jahren.
0: Ja. Ja, und jetzt war ja vor kurzem Pesach, und dann gibt es den Sederabend. Und
2: ja,
0: zum Sederabend gibt es dann einen Teller mit verschiedenen Zutaten.
2: Ja.
0: Muss man die vorher auch alle überprüft haben? Also
2: alles, was auf dem Tisch kommt, soll koscher sein. Aber das Seder, oder besser gesagt, das Pesachfest hat noch eine Besonderheit.
0: Ja.
2: Wenn die Koschergesetze nicht kompliziert genug wären, dann kann man

0: auch auf Basis von Getreide hergestellt werden. Sehr viel Dextrose, Traubenzucker. Traubenzucker kommt doch nicht von Trauben, das ist viel zu teuer. Nee, das macht man aus Getreide. Und Vitamine C kommt nicht aus Orangen, das ist auch viel zu teuer. Kommt aus Getreide. Getreide oder Pseudogetreide, das heißt aus Mais.
1: Ja, das ist aber ein Problem.
0: Zitronensäure kommt nicht aus Zitronen, das ist viel zu teuer. Nee, das macht man auch aus einem Fermentationsverfahren.
1: Aus Getreide.
0: Wiederum aus Getreide oder Pseudogetreide.
1: Oh Gott.
2: Und dann ist noch Erbsen, Bohnen, Reis.
0: Ja, es gibt
2: das
0: Menschen.
2: Das ist für uns Ashkenazi auch verboten.
0: Es gibt viele Menschen, die meisten so aschkenasischen Juden, auch eine Menge sephardischen Juden, die während dieses Festes eine Menge andere Lebensmittel nicht verzehren. Aus Brauch, nicht weil das strengstens verboten ist, aber trotzdem aus einem festgehaltenen Brauch.
1: Ja. Also muss ich wirklich davon ausgehen, dass Traubenzucker, wenn ich dann Würfel Dextroenergien esse oder so, dass das aus Getreide hergestellt wird und nicht mehr aus...
0: Oder Mais.
2: Aber ist es dann wieder erlaubt, wenn Diabetiker einen Unterzucker hat und dann muss das reinschmeißen?
0: Es gibt Koscher für Pesach, Zitronensäure, Ascorbinsäure, Dextrose und was du willst. Man muss einfach ein bisschen vorausschauen und wer das braucht, kauft sich das von Quellen, die eben unbedenklich sind für den Feiertag.
2: Ich habe dann immer Honig zu Hause.
0: Honig, das ist sehr schön. Da hast du ein gutes Beispiel.
1: Wenn das ein echter Honig ist.
0: Ja, weil der Honig, der gefälscht ist. Ja, wir hatten ja das Problem vor ein paar Jahren in der EU. Heutzutage soll es in der EU eigentlich nicht mehr stattfinden, aber importierter Honig kann auch immer gefälscht sein.
1: Ja.
0: Gefälscht heißt mit Glukosesirup gestreckt.
1: Genau.
0: Und Glukosesirup ist wiederum aus Getreide.
1: Genau.
2: Und ich bin ja auch selber mal vor einigen Jahren reingefallen und da hast du mich ja darauf aufmerksam gemacht, dass Waldhonig, der zwar lecker schmeckt, aber ansonsten total verboten ist.
0: Ja, Waldhonig kommt nicht von Nektar. Der klassische Honig, den wir kennen, das ist so Polyflora, also Blütenhonig.
1: Ja, genau.
0: Blütenhonig kommt, wie der Name das andeutet, aus Blüten. Und das sind Pflanzen. Honig ist der einzige, kann man sagen, tierische Nahrungsmittel, ja, das von einem nicht koscheren Tier kommt und das trotzdem koscher ist. Weil wir die Biene eher als Transportmedium für den Nektar betrachten, der den Nektar nur enzymatisch minimal ändert.
1: Ja.
0: Und daher ist Honig koscher, aber das ist, wenn die Biene eben Nektar nimmt. Im Wald gibt es keine Blüten.
1: Naja, die Bäume haben schon auch eine Blüte, sonst würden sie ja keine.
0: Es gibt
1: keine,
0: ja.
1: Keine
0: aber im
1: Früchte
0: Wald. Viele, häufig haben wir im Wald eben nicht so viele viel Nektar. Und wenn es keinen Nektar gibt, was nutzen die Bienen? Es gibt Blattläuse, die so eine süße Ausscheidung hinterlassen. Und das ist das Honigtau. Und das ist, was die Bienen dann nehmen. Und weil das kein pflanzliches Produkt ist, sondern von Blattläusen kommt, gilt es nicht mehr als koscher.
1: Okay, das ist gut zu wissen. Die Blattläuse spielen doch eine Rolle.
0: Aber der beste Honig ist sowieso Akazienhonig.
1: Ja. Yeah.
0: Herrlich. Es gibt Anuka-Honig übrigens. Es gibt andere Arten Honig, die alle, die eben nicht von Blattläusen kommen. Die alle von Blüten und Süßigkeiten, die von Pflanzen hergestellt werden.
1: Ja, inwiefern muss man dann bei Getränken eben aufpassen? Also wenn zu viel dann an Dextro, also an Traubenzucker oder Getreideelementen sozusagen enthalten ist. Bei Coca-Cola ist es nicht der Fall, oder?
0: Achtung, das Ganze ist ja nur für das Pesachfest.
1: Ja.
0: Während des ganzen Jahres ist es gar kein Problem.
1: Ach so.
0: Von 365 Tagen im Sonnenjahr gibt es nur 8, die betroffen sind.
1: Ach so, okay, ich verstehe.
0: Ja, nee, ist überhaupt
1: nicht. Aber ich dachte, die Speisevorschriften oder das mit dem Ungesäuerten sollte man bei fast allen Feiertagen annehmen?
0: Nein. Das Ungesäuerte ist nur zum Pesachfest.
1: Ach,
0: ungesäuert, also das Brot, das gesäuerte Brot ist eigentlich...

0: ägyptische Entwicklung.
1: Aha.
0: Vor Jahrtausenden.
1: Ja.
0: Wer kann sich Brot leisten? Ja. Jemand, der genug Teig machen kann, dass er das nicht alles aufessen muss.
1: Ja.
0: Die Aristokratie, die hat genug.
1: Aber
0: Leute essen, was sie haben. Die können sowas Teig liegen lassen, damit es Sauerteig wird. Und der Auszug aus Ägypten, der Befreiung aus der ägyptischen Sklaverei, ist ja eine grundlegende jüdische eine Gründungsgeschichte.
1: Ja.
0: Ja. Das jüdische Volk wird von einer Familie zum Volk in der ägyptischen Sklaverei. Und
1: ja,
0: wenn wir uns an diesen, an dieser Befreiung insbesondere erinnern, weil wir das am Pesachfest feiern, dann bleiben wir vom Essen der Aristokraten fern. Ja, essen statt dem das Brot, das man schnell auf dem Weg backen konnte, vom Brot, das arme Menschen gegessen haben, das ist, was man während des Pesachfestes tut.
1: Ja.
2: Weil du gerade angesprochen hast, Getränke. Es gibt ja ganz günstige Apfelfruchtsaftgetränke. Ich mag es jetzt wirklich nicht als Apfelsaft bezeichnen, aber es gibt Apfelfruchtsaftgetränke, die Gelatine, tierische Gelatine enthalten. Und diese ja, sind natürlich dann gleich verboten. Also man muss dann schon schauen, habe ich jetzt einen hundertprozentigen Apfelsaft oder habe ich ein Fruchtsaftgetränk, wo unter anderem Gelatine drin ist. Gibt es...
0: Gelatine ist kein Zutat für Apfelsaft. Gelatine wird als Klärungsmittel eingesetzt.
1: Hm. Ja.
0: Damit man sieht, es gibt die naturtrübe Säfte.
1: Ja.
0: So sieht eigentlich ein Apfelsaft aus.
1: Ja.
0: Und dann, wenn man so einen geklärten Saft möchte, dann muss man es mit etwas klären. Für koschere Säfte nützt man häufig die enzymatische Klärung. Das heißt, es werden gewisse Enzyme genutzt, die dann sorgen, dass das ist wie ein Trocknungsmittel am Ende. Ja? Das sorgt, dass die festen Bestandteile rausfiltriert werden können.
1: Ja.
0: Und übrig bleibt dann ein klarer Saft.
2: Und sind die sind auch ganz verboten, wenn
0: die Enzyme koscher sind, ist in Ordnung.
2: Mit
0: Gelatine. Die Gelatine ist an sich nicht koscher und mit einem nicht koscheren Stoff einen Saft zu klären, wird dann problematisch.
2: Ja.
1: Ja. Ja, also das jüdische Essen unter anderem dann in Amerika hatte sich, nachdem also gerade im 19. Jahrhundert sehr viele osteuropäische Juden ausgewandert sind, hat sich dann dahingehend verändert, dass man plötzlich Kuchen hatte. Also, dass man zum Frühstück Kuchen essen konnte. Also, die Art und Weise, wie man sich ernähren konnte durch die Verfügbarkeit des Essens, dass man sich immer mehr der jüdischen Oberschicht dann annähern konnte, hat sich dann auch ergeben. Aber man beschreibt es hier so, dass das zu laissez-faire gewesen ist. Die Schächter haben zu sehr gespielt damit, ob was koscher ist oder nicht. Und es musste sich ja erstmal alles wieder so entwickeln, dass man jetzt auch in New York unbedenklich koscher essen kann.
0: Ja, es gibt ein Sprichwort auf Jiddisch. Das geht so, wie es christelt sich, jiddelt sich. Was von der europäischen Juden gesehen, die Mehrheit der Gesellschaft ist eine christliche Gesellschaft. Was in der christlichen Gesellschaft passiert, widerspiegelt sich zu einem gewissen Teil auch in der jüdischen Gesellschaft. Gegen Ende des 19. Jahrhunderts ist die Lebensmittelbranche in Amerika ein wilder Westen.
1: Ja.
0: Produzenten strecken das Essen mit den verrücktesten Dingen. Also in Mitte des 19. bis zu Ende des 19. Jahrhunderts strecken fortdauernd das Essen mit den verrücktesten Dingen, mit dem Resultat auch, dass Menschen krank werden.
1: Ja.
0: Und das führt dazu, dass die USDA, US Department of Agriculture, gegründet wird, um eine minimale Qualitätsstandard einzuführen. Heinz Tomato Ketchup, übrigens.
1: Aus Frankfurt.
0: Aus Frankfurt, oh, schön zu wissen.
1: Ja, Heinz Tomato Ketchup, Frankfurt, Kulturfabrik, immer noch.
0: Hat es finanziell schwer am Anfang, weil sie echte Tomaten verwenden, was viel Geld kostet. Und sie entscheiden sich, ich glaube, dass es Heinz war, sie entscheiden sich, um zu versuchen, im Markt sich durchzusetzen.
1: Ja.
0: Um transparent zu werden. Und sie decken für die Konsumenten auf, aus was Ketchup gemacht wird. Und dass sie Heinz Tomato Ketchup es anders machen. Wenn ich das richtig in Erinnerung habe, schreiben sie die Zutaten auf der Flasche. Und das war eine Wette. eine riskante Wette. Die anderen Produzenten waren strikt dagegen, weil hätte man entdeckt, was die alles im Ketchup reintaten, dann hätte kein Mensch das gekauft. Und die haben die Wette gewonnen. Oh. Es war überhaupt nicht selbstverständlich. Heinz Tomato Ketchup ist übrigens auch die Firma, die moderne Kosher-Symbolen nicht selbst entwickelt haben, aber dafür gesorgt haben, dass sie entwickelt wurden. Heinz Tomato Ketchup war Kosher, wollte Kosher sein, wollte ein Kosher-Symbol, wollte aber nicht, dass das sehr ethnisch aussieht. Die traditionelle Kosher-Symbole, die man bis zum heutigen Tag in speziellen Kosher-Verkaufskanälen findet, die sind so sehr, man kann sagen, barock sehen sie aus. Ja, also es gibt Verzierungen, es gibt viel Text.
1: Yeah.
0: Und für ein Produkt, das nicht nur koschere Konsumenten, sondern den gesamten nationalen Markt ansprechen soll, war das etwas zu, eben zu barock.
1: Okay.
0: Zu ethnisch. Dann hat Heinz Tomato Ketchup einer Organisation gesagt, wir wollen gerne eure koschere Zertifizierung haben, aber wir wollen, dass ihr dazu ein Symbol entwickelt, das für den Kosher-Konsumenten erkennbar ist, aber das sonst diskret ist. Und so entstand das OU von der Orthodox, the Union of Orthodox Jewish Congregations of North America, das heute kurz als OU, Orthodox Union, bekannt ist. Das ist die größte Kosher-Agentur der Welt, die weit über 1 Million Produkten zertifiziert.
1: Wow.
0: Und das Symbol besteht aus einem Kreis, einem O, in dem ein U steht. Und das ist dann sehr diskret. Im Sog davon wurden viele ähnliche Symbole erfunden. Andere Kuschelagenturen wollten diese gleiche Leistung auch anbieten.
1: Okay.
0: Und heute findet man das auf vielen Produkten.
1: Ja, in der Zwischenzeit muss man ja wieder darauf achten, dass tatsächlich nicht zu viele Zutaten auf einem Produkt angegeben sind, weil damit wird es ja auch dann fast ungenießbar.
0: Stimmt.
1: Durch das hochprozessierte Lebensmittelproblem.
0: Ja.
1: Das ist ja eben dann ein weiteres Thema, denke ich mal. Also mir fällt es immer wieder auf, man achtet zwar darauf, dass man jetzt Dinge koscher erhält, aber dann gibt es so viele Süßigkeiten und alles Mögliche, was so auf mich immer wirkt wie so ein Belohnungssystem, das
0: Kosche, Zwaren.
1: Und dann isst man Süßigkeiten, die überhaupt nicht gesund sind. Und man wird halt trotzdem, erfreut man sich, weil man halt.
2: Kosche heißt nicht, dass es gesund ist.
0: Zwar gibt es gewisse Kosche-Regeln, die in gewissen Hinsichten gesundheitsfördernd sein können, aber es wäre falsch zu sagen, dass Kosche einfach gesunder ist. Man kann sehr gesundes Essen finden, das nicht Kosche ist. Und man kann koscheres Essen haben, das überhaupt nicht gesund ist. Das ist nicht was Entscheidendes, ob es koscher ist oder nicht. Hm. Koscher Essen heißt bewusster Essen. Aber man kann auch bewusst zu viel Kalorien einnehmen. Man kann auch bewusst Essen verzehren, das viel zu viel verarbeitet ist. Ja, oder zu fettig.
1: Ja, und trotzdem. Ja, okay. Also man muss natürlich auch auf seine eigene auf sein eigenes Gewicht und so weiter achten. Und da kommen wir vielleicht noch zu einem weiteren Thema, nämlich seit Juli 2019 sind Sie Rabbinatsrichter, korrekt? Am Rabbinatsgericht von Österreich.
0: Wir haben ein Rabbinatsgericht in Österreich in 2017 gegründet.
1: Ja.
0: Ja.
1: Was passiert da genau?
0: Ein Rabbinatsgericht funktioniert im Rahmen des Schiedsgerichtsgesetzes als Schiedsgericht, wenn zwei Parteien zum Rabbinatsgericht kommen wollen, dann gibt es diese Möglichkeit, ist eine der Leistungen. Und die anderen Leistungen sind religiöse Scheidungen, Übertritte zum Judentum, komplexe Überprüfungen der jüdischen Identität. Das heißt, anders als im Christentum zum Beispiel, wo die Taufe entscheidend ist, ob jemand ein Katholik oder evangelisch ist oder nicht, ist im Judentum, wird die jüdische Identität durch Geburt weitergegeben. Man ist jüdisch entweder durch Geburt oder durch Übertritt. Und das ist sehr tief eigentlich mit dem jüdischen Selbstverständnis verankert. Es gibt so etwas wie atheistische Juden. Kann es so etwas wie atheistische Christen geben? Das ist ein bisschen schwer. oder als atheistische Muslime, wenn sie sich als Atheisten bekennen, dann sind sie eben nicht Angehörige jener Religion. Aber im Judentum existiert das nicht, dass das jüdische Religionsgesetz billigt, dass man Atheist sein soll. Aber ein Jude, der nicht glaubt, ist noch immer Jude.
1: Ja, der könnte säkular sein.
0: Ja, und es gibt dann Menschen, die sagen, ich bin nicht in der jüdischen Gemeinde geboren, aber vor 3 Monaten ist meine Großmutter verstorben und auf ihrem Sterbebett erzählte sie mir, dass wir eigentlich Juden sind. Ja, oder ich habe mal als Kind mitbekommen, ich habe so irgendetwas gesehen, ich habe meine Mutter gefragt und sie sagte mir, ja, eigentlich sind wir jüdisch, aber sprechen wir nicht davon. Und ich möchte, ja, solche Dinge gibt es. Und ich möchte eigentlich wieder zur jüdischen Gemeinschaft. Und da stoßt man auf Leute, die nach 3, 4, 5 Generationen sogar zurückfallen. Und dann verlangt es eine gewisse Expertise, um zu sehen, ob die Dokumentation vorhanden ist, um eine jüdische Identität von Geburt nach so einer langen Unterbrechung zu belegen. Und das können viele Rabbiner zu einem gewissen Punkt. Und jenseits von einem gewissen Grad der Komplikation braucht man dann ein Rabbinatsgericht. Also machen wir das auch.
1: Ich verstehe. Dann gibt es noch eine Aufsatzsammlung über das Judentum und das jüdische Leben, ein reißendes, lärmendes Wildwasser. Wie genau soll ich mir das als Prosa vorstellen?
0: Es sind eigentlich Aufsätze, die ich als Basler Gemeinderabbiner als Reden und also Ansprachen, Vorträge vermittelt habe. Und die habe ich dann zu meinem Abschied als Basler Rabbiner gesammelt, bearbeitet und eine Auswahl wurde so publiziert.
1: Ja, okay.
0: Zum Themen, also eigentlich Aufsätze, so eine Menge. Ich habe so philosophische Interessen, das heißt, es gibt schon viele Aufsätze, die eine gewisse philosophische Neigung oder Aspekte haben.
1: Ja. Ich würde jetzt gerne doch zum Schluss kommen, weil wir haben jetzt schon kurz nach hier. Es ist ja morgen der Unabhängigkeitstag von Israel, ja. Der 78. Und heute sind wir an diesem 20.04. hier im Radiostudio, Hitlers Geburtstag. Also das ist irgendwie immer noch so ein sehr merkwürdiges Datum, wenn man sich überlegt, was nach dieser Geburt alles entstanden ist, dann Katastrophen und so weiter. Aber die Unabhängigkeit, wie wird das denn morgen begangen, also diese Feier des Unabhängigkeitstages?
0: Nach dem Krieg hat ein bestimmter Rabbiner namens Josef Kahanemann die Runde von katholischen Waisenhäusern in Osteuropa gemacht, um zu versuchen, jüdische Waisenkinder, eigentlich die von ihren Eltern in Obhut einem katholischen Waisenhaus gegeben wurde, zu finden und sie zurückzubringen. Und häufig sagte man ihm, hier gibt es keine jüdischen Kinder. Man wollte die Kinder nicht mehr freigeben. Und er hat dann irgendwann kapiert, er braucht eine Methode. Und dann sagt er, zeig mir alle Kinder für 5 Minuten. Ja, ich brauche nicht mehr als 5 Minuten, alle Kinder zusammen. Und dann werde ich selber verschiedene Kinder gehen. Und dann habe ich mich vorgestellt, was kann ich in 5 Minuten machen? Okay, wir bringen alle Kinder zusammen. Weil während der Pause und ich weiß was, vor dem Schulunterricht, dann hat er angefangen, das jüdische Glaubensbekenntnis Schma Israel zu sprechen, so wie Eltern das mit ihren Kindern beim Schlafengehen getan haben. Und immer wieder gab es das, er fängt den Satz an und immer wieder gab es Kinder, die dann den Satz zu Ende gesprochen haben. Und so konnte er diese finden. Dieser Rabbi Josef Kahanemann hat in verschiedenen Institutionen aufgebaut. Es gibt bis heute Institutionen in Israel, die von ihm errichtet wurden. Also ein begnadigter Fundraiser. Und eines Tages war er in Italien auf eben Fundraising Tour. Und es war ein Tag mit einem schrecklichen Regen, nicht ein Tag, um bei Leuten zu Besuch zu kommen, sondern den überlassenen Regenmantel. Und sein Chauffeur sagte ihm, weißt du, wissen Sie, ich glaube nicht, dass es heute gut ist, um rumzugehen. Können wir es heute unterlassen? Sagt er, gut, aber wir gehen irgendwo hin. Wohin? Zum Titusbogen.
1: Zum Titus?
0: Bogen.
1: Bogen.
0: Es gibt einen Bogen,
1: Titusbogen.
0: Auf diesem Titusbogen gibt es ein Bas-Relief, der die jüdische Kriegsgefangene der Römer zeigt, die als Sklaven aus Israel mitgebracht wurden, nachdem dass die Römer den Tempel in Jerusalem zerstört haben, im Jahr 70.
2: Ja.
0: Da kommt der Rabbiner Kahnemann mit seinem besonderen Humor, steht dort im gießenden Regen und fängt an zu reden. Also der Chauffeur, der sieht das, der saß an des Autos ohne Regenschirm und sagt, Titus, bist du da? Wir sind da. Wo bist du? Und das war eigentlich die Performance Art, ja?
1: Ja.
0: Um mal zu zeigen, tatsächlich, wir sind noch immer da.
1: Ja.
0: Wir werden da weiterhin sein.
1: Ja, wunderbar.
2: Ari, viele denken, wenn etwas vegan ist, ist es gleich koscher. Ist es ja nicht. Vielleicht kannst du da noch ein Wort dazu sagen.
0: Ja, gut. Es gibt gewisse Zutaten, die, obwohl sie aus pflanzlicher Ursprung kommen, nicht koscher sind. Insbesondere Traubensaft, Wein, Weinessig sind nur koscher, wenn sie gesondert koscher hergestellt wurden. Das heißt, alle Arten Getränke, die Traubensaft als Süßmittel haben, die auf dem allgemeinen Handel erhältlich sind, sind nicht koscher. Das ist so ein Beispiel von einem Zutat, der vegan ist, aber nicht koscher ist. Es gibt auch gewisse andere Zutaten die dann, oder Vorbereitungsarten, die, obwohl vegan, trotzdem nicht koscher sind. Vegan ist mehr als halbwegs,
1: ja.
0: Aber vegan ist noch nicht koscher. Was vegan ist, kann aber häufig relativ einfach koscher gemacht werden. Und genau wie...
1: auch wenn das schon produziert wurde?
0: Nee. Man muss zertifizieren lassen. Ja,
1: okay,
0: prüfen.
1: Dann.
0: Aber genau wie Konsumenten, die Wert auf Nachhaltigkeit legen,
1: ja.
0: Sich nicht zufriedenstellen, wenn eine Firma sagt, es ist in Ordnung, sondern sie wollen, dass die Firma zertifiziert ist, genauso auch mit koscheren Konsumenten, das ist ganz normale Sache.
1: Ja, man muss in der Zwischenzeit Transportwege und Kühlketten beachten, also
0: ja.
1: Weil wenn man das nicht macht, dann hat man nämlich viel schlimmere Probleme wie Aflatoxine und alles mögliche Mineralölrückstände, die noch dazu kommen und dann haben wir ein echtes Problem. Ja, ich würde sagen, wir sind jetzt eigentlich am Ende des Gesprächs, oder hast du noch...
2: Ja, ich möchte noch eins sagen, weil viele denken, dass bei uns Tiere wie Schwein verboten sind. Das ist nur wegen Hitze, Sommer,
1: ja,
2: die halten sich nicht. Wie die Römer, die haben damals viel Schwein gegessen, weil es gerade gut zu bügeln war. Gut, dass man die für länger aufhalten konnte. Deswegen Hitze und so weiter. Man hat überall damals Schwein gegessen.
0: Noch besser, Archäologen, die die Periode des ersten jüdischen Tempels forschen.
1: Ja.
0: Ja, also die Zeit der Monarchie.
1: Genau.
0: Unterscheiden können zwischen kananitischen oder sogar vor der Monarchie, zwischen kananitischen und israelitischen Siedlungen können sie diese Identifizierung voneinander trennen, indem man schaut, was für Knochen in Deponien zu finden sind, dann weiß man, dass die Menschen gegessen haben. Die Kananiter aßen Schwein und ziemlich viel davon. Die Israeliten aßen kein Schwein. Ja? Und das heißt, das Ding ist alt und das Schwein gedeihte damals auch schon in Israel.
1: Ja.
0: Heutzutage gibt es sogar ein massives Wildschweinproblem in Israel, weil die Schweine geschützt sind und die Schweine werden auch nicht gegessen. Kaum.
1: Ja.
0: Im Resultat, dass die Wildschweine einfach Hochkonjunktur erleben.
1: Oh.
0: Wer Haifa oder die Umgebung von Haifa besucht, kann häufig Wildschweine in der Natur sein. Oder in der Stadt.
1: Vielleicht sollten wir da mit Deutschland kooperieren und dann die Schweine exportieren.
0: Ja, vielleicht.
2: Ja. Und eins möchte ich noch ergänzen. Weißt du, welches Tier uns hauptsächlich von den Muslimen unterscheidet, was wir nicht essen, aber die Muslimen essen dürfen? Das Kamel. Ja, weil es muss ein
1: gespaltener
2: Huf haben und auch ein Wiederkäuer sein. Ja, ein Kamel zum Beispiel ist Wiederkäuer, hat aber keinen gespaltenen Huf. Aber Mohammed wollte das Kamel damals auch verbieten. Und da haben die Bedus damals gemeint, wenn du uns das Kamel und auch die Milch daraus verbietest, können wir dir nicht folgen, weil das ist unser Grundnahrungsmittel in der Wüste. Und deswegen sind hier doch einige Tiere, also gerade das Kamel, im Islam erlaubt, aber bei uns Juden verboten.
1: Ja. Ja. Also das war wunderbar, dass wir uns jetzt über das Kashrut unterhalten haben. Und wir haben vielleicht auch mal andere Themen. Der Konflikt zwischen Iran und jetzt nimmt ja kein Ende. Und ich dachte, da gibt es nochmal einen Bezug, warum die Iraner, also nicht die Iraner, aber die muslimischen Mullahs, Islamisten, islamistischen Nazis, warum die nicht aufhören werden. Also das gibt wohl einen Grund aus dem 12. Dinar, dass dass sie nicht aufhören werden, egal was man...
0: Sie wollen nicht aufhören. Die Bevölkerung denkt ganz anders. Also ich kenne Iran.
1: Ja, ja, genau. Die Bevölkerung ist nicht gleich Mullah.
0: Wie wir alle habe ich in den letzten Monaten und Jahren natürlich viel mehr Interesse an diese an diesen Dingen bei mir sehen erwecken und habe auch viel mehr gelesen und angehört. Eigentlich ist der Ayatollah Khomeini, der war ein Genie.
1: Genie.
0: Ein Genie, ja. Der hat verstanden, wie den Westen zu untergraben.
1: Ja.
0: Er hat verstanden, wie eine Welle zu identifizieren, die mit dem Islamismus gar nichts zu tun hat, aber auf der er seinen Islamismus wachsen lassen kann.
1: Ja.
0: Und das war eigentlich eine Art, es war diese rote Welle,
1: ja,
0: diese reaktionelle rote Welle in den 60er, 70er Jahren, 80er Jahren, so Menschen, die eigentlich mit dem echten Kommunismus, wie in Sowjetunion praktiziert wurde, nichts zu tun hatten.
1: Ja.
0: Und die idealisierten das, die hatten so eine romantisierte Sicht davon und wollten eigentlich die westliche Werten, wollten dagegen verstoßen, wollten eine andere Gesellschaft, und der Khomeini hat das sehr gut ausgelöst. Aber in Wirklichkeit geht es denen um... ist im Prinzip Ideen, die vom Gründer der Muslimbruderschaft insbesondere entwickelt wurden. Die wurden dann von Ayatollah Khomeini auch aufgenommen. Es geht um diese, man spricht immer wieder von Widerstand. Das Wort für den Widerstand der Hamas zum Beispiel,
1: ja,
0: viele der Palästinenser, ist das Mukawama. Mukawama ist nicht, was gutmeinende Leute im Westen darunter verstehen, nämlich sie wollen sich gegen gegen der israelischen Herrschaft oder Besetzung in bestimmten Gebieten wehren, sondern es ist etwas viel, viel tiefer und viel, viel differenzierter und viel, viel, es geht viel, viel weiter. Im Grunde genommen geht es darum, dass dass islamische Länder am Anfang des 20. Jahrhunderts, übrigens noch viel länger, wirtschaftlich, politisch nicht so erfolgreich waren als westliche Länder. Und die Frage war, warum? Und es gab verschiedene Antworten, die dazu geliefert wurden. Zum Beispiel gab es Anführer, die sagten, muslimische Länder müssen westlicher sein. Aber die Muslimbruderschaft sagt genau das andere. Der Islam muss sich durchkämpfen, um seine Ehre zurückzugeben. Das ist eine Ehrensache. Der Islam darf nicht nachgeben. Das ist der Islamismus von der Muslimbruderschaft. Und der wurde von der Ayatollah Khomeini übernommen und noch auf seine eigene Art zu einem schiitischen Extremismus gemacht. Und es gibt heute vielerorts einen gewaltigen Extremismus, der eigentlich viel, viel problematischer ist, als was die Menschen haben.
1: Ja.
0: Und eigentlich leiden, wer leidet am meisten davon? Wer leidet am meisten von Mukawama?
1: Die Zivilbevölkerung?
0: Wer leidet, ja,
1: Die Frauen?
0: Ja,
3: die ja. Wir sind am Ende der Sendung Redaktion Universal. Ein Gespräch mit Rabbiner Ari Folger und Daniel Hoffmann. Und ja, es ist Ende des Sukkot. Ciao.
0: Auf Arabisch.

0: Huhu! Es ist der erste Sonntag im Monat und das ist ja bekanntlich der schönste Sonntag im Monat, weil 13 Uhr ist Flipflop-Zeit und hier ist Flipflop euer Impro-Radio bei Radio X. Ja, hier im Studio mit mir sind der Hauke.
1: Hallo, freut mich sehr, heute hier zu sein. Und der Thomas, unser Tonmeister.
2: Ja, hallo. Und da war doch schon fast irgendwie unser erster Begriff dabei. Aber mir gegenüber sitzt die Anja und die erzählt euch jetzt, worum es denn heute in der nächsten Stunde gehen wird.
0: Ja, genau. Und wir haben es ja eigentlich schon so durchklingen lassen. Heute geht es um den Begriff Ton. Ton in den verschiedenen Facetten, die dieser Begriff haben kann, in den verschiedenen Bedeutungen, die werden wir uns jetzt gleich erarbeiten. Also so Ton im Sinne von, es ist ein Schallereignis oder so die Art und Weise.
2: Ah, das war jetzt der Bildungsauftrag
0: oder Schallereignis? Ja, ein Bildungsauftrag. Okay. Ne? Und Ton kommt ja, ich sag's direkt vorneweg, ne? Kommt aus dem lateinischen Tonus und bedeutet so Spannung, Klang, Ton. Also diesen, den Tonfall, die Klangfarbe, ne? Das ist daher kommt Ton.
1: Aber Ton kann ja natürlich auch ein Stoff sein, ein Material, aus dem man Dinge herstellen kann. Und ich glaube, da weißt du auch, wo der Begriff herkommt.
0: Ja, aber natürlich, das Radio weiß sowas. Also ich in diesem Radio weiß das. Und zwar aus dem Altgermanischen von Tan. Also das beim Austrocknen dicht und zäh werdende. So. Und mit solchen Dingen befassen wir uns jetzt. Und wir gehen mal in ein erstes Brainstorming zum Begriff Ton.
2: Und hören uns dazu mal ein Lied an, das unglaublich aber war, in der Melodie an den meisten Stellen nur einen Ton hat und trotzdem wird daraus Musik.

0: Ja, hallo Miriam, hier ist wieder der Heinz Schmidt, Außenreporter für Kanal 7. Grüße ans Publikum und auch ans Studio. Ich spreche hier natürlich von der politischen Debatte der Bürgermeisterwahl in Kleinhausen.
1: Ja, das ist eine sehr bekannte Debatte, die hat sehr viel Aufmerksamkeit, weil es geht um Töne.
0: Es geht um Töne, es ist richtig. In der Politik muss man ja den richtigen Ton angeben. Und bei dieser Wahl war es dann auch ganz wichtig, dass die verschiedenen Kandidaten nicht monoton sind und einen deutlichen Signalton an die Wähler geben, was bei den Wählern dann keinen Alarmton auslösen sollte, dass sie vielleicht den Falschen wählen.
1: Ja, aber es gab im Vorfeld natürlich Probleme, weil es gab zu wenig Personal. Der Tontechniker, also der Mischer, fehlte. Das Tonband war nicht einsatzbereit und auch die Tonregler waren, glaube ich, so eingerostet.
0: Man könnte sagen, die ganze Veranstaltung stand sozusagen auf töneren Füßen.
1: Ja, aber es gibt ein Tonbandprotokoll, was die ganzen Diskussionen im Vorfeld auch sehr eindrucksvoll wiedergibt.
0: Zur Debatte selbst muss ich ja dann sagen, ein scharfer Ton erzeugt scharfe Antworten. Also da hat sich ja dann schon mal der ein oder andere, auch wenn er vielleicht scheinbar einen freundlichen Ton angeschlagen hat, dann schon sehr im Ton vergriffen und die ganze Tonlage des Gespräches hat sich dann sehr verschärft, würde ich mal sagen.
1: Aber der Abschlusskommentar war, finde ich, relativ tonlos. Und vielleicht nochmal zu den technischen Problemen. Ne? Da der Toner des Druckers ausgegangen war, gab es halt viele Sachen nicht in der schriftlichen Aufzeichnung, sondern ausschließlich auf der Tonspur.
0: Ja, und du hast natürlich völlig recht, dass die Abschlussrede schon sehr monoton war. Also die Farbtönung der Inhalte war sehr flach, würde ich mal sagen. Und ich glaube, keiner hat auch wirklich den Ton der Zeit getroffen.
1: Aber hervorheben sollte man das insbesondere Anton Müller, den Tag eigentlich schon gerettet hat mit seinen Beiträgen. Ich meine, er hat für alle Tonic Wasser bestellt. Und dann war auch nichts für die Tone.
0: Da hast du völlig recht. Ich finde, er war so ein bisschen das Proton der Veranstaltung, wenn ich das mal so sagen darf. Und ich glaube auch, er wird die Wahl gewinnen.
1: Gut, bevor wir jetzt zum Tontaubenschießen gehen, hören wir doch noch etwas Musik in einer Tonlage, die hoffentlich sehr harmonisch auch für uns ist halt, ne?

0: Beton. Hart, grau. Bekommt schnelle Risse. Bin jetzt sehr wach. Alarm!
1: Piep, piep, piep, piep, piep.
0: Sind alle raus? Sind alle raus oder ist noch irgendjemand im Gebäude?
2: Hilfe! Hilfe!
0: Ich glaube, ich habe noch eine Stimme gehört. Das war eher so ein Piepsen, aber es ist noch jemand im Gebäude. Wir müssen da rein. Raum 1, sicher. Raum 2, sicher.
3: In Raum 3 ist auch alles gut.
0: Raum 3, sicher. Raum 4, knarzen. Ich gehe rein. Hallo? Hallo?
2: Hilfe!
0: Entschuldigung. Hallo, wo ist hier wer? Wo sind Sie denn? Ich sehe, der Raum ist ja leer. Hier in der Ecke steht ein Stuhl und da liegt so ein alter kleiner Pappkarton. Aber ich sehe keinen Menschen und kein Tier. Ich guck mal drunter. Entschuldigung, sind Sie das unter diesem Pappkarton?
2: Ja.
0: Was machen Sie denn hier drin? Ich meine, das Gebäude sollte eigentlich seit einer Woche leer sein. Wir wollen sprengen.
2: Wir haben auf dich gewartet.
0: Auf mich? Wusste doch kein Mensch, dass ich heute Dienst habe. Ich meine, ich bin eingesprungen für den Kollegen, der gestern so lange gefeiert hat.
2: Das Haus braucht ein Opfer.
0: Was heißt denn hier, das Haus braucht ein Opfer? Ich

0: Manuela hatte in ihrem Leben immer nur einen Traum gehabt. Sie wollte Glöcknerin werden. Jeden Tag stand sie vor dem Kirchturm, schaute herauf und dachte sich, mein Gott, dieser majestätische Ton, einmal möchte ich die Person sein, die die Glocke schwingt und den Menschen diesen Ton gibt. Und heute war ihr erster Arbeitstag.
1: Boah, ich glaube, das war ziemlich, ziemlich gut, Torben. Hast du es gehört?
0: Ich hab's natürlich gehört, Schwesterchen. Ich hab mich extra unten ins Café gesetzt und ach, wie gebannt auf den Klang gewartet.
1: Ich hab den richtigen Ton getroffen, da bin ich mir sicher. Es ist gar nicht so einfach, weil die Glocken, die sind nämlich ganz schön verstimmt. Und die dritte Glocke, die schlägt auch überhaupt nicht an. Ich musste also mit zwei Glocken statt dreien arbeiten. Aber meinst du, dass es jemand gemerkt hat in der Stadt?
0: Du, ganz ehrlich, also ich habe da unten gesessen und wenn du mir das jetzt nicht gesagt hättest, ich hätte da überhaupt nichts gemerkt.
1: Also ich meine, das war heute natürlich erstmal so ein Einstieg, aber morgen Mittag bin ich ja auch für das große Glockenspiel verantwortlich.
0: Und da kommt ja der Orchestermeister der Stadt. Der hat natürlich schon ein ganz anderes Gehör wie ich.
1: Aber ich meine, ich bin natürlich aufgeregt, aber ich bin auch sehr stolz, dass ich den Job für morgen bekommen habe, dass ich morgen das große Glockenspiel bedienen darf. Aber du weißt ja schon, der Lutz, also der ist eigentlich, ja, der steht so ein bisschen auf der Abschussliste. Ich glaube, dem passt das nicht so richtig. Er hat gedacht, dass er ist derjenige, der jetzt für den Rest seines Lebens das Glockenspiel bedient. Und ihm passt das überhaupt nicht, dass ihm jetzt eine Frau vor die Nase gesetzt wird.
0: Ja, der Lutz, der ist da noch sehr konservativ, muss man sagen. Aber ich glaube auch einfach, er merkt, dass du das besser kannst. Ich meine, unter ihm wurden die Glocken ja nie gestimmt und erneuert.
1: Ich glaube nicht, dass der mich für besser hält, so wie der guckt. Also du hörst dann, also weißt du, der guckt so völlig tonlos. Aber du merkst richtig, dass es mich unterschwellig anschreit. Ich merke dann wirklich so ein Knistern, aber nicht so ein angenehmes, sondern so ein bedrohliches Knistern, was man nicht hört. So ein tonloses, bedrohliches Knistern.
0: Ja.
1: Weißt du?
0: Er knirscht so tonlos mit den Zähnen, habe ich das Gefühl. Weißt du, so ein... Ohne, dass man es wirklich hört, aber es ist da.
1: Ja. Ja, da hast du recht. Und es ist eigentlich so ein... Ja, es liegt so ein Grollen in der Luft. Aber gut, ich muss mir da morgen wirklich Mühe geben. Ich werde heute auch sehr früh schlafen gehen, dass ich ausgeruht und konzentriert bin. Weil es kommt ja schon sehr, sehr... man braucht ein sehr, sehr gutes Gespür für die Bedienung dieses Glockenturms mit dem Glockenspiel.
0: Ich glaube an dich. Unsere ganze Familie glaubt an dich. Aber kein Druck.

0: Ach, Hannelore, ist es schön, mit dir hier auf dem Offenbacher Töpfermarkt zu sein. Und du weißt ja, ich suche doch schon seit Jahren so ein richtig schönes Tonbämbel. Meinst du, den kriegen wir hier? Also so richtig, wie man sich das vorstellt, mit so grauen Ton und schön blau drauf gemalt. Ei, gibt's denn sowas hier?
1: Ei, ein Tonbämbel. Ich meine, das ist ja nichts Besonderes. Hat ja jeder.
0: Ja, aber als echter Frankfurter braucht man doch so einen richtig schönen Tonbämbel. Was ist das Gerippte ohne sein Tonbämbel dabei?
1: Ei, gut. Dann gucken wir mal.
2: Bämbel, schöne Bämbel, in allen Farben, hier, Bämbel.
0: Hallo, junger Mann, was heißt denn jetzt hier in allen Farben? Also, das verstehe ich nicht. So ein Bämbel muss doch grau sein. Wie können Sie denn jetzt hier alle Farben? Das verstehe ich nicht.
2: Ja, hallo, ich bin der Marius und ich bin Künstler. Und ich habe mir gedacht, was dem Bämbel fehlt, ist Farbe. Ton steht nicht nur für Musik, Ton steht auch für Farbton. Und ein Bämbel braucht Farbe.
1: Aber ehrlich gesagt, ich finde diese Lila und Türkis und Rottöne auf so einem Tonkrug, der einfach nur Apfelwein beherbergen soll, ja schon ein bisschen übertrieben. Damit kann man sich in Frankfurt ja nicht blicken lassen.
0: Das sehe ich auch so. Wobei, hast du hier den gesehen in Weiß? Das könnte man ja vielleicht doch auch noch sich zu Hause hinstellen. Also die Roten finde ich auch ganz grässlich.
2: Weiß ist ja eigentlich nur ein helles, helles, helles, helles, helles Grau.
1: Aber das ist ja, ist das Porzellan?
2: Ja.
1: Ein Porzellanbämbel?
0: Na, das ist aber, glaube ich, was nur die richtig reiche Leute haben. Also so ein Porzellanbämbel finde ich ja schon komisch. Andererseits, was meinst du, wie unsere Freunde gucken beim nächsten Mal, wenn wir einen Porzellanbämbel hinstellen?
1: Ja, Georg, mit so einem Porzellanbämbel, ah ja, da wären wir schon ganz groß. Also ich meine, haben Sie den denn, also das brennen Sie ganz normal mit Ihren anderen Tontöpfen mit im Ofen, das Porzellanbämbelchen?
2: Ja, dann hat er nämlich noch das Tonaroma. Das merkt man beim Geschmack, wenn man draus trinkt.
1: Oh, wow, wow, wow, wow. Ein Porzellanbämbelchen mit Tonaroma. Das ist ja was ganz Besonderes.
0: Das finde ich auch toll. Und das Wichtigste ist ja, dass der Äppelwoi da draus schmeckt.
1: Ah ja, mit Tonaroma. Ein Äppelwoi mit Tonaroma haben wir dann. Dann haben wir mehr als andere.
0: Das sehe ich aber auch so. Also ich glaube auch, wenn es ja schon ein bisschen komisch ist mit so einem Porzellanbämbel, aber
1: man muss sich fortbewegen. Man muss sich nach vorne bewegen. Also Georg, wir nehmen das Porzellanbämbelsche. Was kostet das denn?
2: Das kostet 25 Euro.
1: 25 Euro?
0: Na, also für 25 Euro ist ja billiger als so ein normaler Krug. Das nehmen wir und wir sind quasi dann Trendsetter.
1: Ja, aber okay, gut, Georg, dann gib doch mal das Portemonnaie.
0: Ja, wo hab ich das denn? Hier geht's los.
2: Oh, dann klingelt's in der Kasse.

0: Tonbandaufzeichnung vom 17. April 1966. Befragung Leo Baum. Herr Baum, noch mal von vorne. Sie standen also vor dem Haus, weil das auf diese Sprengung vorbereitet werden soll und waren verantwortlich für den Ablauf der Abschlusskontrolle.
1: Ja, so war's. Und ich kann mir gar nicht erklären, was da passiert ist. Also es war so, die Luise, die ist quasi meine Vorgesetzte und die ist halt noch mal rein. Die macht immer einen Kontrollgang noch zum Schluss, damit auch wirklich alles richtig ist. Und ich stand draußen und dann macht's einmal Bumm. Dann macht's auch einmal Bumm. Bumm hat's gemacht. Bumm.
0: Herr Baum, noch mal zurück, bevor es zu diesem Bumm kam. Standen Sie mit Ihrer Vorgesetzten Luise Bella im Funkkontakt? Wussten Sie, was in diesem Haus passiert?
1: Also wir standen im Funkkontakt, ja. Also ich habe sie ganz deutlich gehört übers Funkgerät und sie hat auch in jedem Raum nochmal geguckt und gesagt, hier ist nichts und da ist nichts und da macht's Bumm. Da macht's einfach Bumm. Verstehen Sie? Bumm und dann ist alles Bruch.
0: Herr Baum, wie erklären Sie sich denn dieses Bumm, das dann plötzlich zu hören und zu spüren war, was dazu führte, dass dieses Gebäude eingestürzt ist?
1: Ich kann mir das nicht erklären. Wir haben wirklich alles gemacht. Wir haben die Drähte richtig verlegt. Wir haben die richtigen Zünder benutzt. Wir haben geguckt, dass die Zünder weit weg sind vom Gebäude. Wir haben die Uhr so gestellt, dass die wirklich mit dem Alarmton quasi erst losgeht und dann endlich erst alles explodiert. Und der Alarmton kam nie. Bevor der Alarmton kam, hat's Bumm gemacht. Einfach Bumm. Verstehen Sie? Bumm.
0: Herr Baum, Ihre Chefin Luise Bella wurde ja wie durch ein Wunder unter den Trümmern gerettet. Sie hatte unfassbares Glück, dass sie unter einem Pappkarton Schutz fand, der ihr quasi einen Hohlraum geschaffen hat. Sie war danach mit überraschend wenig Verletzungen im Krankenhaus und hat sie in ihren Aussagen schwer belastet. Wenn ich noch mal auf die Aussagen von Frau Bella zurückblicke. Frau Bella sagt über sie: Leo Baum war schon immer ein sehr unkonzentrierter Mitarbeiter. Dass er an diesem Tag bei einem so wichtigen Einsatz dabei war, hat er nur seinem Onkel, dem Bürgermeister, zu verdanken.
1: Also ich kann nur eins sagen. Ich stand da einfach und wissen Sie, was es dann gemacht hat? Bumm! Einfach nur Bumm! Mehr hat mein Anwalt gesagt, darf ich dazu nicht sagen.
0: Herr Baum, was haben Sie denn gemacht, als das Gebäude dann plötzlich in Trümmern vor Ihnen lag? Sind Sie auf die Suche nach Ihrer Chefin Luise Bella gegangen?
1: Ich habe

0: Hilfe? Geholt? Ich war ja ganz durcheinander. Ich konnte ja selbst nicht mehr denken. Es war ja, das hat ja, dieser Bumm, der hat mich einfach, da kann man ja nicht mehr denken. Das geht nicht.
1: Herr Baum, Sie haben sich von diesem Unfallort entfernt, haben aber Absperrband um die umliegenden Straßenzüge gewickelt. Was zur Folge hatte, dass Einsatzkräfte nicht zum eingestürzten Gebäude durchkommen.
0: Ja, aber Sie müssen doch an die Kinder denken und an die anderen, die da hätten hingehen können. Ich meine, da war ein Riesenbumm, da war ja alles kaputt. Was haben Sie erwartet?
1: Stand das denn in Ihren Einsatzanweisungen, dass Sie dieses Absperrband so großzügig in der Stadt verteilen?
0: Einsatz was?
2: Alarm! Alarm! Hier wird gleich gesprengt! Alarm! Alarm!

0: Ja. Müller. Gut, Sie hier zu sehen.
1: Ja. So ein Fest kann ich mir doch nicht entgehen lassen.
0: Ja, ich hab meine alte Schrotflinte mitgebracht. Mit der schieße ich immer besonders gut auf die kleinen Täubchen.
1: Ich hab sie schießen sehen. Gar nicht schlecht, was sie hier in der Vorlage geleistet haben. Aber ich schwöre Ihnen, ich bin besser.
0: Ja, was Sie allerdings nicht wissen, ich hab den Tontaubenschmeißer bestochen.
1: Wissen Sie, wir sind hier in der Politik, jeder besticht jeden. Sie brauchen mir nicht erzählen, wen Sie bestochen haben. Ich glaube, ich weiß besser darüber Bescheid als Sie. Gut, dann geben Sie mir mal die Ohrschützer. Ich gehe jetzt mal aufs Feld und werde Ihnen jetzt mal zeigen, wie hier geschossen wird.
0: Dann schießen Sie mal. Gar nicht schlecht.
1: Ja. Und jetzt, bevor wir zu Champagner und Häppchen übergehen, lasse ich mir hier noch ein paar Porzellantauben in den Himmel schießen.
0: Oh, Sie können sich's aber heute gönnen lassen, ne?
1: Ja, natürlich. Ist ja alles ganz gut gelaufen in den letzten Wochen. Los, los geht's. Yes! Yes, yes, yes!
2: Hey, Sie da! Sie da! Sie da mit dem Tontaubenschießen! Was machen Sie denn hier da eigentlich? Wissen Sie, auf was Sie hier schießen? Das sind die wertvollen Tonscherben aus der archäologischen Sammlung. Was tun Sie hier eigentlich?
0: Oh ja, ich hab einen Reporter bestellt. Ich hab mir gedacht, wenn Sie hier irgendwie was machen, was einen Skandal auslöst, dann verlieren Sie gegen mich die Bürgermeisterwahl.
2: Wer ersetzt uns denn jetzt den Riesenschaden? Das waren wertvolle Güter, zehntausende Jahre alt.
1: Also, was erlauben Sie sich eigentlich? Also, Sie sind Reporter? Also, Sie können, also, hier...
3: Diese Person... Die weiß einfach die Tradition unserer Stadt nicht zu schätzen. Die verballert hier einfach unsere wertvollen Porzellantauben. Und meine Damen und Herren, so eine Person wollen Sie wählen. Wählen Sie doch mich, Antoni Baum. Wir Baums, wir sind schon Bürgermeister in dieser Stadt seit 1960. Mein Großvater war Bürgermeister, mein Vater war Bürgermeister. Und auch ich werde Bürgermeister.
1: Also, jetzt hören Sie mal zu, diese Scherben, die lagen im historischen Museum einfach unten im Keller rum. Kein Mensch hat sich darum geschert. Kein Mensch brauchte diese Scherben. Es wusste nicht mal irgendjemand, dass es diese Dinger gibt.
2: Natürlich. Aber die Scherben lagen doch dort, weil sie so besonders wertvoll sind. Das sind die ersten Scherben, die wir gefunden haben. Quasi das erste Zeugnis unserer Stadt. Und Sie haben es vernichtet. Sind Sie verrückt?
1: Also hören Sie mal, bevor Sie das hier an die große Glocke hängen. Ich denke mal, Sie sollten hier mal schön den Ball flach halten, schöne leise Töne anschlagen. Und ich meine, Sie verdienen doch bestimmt als Reporter auch nicht so viel.
2: Aber ist das jetzt hier der gute Ton in der Politik, die Journalisten so bestechen?
0: Ich höre da Schlimmes.

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0: Ja, hallo Miriam, hier wieder Heinz Schmidt, Außenreporter, heute von unserem wirklich, wirklich wunderschönen Platz vor unserer Kirche, wo heute das alljährliche Glockenspiel stattfindet. Und du weißt ja den tragischen Grund für das Glockenspiel.
1: Ja, Heinz, danke, dass du für uns vor Ort bist. Und wir haben ja jetzt, während unsere Zuhörer Musik gehört haben, schon ein bisschen darüber gesprochen. Die Stimmung ist ausgelassen. Die Menschen sitzen an Tischen, die feiern mit Apfelwein. Und vor wenigen Minuten ist das große Spektakel, nämlich das große Glockenspiel, hier in der Stadt ertönt. Und du hast auch schon gesagt, der Platz war völlig außer sich. Die Menschen, die waren völlig in Ekstase. Kannst du ein paar Stimmungen einfangen? Was erlebst du?
0: Ja, vorweg, kurz nochmal zu erwähnen, ist natürlich der Anlass für das alljährige Glockenspiel eigentlich ein eher dramatischer Anlass. Es geht ja wie jedes Jahr um die fast schon wundersame Rettung von Luise Bella damals bei dem großen Sprengunglück 1960. Es ist ja sozusagen ein Wunder gewesen, dass diese Frau überlebt hat. Und deswegen findet quasi für dieses Wunder alljährlich hier dieses Glockenspiel statt. Und die Menschen sind wie immer froh und ausgelassen. Eine Sache möchte ich allerdings noch anmerken. Es gab eine gewisse Kontroverse wegen der weiblichen Glöcknerin.
1: Heinz, nochmal danke für die Einordnung. Meinst du, dass du uns jetzt mal ein paar Stimmen aus der Stadt rüberschicken kannst ins Tonstudio?
0: Ja, natürlich. Hier ist ein junger, vielleicht auch nicht mehr ganz so junger, aber ein interessanter Mann, der mit einem Porzellanbembel unterwegs ist. Wo haben Sie den denn her, junger Mann?
2: Ja, wir waren da drüben an diesem Töpferstand und da gibt es ja, man will es gar nicht glauben, Bembel in allen Farben. Und ich habe mich ja hier, weil ich bin ja noch jung, also Entschuldigung, dass Sie sagen nicht so jung, ich bin jetzt ein bisschen beleidigt. Ich habe nämlich hier ganz innovativ so einen roten Bembel mitgenommen. Mal gucken, was meine Freunde sagen.
1: Ja, vielen Dank. Also Heinz, meinst du, kannst du vielleicht noch mal so ein paar Stimmungen zum Glockenspiel und zu der Stimmung in der Stadt einfangen?
0: Ja, auch natürlich kann ich das. Hier haben wir einen Menschen, der sich damit sehr gut auskennt. Sein Name ist Lutz.
3: Hallo, ich bin Lutz. Mir hat das gar nicht gefallen mit dem Glockenspiel. Ich finde, ich hätte das machen müssen.
0: Vielen Dank. Vielleicht nicht die Stimmung, die du haben wolltest, Miriam.
1: Heinz, du hast vorher berichtet, dass die Menschen völlig außer Rand und Band sind, dass die Stimmung sehr, sehr gelassen, ausgelassen ist. Gibt es denn noch so einen O-Ton?
0: Ich gehe mal hier hin. Hier sind ein paar jüngere Menschen, die wirklich ganz ausgelassen feiern. Ich gehe mal, schleich mich mal langsam an und halt einfach mal das Mikrofon dran.
1: Hey, super, was für eine geile
2: Das war das tollste Glockenspiel, das es je gab.
1: Und dieser Beat.
2: Das sollte immer so sein. Das
0: Wetter.
2: Glockenspiel zu jeder Stunde jetzt.
1: Ja, holst du noch ein Bembel? Also wir können roten Zwölfer.
0: Also, wie wir jetzt hören konnten, die Stimmung hier ist wirklich sehr ausgelassen. Trotz vielleicht einiger Stimmen, die am Anfang nicht so schön waren, denke ich, war jetzt das abschließende Ton dann doch der Ton des Festes.
1: Aber zurzeit, Heinz, du hast ja auch, weil so ein großes Fest wird natürlich auch so durch Polizei und Feuerwehr abgesichert. Was sagen denn so die Einsatzkräfte an diesem Event? Wie fühlen die sich denn in der Stadt?
0: Ich habe hier gerade den Polizeihauptwachtmeister Heinrich Mainz.
2: Ja, durch das Geläute, das wir jetzt heute gehört haben, das ja so beruhigend ist, ist auf einmal die Stimmung in der Stadt um so viel besser geworden. Also wir mussten ja früher ständig Einsätze fahren, weil es Krawall gab in der Stadt. Aber durch das beruhigende Glockentönen, diese schönen neuen Töne, die wir hören, ich glaube, das macht die Stimmung in der Stadt um so viel besser. Bitte das immer wieder.
4: Nichts für uns.

0: Ja, das waren ja schon wieder eine ganze Menge Flip-Flop-Geschichten. Ich habe übrigens, was ich auch noch recherchiert hatte im Nachgang, also diese korrupte Politikerin, ne? Also ich meine, die ist ja dann geschasst worden, die ist ja nun nicht mehr in der Politik. Die ist aber jetzt, also die muss als so gemeinnützig, die muss gemeinnützig so Plaketten töpfern. Also die ist, und also zum Beispiel hat diese Klöcknerin, Manuela, die Klöcknerin, die hat so eine Gedenkplakette bekommen und die hängt da jetzt in der Stadt halt, ne? Und die.
1: Oh, dann knirscht Lutz bestimmt jetzt noch mehr ohne Ton mit den Zähnen.
0: Ja, hat er überhaupt noch einen Job?
1: Ich glaube nicht. Ich glaube, das Interview da eben war gerade so sein letzter Fauxpas sozusagen. Da hat er sich mal wieder im Ton vergriffen.
0: Ja, aber dafür, ich meine, so Luise Beller, also diese Sprengverantwortliche, die Chefin da von dieser Sprengeinheit, die hat natürlich eine Plakette, die ist unvergessen in der Stadt. Manuela, die Glöcknerin, ist unvergessen. Die Politiker werden hoffentlich eingestampft. Ja. Hat sich eigentlich Porzellanbembel durchgesetzt?
2: Also ich glaube, die Nachbarn, die zu Besuch kamen, waren sehr begeistert. Also sie waren natürlich am Anfang ein bisschen überrascht und sagten, weißer Bembel hat es hier noch nie gegeben. Aber ich glaube, der Tongeschmack, der dann da rauskam und dieser Apfelmalen mit dem sanften Aroma von Ton, ich glaube, das hat sie begeistert.
0: Da ist auch eine ganz neue Produktlinie entstanden hier in Frankfurt, ne? Also die.
2: Ja, ich glaube, es gibt jetzt eine große Porzellanwerkstatt irgendwo in Sachsenhausen, die sich darauf spezialisiert haben und das Geschäft läuft wohl angeblich sehr gut.
0: Ja.
3: Aber was nie geklärt wurde, war, wo kam der Ton und die Stimme her, bevor das Haus gesprengt wurde?
0: Ja, richtig, aber das ist richtig, das konnte nie geklärt werden und man war sich ja auch überhaupt nicht sicher, ob Leo Baum da nicht einfach lügt. Also man hat ihm immer unterstellt, es stimmt nicht, ne? Es ist aber auch eine der großen Legenden der Stadt geworden und jeder Stadtführer erzählt diese Legende und ja, damit war es das schon wieder mit Flipflop.
2: Ja, ich glaube, wir sind am Ende von unserer Sendung und freuen uns auf den nächsten Sonntag.
0: Also, alles gut.

Sunday Dancehall hier aus dem Studio 1 in Frankfurt am ersten Sonntag des Monats Oktober. Und heute, am heutigen Erntedanksonntag, der natürlich mit Respekt an all die Farmer und Landwirte herausgeht. Ich hoffe, ihr habt alle eine gute Ernte eingefahren, trotz der sehr widrigen Umstände. Wir sind dankbar. Werden wir heute auch sozusagen Erntedank geben einem Künstler, der schon sehr, sehr lange im Geschäft ist und der im vergangenen Monat mit einem neuen Album um die Ecke gekommen ist. Es ist die Rede von Tillmann Otto aus Osnabrück, groß geworden in Köln. Es ist die Rede von Gentleman. Genau, und dieser Gentleman hat ein neues Album auf dem Markt mit dem Namen Gratitude, Dankbarkeit, und das passt zum heutigen Sonntag und daher auch aus aktuellem Anlass, weil es eben gerade auf den Markt gekommen ist, werde ich dort heute doch einige Songs von ihm spielen. Und ich hoffe, ihr schenkt dem Sender Radio X in den nächsten 2 Stunden euer Gehör. Der Sunday Dancehall, Mr. Kaiser, am Regler für euch heute in den nächsten 2 Stunden. Und wir behalten die Flipflops an bei dem schönen Wetter und den warmen Temperaturen. Und ich hoffe, der ein oder andere Song wird euch aus den Sitzmöbeln reißen und ihr werdet ein wenig mit den Hüften schwingen. Dafür gibt's auf jeden Fall Anlass bei der heutigen Musikauswahl. Tja, und da es nicht allen Menschen so gut geht wie uns, viele Menschen leben in kriegsgebeutelten Ländern. Äthiopien und Eritrea sind wieder dabei, sich die Köpfe einzuschlagen. Ganz schrecklich im Südjemen, in der Ukraine, im Sudan. In all diesen Ländern sind die Menschen eben nicht von einer so stabilen Situation beglückt wie zum Beispiel bei uns, auch wenn das viele noch nicht realisieren. Insofern, War No Right, Denise Darlington, sing for them, so make them hear it, War No Right.

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Denise Darlington. Ja, und damit sind wir schon mitten mang in der Albumvorstellung des neuen Albums von Gentleman Gratitude. Und das Album ist vor einigen Wochen herausgekommen und Tilman Otto wird auch bald wieder auf Tour gehen. Das ist natürlich klar. Und wir hören aus dem Album den ersten Song und zwar in einer kleinen Version, die man natürlich auch im Internet finden kann. Und das ist ganz lustig, weil der gute Tilman Otto gibt sich selber einen Pull-up für diesen Song. Und danach blenden wir dann in den richtigen Studio-Song ein. Viel Spaß dabei. Ihr seid bei der Sunday Dance Hall hier aus dem Studio 1. Hey.

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0: Ja, yeah, eine wunderbare Kombination von Gentleman und Collie Buds, dem Sänger aus Bermuda. Und wir gehen direkt weiter mit einer anderen schönen Kombination.
1: Christopher Martin.

Open My Eyes featuring Christopher Martin. Ja, und ich hoffe, die ersten zwei Songs, die ich aus dem Album gespielt habe, machen euch schon ein wenig Appetit. Produziert wurden die zwei Songs von keinem geringeren als Don Corleone, mit dem Tillmann Otto aka Gentleman natürlich seinen großen Durchbruch hatte im Jahre 2004 mit dem Song Intoxination auf dem Dropleaf Rhythm. Und ja, mit diesem Produzenten hat er sich wieder zusammengetan, um ein insgesamt 17 Song umfassendes Album herauszubringen. Gratitude, wie gesagt, seit einigen Wochen auf dem Markt. Und wir gehen jetzt nochmal ein wenig zurück in die Geschichte von Gentleman. Gentleman geboren in Osnabrück im Jahre 1974 und dann in Köln groß geworden, Sohn eines, ich glaube, evangelischen Pfarrers, aber das bin ich mir nicht so hundertprozentig sicher. Auf jeden Fall kommt er aus einem kirchlichen Haushalt. Das heißt, er hat schon auch sehr früh Berührung mit einem sehr wichtigen Buch bekommen und auch mit Musizieren. All das erinnert doch sehr an jamaikanische Geschichten. Er ist dann 1990 als 16-Jähriger, glaube ich, zum ersten Mal nach Jamaika geflogen und hatte schon einige Songs gehört und Beats gehört in Köln in der Jugendszene, in der es sich bewegte, und hat dann über einen Kumpel eine Adresse bekommen in der Nähe von Lucy, der Parish-Hauptstadt, der Landkreis-Hauptstadt von Hanover in Forstick, I think. Und er ist dann dahin und hat die Countryside aufgesogen, hat die Sprache aufgesogen und hat dann relativ schnell auch angefangen, Patois zu sprechen, was einen natürlich sehr gut mit den Leuten verbindet, mit den lokalen Menschen, in deren Umfeld er sich bewegt hat. Und ja, er hat dann angefangen, erste Songs, Skizzen zu machen, zu schreiben und hatte dann im Jahre 1995 wahrscheinlich einen seiner ersten großen Hits. Wir hören im nächsten Song die Geschichte von Gentleman von ihm erzählt. Im Song Blessings, der erschienen ist auf dem Album Blaue Stunde. Ich glaube, im Jahr 2020 muss das gewesen sein. Und dieser Song produziert von den Kollegen von Jugglers. Und ja, ihr seid bei der Sunday Dancehall und wir hören jetzt mal About Some Blessings.

0: Und das war einer der Rhythms, die Tillmann Otto in der Deutschen Bundesrepublik im Jahre 95 ganz nach oben gekickt hat. Tabula Rasa, Mellow Bug und Freundeskreis. Ja, denn wir müssen irgendwie rekapitulieren im Jahre 90, 91, 92, als Gentleman dann wieder in Deutschland war und erste Songs geschrieben hat. Seine erste Platte hat er produziert mit Oliver Schrader von Silly Walks. Big up, gehen raus nach Hamburg. Hypocrites and Parasites. In dem Kontext wurden dann andere Produzenten, Artist auf ihn aufmerksam, denn er war ein Unikat zu der Zeit. Er war der Einzige, der passabel auf Patois gesungen hat. Es gab schon vorher Sänger, die auf Patois gesungen haben, wie Natty Yu aus Dortmund und andere. Aber er hatte eben einen besonderen Style, weil er die Sprache extrem adaptiert hat und dadurch sehr authentisch wirkte. Und er hat den Zeitgeist in dieser Zeitphase getroffen. Und das war für ihn halt ja ein Glücksstern sozusagen, diese Zeit, Mitte der 90er, Ende der 90er, bei dem Reggae so ganz langsam abhob. Und in dem Kontext ist er eben dann angesprochen worden von Max Herre. Und man hat gemeinsam diesen Song produziert, Tabula Rasa, der dann 95, glaube ich, ganz nach oben in den deutschen Charts gegangen ist und Tillmann Otto, a.k.a. Gentleman, zum ersten Mal wirklich einem breiten Publikum präsent gemacht wurde und dadurch auch sich durch diesen Song weitere Gelegenheiten ergeben haben. Nämlich die Jungs von Fanta 4 haben dann gesagt, pass mal auf, Kollege, du kriegst hier von uns Kohle und du kannst nach Jamaica und dein erstes und du kannst da ein Album produzieren. Wir vertrauen dir. Und genau das hat er dann gemacht, ist nach Jamaica und hat dort im Kontext von Mentoren wie Richie Stevens, Jack Reddix, sein erstes Album aufgenommen, Trotting On, und das war dann im Jahre 99. Aber wir hören jetzt nochmal zunächst in den Song Tabula Rasa rein. Grüße gehen raus an Tyron Ricketts nach Berlin von Mellowback. Und ja, viel Spaß bei dem Song, nicht nur als Instrumentalversion, aber die lassen wir jetzt noch ein bisschen laufen, weil die ist einfach auch richtig fett. Und ja, vielleicht noch ganz kurz zu der Zeit, als Gentleman musikalisch herangewachsen ist. Da gab es noch kein Internet in der Form, wie es heute gibt. Das heißt, die Songs und so weiter mussten tatsächlich alle von Jamaica nach Deutschland importiert werden. Es gab so ein paar Jungs und Läden, die Platten eingekauft haben. In Köln ganz wichtig, Music Regal und noch andere Record Stores. Und David Rodigan war natürlich eine ganz wichtige Informationsquelle über BFBS, dem englischen Soldatensender, der in der Region zu hören war. Okay, das so ein wenig aus der Erinnerungskiste. What absurd strategies these. Ihr seid bei der Sunday Dancehall. Und wir sind auf den Spuren von Gentleman.
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Ja, Runaway aus dem Album Journey to Jah, das ihn dann im Jahr 2002 in Deutschland mit einem Reggae-Album an die Nummer 1 brachte. Und aus meiner Sicht war das im Jahr 2002 das Album des Sommers, das Album rausgekommen im März, glaube ich. Und dann im Sommer, ja, konnte man Gentleman überhaupt gar nicht ausweichen. Davor, wie gesagt, ist er nach Jamaika im Jahr 98, 99 muss das gewesen sein und hat dort sein erstes Album produziert, Trotting On. Das war kommerziell noch nicht so erfolgreich, aber er musste natürlich auch erstmal seinen Style finden und ja, auch in diesem professionellen Musikgeschäft dann irgendwie ankommen. Und es ist eben nicht nur damit getan, Lyrics zu schreiben, sondern es geht eben um viel, viel mehr. Es geht um Gelegenheiten, Songs aufzunehmen in Jamaika, die richtigen Leute zu treffen. Und naja, da hat er auf jeden Fall einige nette und gute Mentoren um sich rum gehabt. Wir hören nochmal in ein, zwei Songs aus dem ersten Album. Und keine Sorge, wir kommen zu dem neuen Album auf jeden Fall auch noch. Aber es ist eben auch spannend zu sehen, wie die Gentleman sich musikalisch entwickelt hat. Und viele von euch, so geht's mir zumindest, werden sicherlich mit ihm musikalisch auch groß geworden sein. Ich höre jetzt auch schon ein paar Tage Reggae. Und Gentleman war eigentlich von Anfang an irgendwie in dem Katalog, den man so gehört hat. 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

0: Den Song, den wir gerade gehört haben, Are Who Them Gonna Blame, war produziert von Silly Walks. Silly Walks und Gentlemen haben auch eine sehr enge Verbindung. Silly Walks, das Soundsystem aus Hamburg. Und natürlich waren alle am Anfang heiß auf diesen Gölsche Jungen, der so schön in Patwa sprechen konnte. Das war natürlich sehr authentisch. Und natürlich ist Tillmann Otte auch ein netter Kerl. Und insofern waren diese Verbindungen zwischen den Anfang der 90er, Mitte der 90er, Ende der 90er angesagtesten Soundsystems natürlich da. In Köln hatte er natürlich seine Homebase im Petit Prince jeden Freitagabend mit Pau Pau. Big Up gehen an Ingo Rheinbay und seine Crew, die ganzen Jungs von Pau Pau. Da war Gentleman natürlich sehr häufig zugegen, aber nach diesen großen Hits mit Max Herre und so war er natürlich auch deutschlandweit auf der Tour, unter anderem eben dann auch viel in Hamburg. Und hier hören wir im Hintergrund einen Song mit einem Sangeskollegen, der hier aus unserer Region kommt, The Mighty Tolga. Rest in Peace, Mighty Tolga. Im Jahr 2022 hast du einen Weg in eine andere Welt angetreten. Wir gedenken deiner heute mit dem Song The Herb. Ihr seid bei der Sunday Dance Hall. Tillmann Otto, a.k.a. Gentleman, featuring Mighty Tolga, The Herb.
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0: 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Hey, Sma, Cool Nara, Ira B, Mighty Fight, Kaiser on a Large. Yeah!
1: Rest in peace, Mighty Tolga. You will be listened many times. 2002, das Album Journey to Jah und ein Song, der sicherlich der Signal-Song von Gentleman ist. Und nun steht alle auf und we sing together, Damn Gone. Seine Hymne.

Damn Gone 2002, long time ago. Und ja, dieser Song produziert von Bobby Digital, mit dem Gentleman sogar co-produziert hat, diesen Song. Eine Hymne, die seinesgleichen in seinem Katalog sucht. Aber der nächste Song, den wir hören, der ist nicht weit entfernt von dieser Hymne. 2 Jahre später hat er dann mit einem jungen Produzenten, damals noch sehr jungen Produzenten, inzwischen ist er auch nahe 50, herzlichen Glückwunsch, gehen raus an Don Corleone, aka Donovan Bennett, der vor einigen Tagen seinen 48. Geburtstag gefeiert hat. Mit diesem Don Corleone hat er dann auf einem Rhythm einen Song eingespielt, der auf Jamaica auch viel gelaufen ist damals. Ich erinnere mich noch, da gab es noch andere Songs auf dem Rhythm, T.O.K. Footprint und so on. Aber der Gentleman war eben auch häufig im Radio zu hören, auf Irie FM und diesen Stations. Und alle fragten, wer ist das? Wer ist das? Natürlich war Gentleman in Europa schon sehr bekannt. In Jamaica war er, sagen wir mal, einigen bekannt, aber in einer breiten Masse den Leuten war er nicht sehr bekannt. Und naja, irgendwann kam eben raus, ja, das ist Gentleman und der Song heißt Intoxication und den hören wir jetzt. Und das war dann quasi Gentlemans internationaler Durchbruch. Nach diesem Tag, nach dieser Veröffentlichung von diesem Song, hat sich in seiner Karriere die Präsenz steil nach oben entwickelt. Intoxication im Jahre 2004, produziert von Donovan Bennett, Don Corleone, Dropleaf Rhythm.

Job Leave aus dem Jahre 2004. Und ja, mit diesem Folgealbum von Journey to Jah, mit dem er einige Wochen in der deutschen Hitparade war, aber eben nicht ganz oben, hat er es dann geschafft. 2004 Confidence, Nummer 1 Dancehall, Reggae, Conscious Music in Deutschland, wochenlang an der Spitze der Charts und auch in den anderen europäischen Ländern, Österreich, Schweiz, war dieser Song, diese Platte ganz, ganz groß. Und ja, alles, was danach folgt, ist natürlich wie ein Traum für Gentleman. 2007 Another Intensity, dann 2010 Diversity, und so folgten Album auf Album. Und ja, heute sind wir im Jahre 2026 und er hat den Song, die Platte Gratitude draußen, die wir jetzt in der nächsten Stunde hören werden. Hier noch ein, zwei Songs aus seiner alten Zeit und vielleicht auch noch ein paar Kuriositäten von ihm. Reggae Got Soul an Seiten von Toots Hibbert, a.k.a. Toots and the Maytals, Ken Boos und Marcia Griffiths, Reggae Got Soul.

0: Danke schön to Sound the Dancehall. 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
1: Und wir sind in der zweiten Stunde bei der Sunday Dancer. Big up to Alba Rosie.

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1: Ooh. Alba Rosie, Pooper Alba, brother in arms. Tillmann Otto und Gentleman und Alba Rosie zusammen in einem Song aus dem Jahre 2014, zu dem auch ein Film produziert wurde über diese beiden, ja, Brüder im Geiste, beides Europäer, die irgendwann vom Reggae-Midlectics-Virus infiziert wurden und eine Kultur, ja, antizipiert haben. Es war in den letzten Jahren viel von kultureller Vereinnahmung die Rede, was auch gegenüber Gentlemen geäußert wurde. Kurioserweise in Jamaika spricht da kein Mensch drüber. Die akzeptieren den so, wie er ist, und der ist einer von denen. Also von daher muss man dieses Thema der kulturellen Aneignung, finde ich persönlich, auch immer sehr differenziert betrachten. Lustigerweise, beziehungsweise es war eben sehr auffällig, dass die Bühnenperson Gentleman immer auf Patois sein Publikum angesprochen hat und alle Songs auf Patois waren bis zu diesem Zeitpunkt. Und da hatte er schon einige Alben produziert und ja, in ihm wuchs aber auch immer mehr der Wunsch, sich in seiner Muttersprache auszudrücken. Und so gab es dann in den Jahren 2016, 17 folgende eben einen Stilwechsel von Gentleman, den ich persönlich sehr gemocht habe. Es gab eine Zeit, wo er angefangen hat, auf Deutsch zu singen. Das Ganze hat angefangen mit dieser Serie Sing Meinen Song, zu der er eingeladen war, wo er dann eben Songs von anderen Künstlern als Reggae-Version interpretiert hat. Und einen von diesen Songs hören wir, eine Interpretation von Silbermond, Heute habe ich Zeit, mit einem, finde ich persönlich, sehr gelungenen, mit einer sehr gelungenen eigenen Strophe in diesem Song von Gentleman. Und die Kombination zwischen Deutsch und Englisch macht diesen Song sehr spannend. Ich finde ihn persönlich besser als die Originalversion, aber bei diesem Urteil dürft ihr nicht so ganz auf mein Urteilsvermögen vertrauen. Ich bin halt ein Offbeat-Junge. Reggae ist mein Herzschlag. Heute habe ich Zeit, hier aus dem Studio 1 bei Sunday Dancehall Radio X.

Pickup für diese Version. Und Gentleman ist natürlich nur so gut auf wie seine Band, die hinter ihm ist. Und in den jungen Jahren hat er quasi mit der Kölner Band The Killing Rhythm Section gespielt. Und dann ab 2002 war es die Far East Band aus Berlin und Leipzig. Und seit 2010 steht nun die Band The Evolution hinter ihm, an seiner Seite. Und ja, diese Musiker gehören eben auch zu dem Erfolg von Gentleman dazu. An den Drums Giuseppe Big Finger Coppola, Keyboards Frank Polenski, Pollack, Bass bis 2013 André Heyer und danach Fabian Odi Zeppi Zauer, an der Gitarre Florian Stahl Münzer, an den Saxophons Johanna Jeremot. Seine Frau singt schon seit Jahren bei ihm in den Backgrounds, Tamika. Und ebenso Patricia Moore und Mamadi ab seit 2025. Diese Menschen machen genauso den Erfolg von Gentleman aus wie er selbst und natürlich auch die Produzenten, denen er im Laufe seiner langen Geschichte begegnet ist. Und im Kontext dieser Sing My Song Geschichte sind dann vielleicht gab es, oder es gab diesen Kontakt schon auch vorher, aber aus diesem Kontakt ist dann tatsächlich auch ein Album entstanden im Jahre 2020. Das Album Blaue Stunde, schon erwähnt, produziert von den Jugglers vorwiegend. Und auf diesem Album sind halt nur Songs von ihm in Deutsch. Und das persönlich hat mich total angesprochen, weil diese Barriere der Sprache einfach dadurch weg war und es auch sehr gelungen war, wie wir beim nächsten Song hören. In meinem Garten, Grüße gehen raus, in den Garten nach Port-au-Prince.

Garten auf dem Album Blaue Stunde. Und das ist zum Beispiel ein Song, der viel mit den Musikern produziert, oder der von den Musikern produziert worden ist, die ich vorhin genannt habe. Und die eben auch einen großen Teil zu Gentlemans Erfolg beitragen. Der nächste Song, den wir hören von ihm, nochmal ein Song auf Deutsch. Ein Song, den ich auch gerne spiele, weil ich mich ihm so sehr verbunden fühle, diesem Song. Und dabei meistens auch ein wenig feuchte Augen kriege, zwischen den Stühlen. Zwischen den Stühlen, zwischen dem Nordend und Norbrook.

Zwischen den Stühlen, zwischen Norden und Norbrook. Grüße gehen raus nach Stuttgart. Und ja, dieses Album 2020 war schon etwas sehr Besonderes in der Karriere des Gentleman. Und das nächste Album, was danach folgte, produziert von dem gleichen Team wie schon das Album Blaue Stunde. Wobei ich jetzt sagen muss, auch den letzten Song, den wir gehört haben, der war auch nicht von Jugglers, obwohl dieses Album unter Jugglers Regie lief. Der war von Daniel Nitt produziert. Und den Song, den wir jetzt hören, von dem Folgealbum. Und dann hören wir noch nur noch Songs von dem neuen Album. Der ist jetzt nochmal von Jugglers produziert, What Dem I Go Do vom Album Mad World aus dem Jahr 2022.

What Them I Go Do? Tilman Otto, Gentleman, produziert von den Jugglers. Und den nächsten Song, den wir hören, Unity, der ist jetzt tatsächlich vom neuen Album von Gentleman, Gratitude. Und der ist auch produziert von einem Member der Jugglers, Jopez. Unity, der nächste Song.

Ja, eine, muss man sagen, doch recht typische Produktion von Juggalos, Jopez, sehr, sehr gut anzuhören, aber eben schon auch eher im Reggae, Trap, Hip-Hop verortet. Der nächste Song, Lion, der ist schon etwas länger draußen und der ist jetzt produziert von einem alten Recken, einem alten Wegbegleiter von Gentleman, nämlich Don Corleone. Lion.

The Lion Roar, ja, und wenn ihr Gentlemen live sehen wollt, dann dauert es gar nicht mehr so lange, denn am 7.11. spielt er im Schlachthof in Wiesbaden und das ist so das nächste Konzert, was bei uns in der Nähe ist. Leider Frankfurt wird nicht mehr bedient. Es ist sehr schade, Reggae-Konzerte finden nur noch im Umfeld von Frankfurt statt, zumindest größere Songs, und dann spielt er noch am 12.11. in Köln, in seiner Heimatstadt, der gefühlten Heimatstadt. Da wird wahrscheinlich der Baum brennen. Und ja, er tourt durch die ganze Republik, nachdem er am 39. Summer Jam ebenfalls zugegen war. Und ja, nächstes Jahr 40 Jahre Summer Jam, Lord of Mercy. Und liebe Freunde, liebe Reggae-Freunde und Liebhaber, wenn ihr eure Festival-Organizer unterstützen wollt, dann kauft eure Tickets schon im Early Bird und Pre-Sale sozusagen, denn das hilft den

Queen Omega, What If, lautet der Song und wir hören ihn nun in der Sunday Dance Hall. Ich hoffe und danke, dass ihr heute 2 Stunden dabei seid und ich hoffe, ihr habt Spaß. What If, featuring Queen Omega.

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1: Nothing, we stay tuned to Sunday Dancehall für die nächsten 25 Minuten. Und ich hoffe, danach bleibt ihr auch bei diesem schönen Sender Radio X. Und neben der Kombination mit Queen Omega gibt es sehr viele männliche Sangeskollegen, die Gentlemen auf dem Album begleiten. Nicht nur, dass alle Songs von Männern produziert worden sind, der letzte von Clayton Morrison, einem alten Freund von Gentleman, der ja auch, würde ich sagen, Gentleman so ein bisschen aus seiner Müdigkeit des Musikmachens herausgezogen hat. So hat er zumindest in vielen Interviews im Vorfeld zu diesem Album erzählt, dass er einfach irgendwie, ja, er war einfach ausgelaugt und von diesem Business-Aspekt der Musik, Songs schreiben, im Studio sein, Radio-Promotion, Fernseh-Promotion, Touren, Hotelbetten, immer auf der Straße. Das zehrt natürlich, wenn man das so wie er jetzt schon über 20 Jahre macht.

0: Und da hat der Clayton Morrison, oder Clay, wie er genannt wird, in Jamaica gesagt, komm, lass uns doch einfach mal wieder Songs machen, einfach nur aus Spaß an der Freude, wie der Rheinländer sagt. Und das haben sie gemacht und herausgekommen ist ein Album. Und Same Shit, Different Day, lieber Gentleman, nun geht's wieder auf Tour. Und Same Struggle heißt der nächste Song, den wir jetzt hören, den er für den er sich einen portugiesischen Kollegen herangezogen hat. Richie Campbell, Same Struggle.
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0: Ja, und der nächste Song, den wir hören, ist mit einem alten Sangeskollegen, mit dem er schon quasi, ich glaube, auf seinem ersten Album gesungen hat, The Fireman. Und wenn die Rede vom Fireman ist, dann wisst ihr genau, wer jetzt kommt. Capleton, Longside, Gentlemen, They Don't Care.
1: Yeah, Shango.
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Capleton, a.k.a. Clifton George Bailey. Ja, der wird im nächsten Jahr auch schon 60. Liebe Leute, wir werden alle nicht jünger. Alter Verwalter. Capleton, ja, dieser Mann, dieser Sänger ist natürlich ein Phänomen auf Jamaika. Immer wenn er auftritt, dann brennt der Baum. Auch im Jahre 2026 ist es noch so. Das ist wirklich ein Phänomen, dieser Künstler, der in diesem Jahr übrigens auch ein Album veröffentlicht hat. Heights of Fire. Und ja, das müsste ich ja eigentlich auch mal vorstellen. Aber ja, einmal im Monat, die Zeit geht rum. Und ich will mich ja auch den Künstlern widmen. Das ist ja eben das Schöne hier bei Radio X, eurem hoffentlich Lieblingssender, den ihr auch gerne unterstützen könnt. 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Big up, all of you are warrior.

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Und das ist ein Song, zu dem möchte ich noch mal eben kurz was sagen. Hill and Gully, produziert von Don Corleone. Und der Song ist von, ich weiß nicht wie vielen Künstlern in Jamaica eingesungen worden und ist ein altes Traditional Mento, ein alter Traditional Mento Song sozusagen. Und das ist das Schöne im Reggae. Produzieren, reproduzieren oder in der karibischen Musik. Nawari von Don Corleone produziert.

Helen Gully Wright. Und man hat so ein bisschen im Hintergrund die Original-Instrumente des Mento gehört. Banjo, Roomba Box, Chuckas und die Flöte. Die Flöte, okay. Ein Song, ein Thema, was Tilman Otto immer wieder aufgegriffen hat. Never Fail. Ja.

Tja, Judge I Never Fail I hat er mal zusammengesungen mit Terry Lennon im Jahre 1999 und jetzt ist das Jahr 2026. So vergeht die Zeit. Und Zeit ist endlich auch leider für Cleveland Lang, a.k.a. Lieutenant Stitchy, der vor einigen Tagen am 28. September nach einem schweren Schlaganfall verstorben ist. Lieutenant Stitchy, ein Original der frühen Dancehall-Zeit, der dann nach einem schweren Autounfall das Metier gewechselt hat und in den Gospel gewechselt ist. Er ist verstorben. Unser Mitgefühl geht raus an seine Angehörigen. Und wir werden in der nächsten Sendung ihm auf jeden Fall nochmal ein ausreichendes Andenken setzen. Und wo wir gerade über Andenken sprechen, vor ungefähr einem Jahr, am 28. Oktober 2025, ist über Jamaica ein heftiger Wirbelsturm gewütet. Melissa, vielleicht wird sich die ein oder der eine noch dran erinnern. Ein Drittel der Insel ist sehr stark zerstört worden und so wie die Natur sich bereits erholt hat, hat sich leider die Infrastruktur und die Lebensbedingungen für viele Menschen da unten noch nicht verbessert. Und insofern möchte ich euch motivieren, heute am Erntedanktag vielleicht auch ein wenig Dankbarkeit zu zeigen. Und geht doch mal auf die verschiedenen Internetseiten, um vielleicht nochmal im Nachgang zu dieser Katastrophe, die Jamaika noch fest im Griff hat, zu überlegen, ob ihr nicht den ein oder anderen Euro spenden könnt. Genauso wie hier in Deutschland die Trockenheit diesen Sommer ganz gravierende Ausmaße genommen hat, ist es auch im Moment der Fall in Jamaika. Und für all die Menschen, die eben auch schon monatelang auf Wasserversorgung verzichten mussten, ist die Zeit jetzt gerade auch besonders hart. Also guckt mal, was eure Geldbörse so übrig hat. Ihr könnt spenden, gebt einfach ein Melissa spenden oder geht zum Beispiel auf die Seite der Deutsch-Jamaikanischen Gesellschaft www.deutsch-jamaikanische-gesellschaft.de. Und ja, damit gehen 2 Stunden Sunday Dancehall streng dem Ende entgegen. Die nächste Sendung gibt es am 1. November, Allerheiligen. Da wird schon wieder grau und kalt. Ich darf gar nicht dran denken. Und davor natürlich am nächsten Mittwoch den Daddy Discipline und Rhythm Culture am Mittwoch, den 7. Oktober ab 19 Uhr, wenn mich nicht alles täuscht. Und dann natürlich die Sunday Dancehall Spezial mit den Kollegen Sma. Und Grüße gehen raus. Und wir hören uns dann in einigen Wochen wieder. Ich werde jetzt noch einen Song spielen vom neuen Album, das wir in den letzten 2 Stunden gehört haben. Oder wir haben viel vom Künstler Gentleman gehört. Und wir hören jetzt noch den letzten Song aus diesem Album, eine Combination, I'll Be There, ein Liebessong, zu dem er sich den Sohn von Sizzler eingeladen hat, ihn zu begleiten. Der Sohn heißt Meleku und damit bin ich raus. Grüße gehen raus. Vielen Dank fürs Zuhören. Das war für euch an den Reglern in den letzten 2 Stunden Mr. Kaiser, der sich recht herzlich für eure Aufmerksamkeit bedankt. Tschüss, stay tuned und bleibt gesund und fröhlich.

Sorry. Okay, jetzt aber. Yola Tengo, genau, dachte ich als erstes mal ein altes Stück, Always Something von 1992. Und so geht es auch weiter hier im Vanilleclub auf Radio X, im Werbefreien Stadtradio in Frankfurt. Mein Name ist Eike Bike, as you like. Es gibt eine Stunde so, ja, 90er, aber auch aktuelle Musik aus Neuseeland, Australien. Viel Spaß.

Ja, der Vanilleclub. Hallo, hier ist der Vanilleclub auf Radio X im Werbefreien Stadtradio in Frankfurt. Meinem Side the Bike as you like. Und es gibt eine Stunde lang. Ja, 90er hatte ich gesagt, Australien, Neuseeland. Aber es hat doch ganz schön zugelegt von dem langsamen Anfang. Und jetzt, also die erste Halbzeit begann mit Always Something von Yola Tango. 92, eine alte Aufnahme. Danach Mushroom Bomb von Banana Gun. Und das ist von 2020 immerhin. Concrete und Cola, Beton und Cola von den Psychedelic Porn Crumpets. Carpe Diem, Moonman ist das Album vom letzten Jahr. Das war wirklich klasse. Danach Sea of Doubt von King Gizzard and the Lizard Wizard von Phantom Island. Sit Down von den Playthings, eine alte Aufnahme von dem Sampler Time to Go von 2012. Another Reincarnation, wieder von den Psychedelic Porn Crumpets, hervorragend. Und Apple Tree von Wolfmother von 2006. Und jetzt Mr. Medicine von Pix. Genau. Und ja, machen wir ein bisschen langsamer weiter. Runaway Houses, City Clouds, eine ältere Aufnahme von Tame Impala von 2010. Ab geht's.

Ja, das, die Stunde geht leider zu Ende, deswegen muss ich da reinquatschen, was ich sehr ungern mache. Hier ist der Vanilleclub. Das war der Vanilleclub auf Radio X, dem werbefreien Stadtradio in Frankfurt. Mein Name ist Heike Bikers. Und ich hörte da eine Stunde in Neuseeland, Australien, Großbritannien, Psychedelika und Rock. Und im Hintergrund hören wir erst The Hummingbird Hoovers von den Psychedelic Porn Trumpets. Wunderbar. Davor As Does the Sun von Loop Blue Go Purple von 2012. Davor Ojo Gilberto von Ashtray Boy aus Neuseeland. Dann hatten wir Fashion Week von Baumduscher aus England, Half a Day von Dragster aus Neuseeland und zu Beginn der zweiten Halbzeit die hervorragenden Runaway Houses, Tame Impala, Runaway Houses, City Clouds. Ja, das war's. Nächsten Dienstag um die gleiche Zeit die Beatniks und ich verabschiede mich. Ciao, ciao. Mein Name ist Wahl, wird und immer sein, mein Name ist Wahl und wird immer sein. Ike the Bike, As You Like oder auch Ike the Mike. Wie auch immer, eine gute Nacht wünsche ich gleich die Deutschlandfunk-Nachrichtenübernahme. Und jetzt kommt noch was ganz anderes, nämlich Crucified Duck Song von Igor. Ciao, ciao.

0: Ja, hallo und herzlich willkommen zu einer weiteren Sendung Enter the Yellow Stage im September. Eigentlich müssten wir
1: wir wissen, was der
0: erste das raussuchen,
1: Song.
0: Oder was?
1: Ja, du suchst das raus.
0: Okay.
1: Also erstmal, beide Lichter funktionieren. Wir haben jetzt beide leuchtende rote Lichter vor den Augen. Irgendwie kannst du mich mal ein bisschen meine Kopfhörer leise machen. Ich habe mich richtig laut selber im Kopf.
0: Ja, mache ich.
1: Also lauter setzt man sich sonst. Jetzt höre ich mich gar nicht mehr.
0: Okay, dann machst du dich wieder lauter.
1: Okay. So, wir haben September. Das heißt, wir spielen gleich unseren liebsten September-Song. Ihr könnt schon mal überlegen, was das für einer sein könnte. Es ist ja heute nochmal ein richtig, richtig schönes Wetterchen gewesen. Wir hoffen, ihr habt das genossen. Sonst schicken wir euch auf jeden Fall schöne Grüße durch die Stadt. Durch das schöne Wetter, egal wo ihr gerade seid. Und ich glaube, wir spielen einfach zuerst unseren Song, oder?
0: Alles klar. Viel Spaß mit September von Earth, Wind and Fire.

0: Das war Noga Eres mit End of the Road. Die habe ich ausgesucht diesmal. Und zwar, ja, weil den ersten Song haben wir ja zusammen ausgesucht, den zweiten Song habe dann ich ausgesucht, das heißt, du bist als nächstes dran. Was ich sagen wollte, war eigentlich, das ist eine israelische Künstlerin und ja, die wäre wahrscheinlich genau zu dem Zeitpunkt des Attentats der Hamas sozusagen bekannt geworden in ja, weltweit sozusagen. Und das Problem für sie war, gibt es einen spannenden Dokumentarfilm auch über sie, dass sie dadurch, dass sie israelische Künstlerin ist, in Deutschland, Europa ganz viel gecancelt wurde tatsächlich, aber auch das Gleiche in Israel gehabt hat, weil sie dort die Regierung kritisiert hat. Also und deswegen erstmal in so einem komischen Zustand war, der halt irgendwie für sie so ein bisschen undefiniert war. Falls ihr euch dafür interessiert, es ist eine super spannende Dokumentation, die heißt Noga. Ich habe die auf dem Golden Leaves Festival gesehen.
1: Also nicht die Doku, sondern die Künstlerin.
0: Die Künstlerin, ja. Das war sehr cool. Die hat echt abgefeiert und hat ja super performt. Und es war eine super Stimmung und es war ein echt schönes Festival. Ich habe noch ein paar mehr Künstlerinnen vor allem vom Golden Leaves Festival mitgebracht. Da werde ich vielleicht später noch mal ein bisschen was zu erzählen. Aber jetzt vielleicht, wie fandst du es? Findest du die?
1: Gut, haben wir ja auch schon öfter drüber gesprochen.
0: Ja, aber jetzt nicht im Radio vielleicht.
1: Ach so, ich dachte jetzt so, wie als ob ich dir das erste Mal, also als ob wir das erste Mal drüber reden. Ich höre gerade ein bisschen ausgezoomt, ausgespaced. Boah, ja, hörst du auch?
0: Ja.
1: Ja, aber es ist ja wie in meinem Kopf. Ja, kann man doch mal fragen, ob das andere Menschen auch hören, also du, ob du das auch hörst. Ich habe nichts zu sagen, auch wenn du diese Handbewegung implizieren solltest, soll ich was weiteres sagen? Ich habe nichts zu sagen.
0: Ja, vielleicht zu dem Künstler, den du als nächstes
1: hast. Nein, habe ich auch nichts zu sagen.
0: Willst du den ankündigen vielleicht?
1: Ja, ich hätte nicht den Titel vor, aber ich will jetzt nichts dazu sagen.
0: Okay, dann mach das doch.
1: Ich dachte, du willst vielleicht noch mehr erzählen.
0: Na, da kommt später noch ein bisschen was vielleicht.
1: Ach so, also zu Noga Eres willst du jetzt nichts mehr erzählen?
0: Ich glaube erstmal nicht. Gut. Vielleicht erzähle ich später noch was, wenn mir noch was einfällt.
1: Ich habe nichts zu sagen. Ich spiele einfach einen Song und der heißt Living Thing vom Electric Light Orchestra. Viel Spaß, auch ohne große Ansage.

0: Das waren die Good Shoes mit Under Control. Ja, zu denen habe ich eigentlich nicht so viel zu sagen. Soll ich noch ein... ich erzähle noch ein bisschen was zum Golden Leaves Festival. Das Golden Leaves Festival ist in Darmstadt. Es gibt es inzwischen schon seit einigen Jahren. Ich glaube, es sind auf jeden Fall über 10 Jahre. Das Besondere dieses Jahr war, dass sie das quasi nur Flinter-Artists oder Flinter-Fronted-Artists, also quasi Künstlerinnen mit weiblicher Frontperson, dort aufgetreten sind. Und die haben das gar nicht so groß beworben sozusagen damit. Und ich glaube, ich habe das letzte Mal schon erzählt, ich weiß es nicht. Und trotzdem war es mal wieder ein Riesenerfolg. Sie haben obwohl sie das nicht so beworben haben, meine ich.
1: Das Festival nicht, haben die natürlich
0: beworben. Ja, aber nicht damit, dass es quasi nur Flinter-Artists.
1: Ja, das wäre wahrscheinlich auch eher zum Nachteil gewesen. In unserer heutigen Zeit. Ich glaube jetzt nicht, dass irgendwie viele Menschen extra auf ein Festival gehen, wenn sie hören, irgendwie, das ist ein Festival, wo nur Frauen als irgendwie Hauptakteurinnen auftreten. Ich glaube schon, dass das deswegen vielleicht auch nicht vorher so groß angekündigt ist.
0: Also ich hatte jetzt eine Hypothese ich hatte eher den Eindruck, dass sie das machen, weil sie es nicht so zu was Besonderem machen wollen. Quasi.
1: Naja, aber das kann ja sein. Aber trotzdem glaube ich, dass es auch nicht vorteilig gewesen wäre für sie. Also wäre jetzt eine Hypothese. Ich kann es natürlich nicht überprüfen, aber ich glaube nicht, dass es besonders, stell dir mal vor, kann man ja mal selber in sich gehen, und da würde ich mich jetzt gar nicht ausklammern, dass wenn ich auf ein Festival, wo ich irgendwie immer sehr gerne hingegangen bin, ist jetzt egal, welches man da einsetzt, wenn man irgendwie vorher liest, oh, dieses Jahr haben wir nur Frontfrauen. Ich glaube, dass wir jetzt eh noch in einer sehr großen Bubble sind, aber ich glaube schon, dass viele Menschen, selbst wenn sie kein Antifeminist in sind, nicht unbedingt sagen, diese Diskussion hast du ja selber auch auf dem Festival miterlebt, so dass das jetzt nicht unbedingt ein Türöffner ist, dass man sagt, oh, wir verkaufen mehr Tickets, sondern dass die Leute sich vielleicht leider eher denken, nur Frontfrauen, man kann ja mal im Kopf seine eigenen Lieblingsbands durchgehen und überlegen, sind das mehr männlich geprägte Bands oder mehr weiblich geprägte Bands, so, und dann glaube ich schon, dass das viele Menschen erstmal abschreckt. Wäre jetzt meine Hypothese.
0: Ja, da ist bestimmt was dran. Und gleichzeitig finde ich, dass es ein wichtiges Zeichen ist.
1: Voll, ist voll. Dass, also deswegen finde ich es auch geht, gut. Weil die meisten, also ich finde es voll gut, dass sie es gemacht haben. Ja. Das meine ich, also ich bin da voll Fan von. Aber ich weiß gar nicht, ob das nicht auch eine der Überlegungen ist, ohne das jetzt, also das, ich finde es viel wichtiger zu sagen, wir wollten jetzt nicht groß oder auf den Hype-Train aufspringen und sagen, hier, wir machen so ein Für-Frauen-Festival sozusagen oder ne, eben nicht das so in den Mittelpunkt zu stellen, ja, sondern zu sagen, hey, wir machen wie jedes Jahr unser Festival und dann zu sagen, übrigens, ist euch aufgefallen, wir haben eigentlich alles nur Frontfrauen-Acts eingeladen, so. Mhm. Aber ich kann mir auch vorstellen, dass das mit eine Überlegung ist, dass es nicht unbedingt, also wir sind ja jetzt nicht in Berlin oder so, wo das dann vielleicht voll den Hype gibt und dann besonders viele Menschen dahin eiern deswegen. Also ist ja schon eher ein kleines, weiß jetzt nicht, ob dörflich man sagen kann, Festival, aber ja.
0: Ja, so klein ist es, glaube ich. Ich glaub,
1: nein, aber auch, wo man sich jetzt vielleicht nicht leisten kann, dass es dann vielleicht ein Jahr nicht so doll besucht ist, wenn diese Idee das kaputt machen würde, sozusagen, die Besucherzahlen. Das ist jetzt kein Kommerzfestival, wo man sagt, oh, da stecken noch andere Firmen und irgendwas mit drinne. Es wäre wahrscheinlich für die ein total schlimmer Verlust, wenn das dann dieses Jahr gar nicht gut verkauft worden wäre.
0: Man muss, ja.
1: Also größeres Risk, als man hätte jetzt ein Lollapalooza, wo wahrscheinlich schon die Tickets weggehen, allein vom Namen, ohne.
0: Man muss dazu sagen, also die Künstlerinnen waren ja angekündigt, also die Leute, die sich jetzt in den letzten Zügen noch ein Ticket gekauft haben, haben das wahrscheinlich wegen der Künstlerinnen gemacht und das quasi es nur
1: viel mehr Front. Die kündigen eh nicht so lange vorher immer an, ne?
0: Die kündigen schon relativ, also weiß ich nicht wie früh, aber sie haben auf jeden Fall Bandwellen angekündigt.
1: Ja, aber es ist, glaube ich, immer erst sehr kurz davor, oder?
0: Der Ticketverkauf beginnt natürlich schon lange vorher. Also man kann jetzt, glaube ich, schon Tickets für 27 kaufen. Mhm. Und ich glaube, viele, die dieses Festival mögen, tun das auch und vertrauen einfach darauf, dass dieses Fest, dass das Booking weiterhin ja jedes Jahr wieder gut ist, wie es die letzten Jahre war. Und die haben sich da langsam quasi so ein das aufgebaut. Was ich aber sagen wollte, ist trotzdem, wer sich jetzt in den letzten Zügen noch ein Ticket gekauft hat, dem ist vielleicht gar nicht aufgefallen, dass es nur Frauen sind. Es hat sich trotzdem ein Ticket gekauft, weil einfach viele Artists dabei waren, die sie er oder sie gut fand. Was ich am Ende auch ja ganz spannend finde. Ich glaube, es gab am Ende sogar noch Tickets sozusagen, weil das Gelände dort ist relativ groß. Auf jeden Fall ein schön organisiertes Festival. Denen ist auch sowas wie Awareness wichtig. Es laufen Awareness-Teams herum. Also ich habe mich dort ganz sicher gefühlt. Gut, ich bin da vielleicht nicht so die Zielgruppe sozusagen. Aber ich glaube, das war für viele Leute ein sehr schöner Safe Space. Und ja, es hat mir großen Spaß bereitet. Vielleicht spielen wir gleich nochmal ein paar Songs. Aber ich sehe, dass du gerade schon einen Song raussuchst, den du vorbereitet hattest. Ja, während du das tust.
1: Ja, ich wollte... das ist jetzt tatsächlich was, wo ich was dazu zu sagen habe, siehst okay. du? Aber jetzt habe ich mich vorgedrängelt.
0: Du kannst, das ist kein Problem, du kannst gerne als nächstes spielen.
1: Es ist nämlich ein Künstler, der diesen Monat in Frankfurt auftritt und den ich sehr schön finde. Und da habe ich gedacht, weil wir ja das hier im Frankfurter Stadtradio sind und jetzt hat der Fakir so viel über ein schönes Festival erzählt, was super schön ist, hier in der Frankfurter im Frankfurter Speckgürtel natürlich stattfindet, aber erst wieder nächstes Jahr stattfindet. Wenn ihr das jetzt gehört habt und gedacht habt, ach, der Fakir, der schwärmt da so von seiner letzten Konzert-Experience. Ich würde auch so gerne mal wieder auf ein Konzert gehen. Das ist ein Künstler, der diesen Monat, und zwar am 22. September, kann man sich sogar ganz gut merken, im Elfer auftritt. Das ist ein Dienstag. Und da dachte ich, spiele ich euch einfach mal ein Lied, was ich sehr schön finde. Und ihr könnt einfach mal reinhören und gucken, ob das auch was für euch wäre. Und der Fakir spielt vielleicht direkt dann im Anschluss den Song, den ihr dann dazu hört, noch was. Einen Schwank vom Golden Leaves sozusagen.
0: Das werden wir sehen. Ich bin selber gespannt.
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1: Das war Lara Hulo mit Kopf gegen die Wand. Auch eine Künstlerin, die auf dem Golden Leaves gespielt hat. Und ja, ich finde, das wäre wahrscheinlich eine Künstlerin, die so wahrscheinlich nicht so viel gehört hätte. Aber die fand ich live wirklich super cool. Deswegen habe ich sie heute mal mitgebracht, sozusagen, virtuell.
2: Ich habe mich schon beschwert, deswegen sagt der Fakir das gerade, meinst du ja, gar nicht.
1: Ich kann das auch verstehen, aber live, die hat so viel, das war so authentisch und so echt, irgendwie was rübergebracht hat. Es war auch ein bisschen eine Therapiestunde. Sie hat viel über ihre Beziehung im letzten Jahr gesprochen, die ziemlich gescheitert ist und wo sie ziemlich mies behandelt wurde. Aber irgendwie sehr, sehr echt und sehr authentisch. Das fand ich auf jeden Fall cool. Dir war es ein bisschen zu, das ist nicht deine Musik?
2: Nee, es war mir irgendwie so schlagerhaft zwischendurch. Irgendwie, es war mir zu poppig, weiß ich auch nicht so. Also ich finde die Stimme, die hat eine tolle Stimme. Also die Stimme hat mir die Stimmfarbe. Manchmal bin ich ja so wie bei, wo wir immer diskutieren, wo ich die Stimme so überhaupt nicht mag.
1: Viele.
2: Muse und so, was ich gar nicht hören kann wegen dem, oder was heißt gar nicht hören kann, wo ich einfach die Stimme überhaupt Radiohead. Nicht fühle. Ja, Radiohead, nee, das höre ich nur, wenn der Krasi das singt. Das, aber nee, das, die Stimme mochte ich jetzt total von der, aber die, nee, irgendwie hat es mich, oh, aber das ist ja eigentlich nochmal ein besonderes Kompliment, weil ich hätte jetzt gedacht, wenn das, wie du schon sagst, so nebenbei irgendwo gelaufen wäre, es hätte dich jetzt auch nicht so gecatcht, aber wenn du gesagt hast, boah, die, was war live so krass mitreißend und irgendwie einfach authentisch, dann ist das ja manchmal eben genau das, was total besonders ist an einer Künstlerin oder einem Künstler, dass die einen so in den Bann mitziehen, wenn man die live sieht.
1: Ja, es ist auch für mich nicht so die Musik, die mich mitnimmt, sondern halt vor allem irgendwie so die Art und Weise und die Texte. Es hat mich so ein bisschen, jetzt der Song vor allem, hat mich so ein bisschen an Olli Schulz erinnert, wo es ja auch so ein bisschen ist, wo mich die Musik jetzt nicht so krass mitreißt, so, aber irgendwie die Storys sind halt cool und das sind halt ein cooler.
2: Du meinst, wenn man sie dann das 20. Mal hört, sind die Storys also auch immer noch gut?
1: Ja, gut, ich habe den nicht so tot gehört, zum Glück.
2: Nein, ich meine, weil er immer auf den, ich finde bei Olli Schulz, wenn man das erste Mal auf dem Konzert ist, dann ist man so voll so, wow, oh, geil, waren wir auch. Und wenn man aber das zweite oder dritte Mal da ist und merkt,
1: die Ansagen immer die gleichen sind,
2: dann ist es eben nicht mehr so besonders.
1: Das ist leider nicht ganz so spontan. Aber ihr wisst, ich bin der König der Überleitung.
2: Ich warte jetzt schon.

0: Noch nicht exzellent, aber sehr gut.
1: Doch, doch, das ist excellent. Bestnote. Das war wirklich, oh, das war wirklich okay. sehr gut.
0: Wow, sehr gut. Das freut mich natürlich, ich bin sehr geehrt. Auf jeden Fall, ja, Cat Frankie, auch eine großartige Solo-Künstlerin, hat jetzt in den letzten Jahren, die kannte ich vorher schon, habe ich aber nicht so viel gehört tatsächlich, die hat in den letzten Jahren angefangen, so ein bisschen mit Loops zu experimentieren, ihre eigene Stimme geloopt und immer weiter und hat sich immer so in so eine A Cappella-Loop-Richtung entwickelt, sage ich mal. Und das hat sich jetzt sozusagen manifestiert in einem Projekt, das nennt sich Bodies, Cat Frankie Bodies. Dort singt sie mit 8 weiteren Frauen oder 7, ich weiß nicht, insgesamt sind es 8 oder 9, Frauen singt sie quasi ihre Lieder in A Cappella komplett. Und das war auch sehr beeindruckend auf dem Golden Leaves. Es ist selten, dass mich so ein A Cappella Konzert, sage ich mal, in so einem Indie-Rahmen so irgendwie so mitgenommen hätte. Und es war auch sehr cool gemacht. Also die eine Sängerin hat zum Beispiel ganz häufig irgendwie das Mikrofon sehr nah an den Mund genommen und dann irgendwie, ich weiß nicht genau wie, so Basstöne erzeugt. Ich weiß nicht, ob da mit dem Octaver irgendwie das runtergeschifft wurde. So? Aber es hat sich echt wie ein Synthesizer angehört, aber ich glaube denen das jetzt einfach mal, dass sie es nur mit der Stimme erzeugt hat. Was hat sich so?
1: Na gut, es gibt ja viele, also auch so, wie heißen diese Menschen? Boomboxer und so, die das so krass können.
0: Ja, aber so eine Art habe ich tatsächlich, also kenne ich auch noch nicht so von Beatboxing. Beatboxer heißt es, glaube ich.
1: Habe ich doch gesagt, Beatboxer.
0: Ja, das war schon sehr cool und sehr cool gemacht und auch irgendwie, obwohl.
1: Wie viele waren das? 8?
0: 8 oder 9 insgesamt.
1: Aber hatten die auch Instrumente dabei?
0: Die waren gar keine Instrumente, das war komplett A Cappella.
1: Ach, krass.
0: Und das war aber sehr cool. Also sie haben halt auch mit dem Rest des Körpers irgendwelche Geräusche gemacht. Also sie haben aufgestampft zum Beispiel oder sie haben ja geklatscht und so weiter. Also es war nicht komplett nur gesungen mit den Stimmen erzeugt, aber sie hatten dann noch so eine Deko, wo sie so drauf geklettert sind.
1: Aber nicht so Nägel in Kisten.
0: Die hatten das verstehe ich jetzt gerade nicht. Nägel und Kisten?
1: Weißt du nicht, wo wir auf dem Primavera waren und ich war so voll von diesen einstürzenden Neubauten so die ganze Zeit so geflasht, weil ich gedacht habe, es kann doch nicht sein, dass da jemand auf der Bühne steht, der die ganze Zeit nur Nägel in Kisten legt.
0: Ja, nee, sowas nicht. Aber sie hatten so Podeste, wo sie so raufgeklettert sind. Die waren aus Holz und wenn sie da drauf getrampelt haben, gestampft haben sozusagen, dann hat es nochmal einen anderen Ton gegeben. Also sie haben ja schon
1: waren
0: so
1: die alle aus Holz oder gab es so auch verschiedene Materialien?
0: Es waren so 2 große aus Holz.
1: Klingt ja cool.
0: Das war schon ziemlich cool.
1: Und ist das jetzt aber ist nicht dieses Projekt, sondern...
0: Den Song, den ich rausgesucht habe, den haben sie auch gespielt in der A Cappella-Version. Ich habe aber auch die Originalversion
1: rausgesucht. Jetzt habe ich mich schon voll auf A Cappella sowas gefreut. Jetzt hast du uns voll heiß gemacht auf sowas und jetzt...
0: Wenn ihr das hören wollt, dann müsst ihr euch Cat Frankie Bodies anhören. Ich glaube, die kommt auch nochmal auf Tour. Ich weiß nicht, ob hier in der Gegend. Das müsste ich nochmal recherchieren tatsächlich. Aber ich würde sagen, jetzt haben wir lange geredet. Spielen wir einfach mal die Musik, oder? Bad Behavior heißt der Song von Cat Frankie. Viel Spaß damit.

0: Das waren, jetzt ist es hier weggerutscht, Daniela Lalita und Muramasa, den kennen wir ja vom Auflegen, das ist ein Produzent eigentlich, mit dem Song Tiroteo.
1: Cooler Song.
0: Mega, ne? Ich habe den irgendwo, ich weiß nicht mehr wo, entdeckt. Ich glaube beim Scrolling durch Instagram und ich war so voll, Alter, der ist mega. Und ich habe eben gesehen, es gibt schon auch einen Remix, da konnte ich jetzt aber noch nicht reinhören, als ich den hier rausgesucht habe, von auch einem bekannten Reggaeton-Artist. Aber den muss ich mir erst anhören, bevor ich ihn euch empfehlen kann, den Remix oder nicht. Auf jeden Fall mag ich sehr, dass es hier so eine schöne Kombination ist, irgendwie aus den irgendwie so ja lateinamerikanischen Einflüssen, aber irgendwie auch so diesen schnellen Gesängen. Ja.
1: Geht ab auf jeden Fall. Finde ich cool.
0: Das Video ist auch richtig cool. Das haben die irgendwie in Peru gedreht. Richtig Party-Video.
1: Ich habe gerade überlegt, ob ich vielleicht meinen Songwunsch noch mal kurz ändere. Ganz spontan.
0: Was?
1: Aber eigentlich wäre das was eher für dich, weil du dich mit der Band noch besser auskennst als ich. Es kommt nämlich eine Band oder ein Künstlerduo, kommt nämlich nach Frankfurt. Am Samstag, dem 19. ist Our Season Closing zusammen mit Red Axis. Die legen dort auf. Am Blauen Wasser. Heißt das so? Ich glaube. Ich verwechsel das mit dem Blauen Haus. Das gibt es inzwischen, glaube ich, nicht mehr. Das ist auf der anderen Seite von Frankfurt, so mehr oder weniger. Auf jeden Fall, ganz coole Partyserie mit auch coolen Künstlern und getoppt wird das Ganze mit einem deiner Lieblingskünstler-Kollektiven.
0: Achso, dann soll ich jetzt was raussuchen.
1: Und ich dachte, vielleicht möchtest du einen Song raussuchen oder soll ich jetzt einen raussuchen?
0: Under Pressure. Willst du das dann danach machen?
1: Könnte man danach machen oder du suchst was aus. Okay.
0: Ja, dann musst du jetzt was erzählen.
1: Was kann ich über Red Axis erzählen? Eigentlich
0: hast du auch Kannst du andere Dinge auch erzählen von deinem Leben, wenn du willst?
1: Ich bin eher bei Red Axis.
0: Ja, dann erzähl was, aber du kannst ja nichts dazu erzählen.
1: Das
0: da trifft wahrscheinlich das Gleiche zu, wie was du eben zur Noga Eres gesagt hast, dass die bestimmt auch viel mehr durchgestartet wären als israelisches DJ-Duo.
1: Wobei die schon ein bisschen früher, ja, du hast recht, aber die haben schon ein bisschen früher angefangen, 2010. Aber ähnlich tatsächlich.
0: Die haben ja auch immer so ein großes Festival organisiert in der Nähe von Tel Aviv, was die auch, meine ich, will jetzt nichts Falsches sagen, aber nach dem Attentat auch eingestellt haben und nicht mehr gemacht haben.
1: Das kann gut sein.
0: Aber sie haben sich ja auch immer wieder sehr politisch ausgesprochen, auch für irgendwie Frieden und für irgendwie eine gemeinsame Lösung finden. Das kommt wahrscheinlich genauso wenig gut an, wie das bei anderen Künstlern über andere Künstler gut ankommt, sozusagen. Also nicht bei uns, ihr wisst, was ich meine, politisch in dem eigenen Land.
1: Ja.
0: Jetzt hast du schon
1: einen Song ausgesucht?
0: Nein, du musst was erzählen.
1: Okay. Auf jeden Fall heißen die beiden Azi, also Dori Sadovnik und Niv Azi und kommen, wie du schon gesagt hast, aus Tel Aviv. Und das Coole ist, dass sie eigentlich so ganz viele verschiedene, also im weitesten Sinne machen sie elektronische Musik, aber haben auch ganz viele Einflüsse von ich sag mal Gitarrenmusik, von nicht elektronischer Musik, also Garage, sag ich mal, Post-Punk, Psychedelic, haben sie alles auch als Einflüsse mit drin und Sassi hat sie irgendwann vor ein paar Jahren entdeckt, als wir noch ganz viel aufgelegt haben und da haben wir die rauf und runter gehört und sind auch ab und zu bei den Konzerten gewesen.
0: Gemischt. Die haben halt manchmal einfach DJ-Sets und spielen dann auch sehr elektronische Musik, oft aber eben auch mit live irgendwie organic was selber eingespielt dazu und haben aber auch zwischendurch ein Album ja rausgebracht. Dir hat es, glaube ich, nicht so gefallen, aber es war halt eher so ihre ganze, sage ich jetzt mal, Grundinspiration oder ihre eigentliche Musikgeschmack kommt ja selber so eher aus dem Indie-Rock-Bereich, so wo sie auch immer wieder hin zurückgehen. Das Album war ja eigentlich alles selbst auch eingespielt, Gitarren und ich will das hier spielen. Und was sie auch zwischendurch gemacht haben, das fand ich richtig cool. Das habe ich aber auch gar nicht mehr komplett durchgehört, weil da haben sie immer einzelne Platten rausgebracht, wo sie in ein Land gereist sind sozusagen und haben da so Snippets aufgenommen von Sounds, die sie so gehört haben und was sie so mitbekommen haben und haben natürlich dann daraus irgendwie Beats und Songs gebastelt. So. Und das ist ein langwieriges, also ist lang immer wieder mal eine Platte rausgekommen und die Idee fand ich auch einfach total cool zu sagen, wir reisen jetzt nach, ich glaube, ich habe mir das dann zum Beispiel komplett angehört von Indien und dann reisen wir halt irgendwie hin und nehmen halt irgendwie Geräusche, natürlich irgendwie vielleicht auch mal, was jemand sagt oder was man irgendwie draußen auf der Straße hört oder keine Ahnung, bestimmt natürlich auch mal ein Volksfest oder was weiß ich, wo man, würden wir jetzt hier wahrscheinlich schlechter abschneiden, wenn sie dann auf dem Oktoberfest wären oder was weiß ich, und baut da draus was und das finde ich total, können die, also das finde ich eh immer beeindruckend, kennt ihr vielleicht auch Künstlerinnen und Künstler, gibt's ja jetzt auch viel so, dass die durch die Stadt laufen und hier sich kurz einen Sound von jemandem einen Sound geben lassen und dann da Lieder draus basteln, das finde ich immer total krass, wenn jemand so kreativ im Kopf ist, was zu hören und im Kopf weiterzudenken, daraus mache ich jetzt einen Song. Das finde ich irgendwie völlig crazy und das können die auch
1: ziemlich gut. Und man muss auch dazu sagen, es war so ein bisschen für dich auch der Einstieg so zur elektronischen Musik. Du hast ja vorher gar nicht so viel elektronische Musik gehört und das hat so mit denen angefangen, dass du es richtig
0: ja, auch
1: viel
0: mit dem, hast. Ja, weil es halt auch sehr immer wieder zwischendurch, ich glaube den Song, den ich jetzt ausgesucht habe, überhaupt nicht. Ist jetzt vielleicht ein
1: Schlechtes Beispiel dafür,
0: der ist schon sehr elektronisch, aber viele Songs halt sehr viel organische Instrumente und Einflüsse mit drin haben. Und das war ja auch mit Sun, My Sweet Sun, mit was ja gleich losgeht mit diesem
1: Percussions, ganz viele coole Percussions, also nicht so elektronische Sounds, sondern eben so, ja, im Prinzip so afrikanisch klingende Percussions, sag ich mal.
0: Ja, und einfach, oder oft ja auch im hölzerne Holzblasinstrumente oder was weiß ich mit drin, was du auch nicht auf dem Sinti so nachbauen kannst, wo du einfach irgendwie hörst, dass es ein echtes Instrument ist. Das mag ich irgendwie total gerne, wenn man das dann auch noch verbindet mit was eigentlich sehr, ich weiß nicht, wie man die Klangfarbe beschreibt, aber ja, für mich halt künstlich klingt ein Sinti oder so, was ja auch cool ist. Ne? Ich höre auch gerne elektronische Musik, die nur elektronisch ist, aber wenn jemand so um die Ecke denkt und die Sachen so cool zusammenbringt, dass es trotzdem cool klingt. So das
1: ja, wenn eben bei organisch war, es wäre so anorganisch, also das Gegenteil so ein bisschen, ne?
0: Ja, oder es ist halt, ja, mit, weiß ich auch nicht, metallischer, ihr wisst schon, was ich meine. Ja,
1: vor allem auch so Grid-basiert. Ne? Das heißt, es groovt halt immer bei denen besonders und das ist auch, da finde ich eine Besonderheit bei denen, dass es halt nicht so, also dass sie so Rhythmen verwenden, die halt sehr viel, ja, sehr, sehr spannend sind, sage ich mal.
0: Ja, jetzt weiß ich gar nicht, ob wir das jetzt spielen sollen, aber na gut.
1: Lass uns das trotzdem spielen.
0: Lass uns das trotzdem spielen. Du weißt, welches Song ich meine.
1: Ja, ich glaube schon am 19. September, wie gesagt, beim Our Season Closing. Und ja, das tagsüber von 12 bis 22 Uhr. Holt euch Tickets, das wird, glaube ich, cool. Viel Spaß damit mit dem Song Flawless von Red Axis.
0: Bitches.

0: Das war Hey Nothing mit dem Song Beluga Whale vom Album Hound, was relativ neu gerade rausgekommen ist. Also vor, ich glaube, letzten Monat war es noch nur auf Vormärkten drin.
1: Hey, wer ist das? Das ist geiles Album.
0: Okay, cool. Es ist, ja, es ist so, es ist eine ganz neue Band, die habe ich, also es gibt ja nicht viel, was man über Instagram so entdecken kann, finde ich.
1: Manchmal Musik.
0: Aber manchmal gibt es halt echt coole Sachen. Und irgendwie habe ich einmal gesehen und fand die sofort cool.
1: Und weißt du was? Das ist, hatte ich jetzt auch schon öfter. Ich glaube schon, gut, vielleicht klingen wir jetzt auch wie so richtige alte Boomer-Personen, aber war das da nämlich auch so mit, du kriegst so Werbung wie für so einen Song und dann wolltest du den nachgucken und dann kannst du dir den erst merken, weil es kommt noch nicht raus. Das hatte ich nämlich jetzt, ist noch nicht raus. Es kommt erst noch raus.
0: Ja, die erste, der, also das war so, dass sie das auf Instagram hatten sie das quasi in so einem Reel als Akustikversion, einfach nur gesungen sozusagen, nur mit Akustikgitarre. Und ja, wie du sagst, das richtige Album, die richtige Albumversion ist ja dann mit richtigem Schlagzeug und komplett. Und ja, halt komplett.
1: Ja, aber
0: Band
1: das hatte ich jetzt
0: sozusagen.
1: Öfter, dass das mehr so ein, dann wird da angeteasert und dann hat man vielleicht eben auch so ein Snippet wie so ein Reel und dann ist der Song so drunter und dann schaltet man das vielleicht auch als Werbung und dann habe ich schon ein paar Mal gehabt, dass ich es nachgeguckt habe und dann musste ich es mir irgendwie erst irgendwo speichern, bis der Song dann draußen war.
0: Ja, zwei junge Menschen, gerade an oder barely 20 years old, schreiben sie selber.
1: Unbelievable.
0: Tyler und Harlow heißen sie, kommen aus Atlanta, USA. Und die erste EP, ich kam schon 2024 raus, die habe ich mir dann im Nachhinein auch angehört und es ist echt alles cool, es sind schöne Songs irgendwie, hat auch was, es gibt mir auch so ein bisschen irgendwie
1: Courtney
0: so...
1: Courtney Barnett habe ich ein bisschen gehört.
0: Ja, Courtney Barnett, aber auch so
1: bisschen
0: ein bisschen
1: auch
0: Dinosaur Junior, so ein bisschen, nicht
1: nein,
0: vom Gesang her.
1: Nein, von den
0: Melodien und von dem
1: Dinosaur Junior ist einfach schlecht.
0: Nein, sag's nicht.
1: Doch, Hole. Mich hat's ein bisschen hier an, also die Band von Courtney Love. Ich hatte so Courtney Barnett und Hole zusammen ein musikalisches Baby gemacht. Oh, geiler Jingle.
0: Weiß
1: nicht. Ich lob dich heute hier für deine Überleitung. Da könntest du einfach mal sagen, ja, stimmt.
0: Ja.
1: Cooler Jingle. Allen Dingen könntest du das ganz beruhigt sagen, weil ich habe schon wieder vergessen, was ich gesungen habe. Ich könnte ihn eh nicht replizieren.
0: Ja, aber wir haben ihn ja nicht aufgenommen.
1: Nein, wir haben ihn auch nicht aufgenommen. Und selbst wenn wir ihn aufgenommen hätten, wäre das nur wieder einer der 200 Sticks mit Aufnahmen, die du zu Hause sammelst, um hier zu sagen, Leute, zur nächsten Radiosendung, keine Sorge, dann habe ich alle unsere alten Radiosendungen hochgeladen.
0: Wer weiß.
1: So. Jeder weiß mittlerweile, dass das nicht passiert.
0: Ja, deswegen verschweige ich es auch ganz elegant.
1: Am
0: wenn
1: Anfang
0: nicht,
1: hast du immer noch
0: nicht niemanden darauf hinweist.
1: Am Anfang hast du immer noch sowas gesagt, wie also, wenn ich es wirklich nicht bis zum nächsten Mal gemacht habe, dann. Aber auch diese Ära ist schon vorüber. Ja. Ihr wollt nicht wissen, wie viele Sticks wir zu Hause haben, die ich aber auch nicht überschreiben oder für was anderes nutzen darf.
0: Ja. Wir haben nur noch 2,5 Minuten Zeit.
1: Was willst du denn in denen jetzt sagen? Tu doch nicht so, als ob du jetzt.
0: Vielleicht wollen wir noch Musik spielen oder wollen wir auf den Tschüss sagen und dann ohne Musik gehen?
1: Wir haben doch die ganze Zeit Musik gespielt.
0: Ja,
1: dann,
0: okay, wir müssen auch nicht nochmal ausspielen. Wir können auch uns jetzt 2,5 Minuten zuhören beim Reden.
1: Jetzt will ich nicht mehr mit dir reden.
0: Jetzt willst du nicht mehr?
1: Ja,
0: okay.
1: Vorbei.
0: Wie wär's denn mit
1: dir? Du spielst jetzt nichts mehr.
0: Okay, dann such du doch was aus.
1: Soll ich das Lied spielen, was wir eben im Auto mit Lilo gehört haben?
0: Können wir gerne, machen. Also, wir haben auf jeden Fall... wir bedanken uns auf jeden Fall dafür, dass ihr zugehört habt. Das war
1: muchas
0: sehr schön.
1: Gracias, mis amores.
0: Und wir hören uns dann im Oktober wieder. Da gibt es dann auch wieder ein paar Konzertankündigungen etc. Und ja, jetzt kommt noch ein Song, den die Sassi raussucht. Hat sie schon was?
1: Ich weiß doch auch nicht, ey.
0: Okay, du hast noch keinen?
1: Ich habe ein bisschen Angst, dass wenn ich hier draufklicke,
0: ja,
1: dass dann einfach was an, also einfach irgendwas kommt.
0: Okay.
1: Das wäre auf jeden Fall auch. Weil hier ist schon so ein Play.
0: Ja, da kannst du direkt auf...
1: ja, aber meinst du, dann geht es auch vielleicht los?
0: Das ist ja eine Playlist, glaube ich, die
1: nein,
0: du da...
1: Nein, guck, dann geht es einfach los.
0: Ja, genau, mit der Playlist.
1: Das wollten wir doch aber gar nicht. Ich wollte da reingucken, was da drin ist.
0: Ja, das stimmt. Was machen wir denn jetzt?
1: Ich habe
0: gleich haben wir keine Zeit mehr. Es ist noch eine Minute.
1: Okay, wie viel haben wir noch?
0: Eine Minute.
1: Eine Minute?
0: Ja, es wird immer weniger.
1: Hier, guck mal, ich weiß nicht, was es ist. Es geht 41... Also ich mag das Album, aber ich weiß jetzt nicht, welcher Track.
0: Vielleicht ist es auch nur ein Skit oder so.
1: Vielleicht ist es auch nur gesprochen. Das ist 40 Sekunden. Soll ich es tun?
0: Oh, da läuft schon was. Oh Gott, da lief ja schon was. Okay, so oder so.
1: Okay,
0: wir verabschieden uns. Vielen Dank. Macht's gut. Bis zum nächsten
1: jetzt
0: Mal.
1: Jetzt kommt was von Somi. Mama on Tradition heißt der Song. Er ging jetzt schon los. Frag hier. Oh nee, ist wirklich ein Unskit.
0: Schöner Skit.
2: Ja. 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
1: Es war wirklich nur ein Skit, aber hört euch gerne mal das Album an.
0: Wie heißt die Band nochmal?
1: Somi. Das Album heißt What Does It Take to Bloom? Es ist ein sehr schönes, entspannendes, hier steht meditatives Jazz-Album. Es ist sehr schön, auch und wenn das jetzt nur der Skit war.
0: Jetzt möchte ich unterbrechen, weil es folgen die Nachrichten in
3: Uhr, die Nachrichten, zunächst die Übersicht. Bundeskanzler Merz hat die Ukraine besucht. Die Zahl der Asylanträge in der EU ist deutlich gesunken. Das Oktoberfest in München geht mit einem Besucherrekord zu Ende. Die Meldungen im Einzelnen. Bundeskanzler Merz hat bei seinem Besuch in Kiew der Ukraine ein umfangreiches Hilfspaket zugesagt. Es besteht aus der Freigabe von Militärhilfe in Höhe von 1 Milliarde Euro sowie 350 Millionen Euro für den von Russland bombardierten Energiesektor. Zentraler Teil der Hilfe sind laut Merz Vereinbarungen zur gemeinsamen Herstellung von Drohnen und Raketen. Bei einem Besuch der kürzlich von Russland angegriffenen Akademie der Wissenschaften sagte der Kanzler, Moskau müsse seine barbarischen Angriffe beenden. Die Hilfe für die Ukraine liege im eigenen Interesse Deutschlands. Auch der ukrainische Präsident Selenskyj verurteilte die russischen Attacken. Kiew erlebe derzeit grauenvolle Tage und Nächte. Während des Besuchs von Merz gab es mehrfach Luftalarm. Unter anderem wurde erneut eine wichtige Brücke in Kiew getroffen. Der Besuch fand unter erhöhten Sicherheitsvorkehrungen statt, nachdem Russland ausländische Politiker am Samstag vor Reisen in die Ukraine gewarnt hatte. Merz wurde von Wirtschaftsministerin Reiche und einer Wirtschaftsdelegation begleitet. Ein Bündnis von Gewerkschaften und Wohlfahrtsverbänden ruft die Bundesregierung auf, Kürzungspläne im Sozialbereich aufzugeben und hohe Vermögen und Einkommen angemessen zu besteuern. Der Sozialstaat habe nicht nur eine soziale und wirtschaftliche, sondern auch eine wesentliche demokratische Bedeutung, heißt es in einer Erklärung von 14 Verbänden. Dazu zählen die Gewerkschaften IG Metall und Verdi, die kirchlichen Wohlfahrtsverbände Caritas und Diakonie sowie die Sozialverbände VDK und Sozialverband Deutschland. Konkret kritisieren sie die im Kabinett beschlossenen Änderungen bei der Pflegeversicherung, insbesondere die Verschärfungen bei der Einstufung in die Pflegegrade. Gesundheitsminister Linnemann will mit strengeren Kriterien den Anstieg der Personen begrenzen, die Pflegeleistungen erhalten. Die Reform soll Ausgaben reduzieren und Beitragserhöhungen verhindern. Grünen-Fraktionschefin Dröge hat sich für eine Dreierkoalition ihrer Partei mit der SPD und den Linken auf Bundesebene ausgesprochen. Grün-Rot-Rot wäre sich in vielen sozialen Fragen und hoffentlich auch beim Klimaschutz einig, sagte Dröge der Zeit. Es gebe große gesellschaftliche Mehrheiten für Themen wie die gerechte Besteuerung extrem hoher Vermögen, bezahlbare Mieten oder den Kampf gegen Kinderarmut. Dröge meinte, eine weitere Option könnte auch ein Bündnis der Grünen mit der Union sein. Die Linken-Vorsitzende Schwertner wies den Vorstoß zurück. Ihre Partei stehe nicht als Mehrheitsbeschafferin für Machtspielchen zur Verfügung. Schwertner äußerte auch Unverständnis darüber, dass sich Dröge die Option eines Bündnisses mit der Union auf Bundesebene offenhalten will. In Europa werden immer weniger Asylanträge gestellt. In den ersten 9 Monaten des laufenden Jahres wurden in der Europäischen Union plus Norwegen und der Schweiz rund 453.000 Schutzanträge registriert. Das ist ein Rückgang von 24,3% gegenüber dem Vorjahreszeitraum. Die Welt am Sonntag berichtet darüber unter Berufung auf bisher unveröffentlichte Zahlen der Asylagentur der Europäischen Union. Deutschland liegt als Zielland bei den Asylanträgen an dritter Stelle hinter Frankreich und Italien. In Lettland zeichnet sich eine Fortsetzung der bisherigen proeuropäischen Regierungskoalition ab. Wie die Wahlkommission nach Auszählung von fast allen Stimmen mitteilte, verzeichnet die Mitte-Rechts-Partei Vereinte Liste von Ministerpräsident Kulbergs starke Gewinne und kommt auf gut 35%. Zwei ihrer Koalitionspartner ziehen ebenfalls ins Parlament ein, ein dritter scheiterte an der 5%-Hürde. Trotzdem hätte die Koalition eine Mehrheit von 59 der 100 Sitze im Parlament in Riga. Nicht nur die Partei von Kullberg, sondern auch Populisten konnten bei der Wahl Zuwächse verzeichnen, namentlich die Parteien Lettland zuerst und Souveräne Macht. Sie werden größtenteils von der russischstämmigen Minderheit gewählt. Zentrale Themen im Wahlkampf waren Sicherheit und Verteidigung, vor allem vor dem Hintergrund einer Bedrohung durch Russland. Nach den teils gewaltsamen Schülerprotesten in Frankreich soll morgen der Unterricht schrittweise wieder aufgenommen werden. An 400 bis 500 Schulen werde er aber ganz oder teilweise ausgesetzt, sagte Bildungsminister Geffrey. Grund seien Schäden an den Einrichtungen oder Fälle, in denen Beschäftigte des Bildungswesens direkt angegriffen worden seien. Die Schülervertretungen riefen für Dienstag zu weiteren landesweiten Protesten auf. Sie hatten nach einem Treffen mit Geffrey bemängelt, keine konkreten Zusagen erhalten zu haben. Die Schüler fordern unter anderem mehr Personal und Geld für die Schulen und bessere Lernbedingungen. Mehrere große Bildungsgewerkschaften riefen zur Beteiligung an den Aktionen und teilweise auch zum Streik auf. Das Staatsoberhaupt des Jemen, al-Alimi, hat eine militärische Großoffensive gegen die Houthi-Miliz angekündigt. Man werde das von der Miliz kontrollierte Gebiet zurückerobern und der staatlichen Autorität wieder Geltung verschaffen, sagte er in einer Fernsehansprache. Er warf den vom Iran unterstützten Houthi vor, auf Bemühungen zur Deeskalation mit weiteren Angriffen reagiert zu haben. Zudem weite die Miliz ihre Angriffe auf Zivilisten, Nachbarländer und globale Schifffahrtsrouten aus. Das jemenitische Militär teilte mit, man habe die von den Houthi kontrollierte Hauptstadt Sana'a und Ziele in den Provinzen im Nordwesten und Südwesten des Landes attackiert. Im September hatten die Houthi die gesamte Rotmeerküste des Jemen unter ihre Kontrolle gebracht und sich damit auch Zugriff auf die Meerenge Bab al-Mandab verschafft. In Äthiopien haben Regierungstruppen offenbar die volle Kontrolle über die Hauptstadt der Provinz Tigray übernommen. Soldaten der Armee patrouillierten in den Straßen von Mekele und besetzten Schlüsselinstitutionen, berichteten Augenzeugen. Gestern waren Regierungstruppen ohne Widerstand in die Stadt einmarschiert. Die Kämpfer der Volksbefreiungsfront von Tigray hatten den Ort zuvor verlassen. Die Kämpfe waren vor rund 2 Wochen wieder aufgeflammt. Die Rebellen begannen Angriffe auf die an Tigray angrenzenden Provinzen Amhara und Afar, wurden in den vergangenen Tagen aber von dort zurückgedrängt. Schon im Jahr 2020 hatten Regierungstruppen Mekele eingenommen. Die Rebellen zogen sich damals zurück, eroberten die Stadt aber später wieder. Bei den Kämpfen zwischen Regierungstruppen und Milizen kamen von 2020 bis 2022 Hunderttausende Menschen ums Leben. In München geht das 191. Oktoberfest mit einem neuen Besucherrekord zu Ende. In diesem Jahr kamen nach Angaben der Stadt 7,4 Millionen Menschen zum weltgrößten Volksfest auf der Theresienwiese. Das waren so viele wie noch nie. Gestern mussten die Behörden das Festgelände zeitweise schließen, um eine Überfüllung zu vermeiden. Überschattet wird das Fest von 2 schweren Unfällen. Ein Mitarbeiter eines Fahrgeschäfts starb, ein weiterer wurde heute schwer verletzt. Diskussionen gab es um das Teufelsrad, da dort immer wieder Frauen heimlich unter den Rock gefilmt wird. Bei schweren Unwettern in Spanien sind mindestens 3 Menschen ums Leben gekommen. Eine weitere Person wird vermisst. Vor allem in Barcelona und angrenzenden Regionen führt der heftige Regen in der Nacht zur Überflutung von Straßen. Keller und Erdgeschosse standen unter Wasser. Bäume wurden entwurzelt und Flüsse traten über die Ufer. Auch im Baskenland meldeten die Behörden Überflutungen. Formel-1-Weltmeister Max Verstappen hat das Rennen in Malaysia gewonnen. Der Red Bull-Pilot setzte sich vor Kimi Antonelli im Mercedes und Rekordweltmeister Lewis Hamilton im Ferrari durch. Im Gesamtklassement liegt Antonelli weiter vorne. Beim Köln-Marathon hat der Kenianer Bernard Kiprop Koech gewonnen. Er kam nach 2 Stunden, 6 Minuten und 9 Sekunden ins Ziel und stellte damit einen neuen Streckenrekord auf. Bei den Frauen siegte Jacqueline Chapriano ebenfalls aus Kenia mit 2 Stunden, 21 Minuten und 33 Sekunden. Und hier noch einmal die Übersicht. Bundeskanzler Merz hat die Ukraine besucht. Die Zahl der Asylanträge in der EU ist deutlich gesunken. Das Oktoberfest in München geht mit einem Besucherrekord zu Ende. Das Wetter. In der Nacht wolkig oder klar, später örtlich Nebel, im Südosten gebietsweise Regen, Tiefstwerte zwischen 14 und 5 Grad, morgen an den Alpen etwas Regen, sonst nach Nebelauflösung meist freundlich, im Norden zunächst dicht bewölkt, später Auflockerungen, 17 bis 23 Grad. Die weiteren Aussichten am Dienstag in der Mitte und im Süden nach Nebelauflösung wechselnd wolkig oder heiter.

Hallo, guten Abend zur Superstar Rotation mit Christina. Ich habe hier gerade mal den Plattenspieler ausgemacht, auf dem noch Lerita Mitsuko weiterkreiseln oder kreiselten mit Sekom Sa. Ihr habt es vermutlich mitbekommen, die wunderbare Catherine Ranger ist gestorben, Sängerin von Lerita Mitsuko. Und ich weiß nicht, wie oft ich zu diesem Song schon getanzt habe, seit 40 Jahren, C'est comme ça. Und es ist natürlich ein Jammer, dass diese superbe französische Sängerin, Gesamtkunstwerk, nicht mehr unter uns weilt. Ihr Lebensgefährte Fred Chichon ist ja schon vor einigen Jahren gestorben und man mag es sich vorstellen, dass sie jetzt wieder vereint verrückte Songs zusammenbasteln wie C'est comme ça. Ich lasse die Platte mal, also dieses Album von 1986, mal hier auf dem Plattenspieler liegen. Vielleicht spiele ich nachher noch was. Aber Catherine Ranger hat auch Soloalben aufgenommen, wie zum Beispiel Chronique et Fantaisie. Oh, mein Französisch ist erbärmlich, bitte entschuldigt. Vor 9 Jahren jedenfalls ist ein Soloalbum von ihr erschienen und davon spiele ich jetzt auch mal mindestens ein Stück. Au revoir, Catherine Ranger. Und das Stück hier heißt Rock de Nuit.

Von Rock de Nuit to How I Learned to Hate Rock'n'Roll. Das waren die Pet Shop Boys. Darauf bin ich gekommen, oder das wollte ich gerne spielen heute, weil heute ist der Geburtstag, der 4.10. von Chris Lowe, dem schweigsamen, nachdenklichen zweiten Pet Shop Boy neben Neil Tennant, dem Tastenmann. Und mir fiel ein, dass ja diesen im vergangenen Sommer die Pet Shop Boys in Berlin, da wo sie ja sowieso oft leben, also vielleicht die Hälfte vom Jahr in Berlin verbringen, mindestens zwei Konzerte gegeben haben, wo sie nicht ihre, ja, die bekannten Hits gespielt haben, sondern ihre B-Seiten oder unbekanntere Sachen. Und da fiel mir ein, ich habe doch so eine prachtvolle Box von den Pet Shop Boys, einige Jahre alt, die heißt Format, und da sind nur B-Seiten und Bonustracks drauf, also wie zum Beispiel der Song, den wir eben gehört haben, der ist tatsächlich schon 30 Jahre alt und war die B-Seite von Sea Vida. Also die Pet Shop Boys konnten es sich schon immer leisten, solche Top-Songs wie den wir eben gehört haben, einfach auf eine B-Seite zu packen, als es überhaupt noch B-Seiten gab. Und ich glaube, diese Konzerte in Berlin mit den vermeintlich unbekannteren Songs, die waren fantastisch gut, wie alles, was die Pet Shop Boys machen, weshalb ich auch gleich noch einen Song hinterher spiele, auch von diesem Format, von diesem B-Seiten-Album. Und das Stück heißt, das hat den schönen Titel, vielleicht habe ich den auch schon mal gespielt, The Boy Who Couldn't Keep His Clothes On. Der ist ein Jahr jünger, von 1997, aber auch schon fast 30 Jahre alt und war die B-Seite von Red Letter Day. Den hören wir jetzt. The Boy Who Couldn't Keep His Clothes On.

She's the best. Das hört man gern. Ich hatte euch noch gar nicht gesagt, womit ich diese Sendung, die Superstar Rotation, an diesem sommerlichen Einheitswochenende, ich hoffe, ihr seid gut durchgekommen durch dieses Wochenende, womit ich diese Oktober Superstar Rotation angefangen habe. Das Stück hieß Party und ja, da drin war ein Cameo-Teil mit Madonna Music. Und das Stück Party ist von Troy Sivans neuem Album, also Upcoming Album, She's the Best, wo wir eben den Titelsong gehört haben. Troy Sivan, australischer Indie-Pop-Dance-Clubstar, und der will mit seinem neuen Album all den wichtigen Frauen in seinem Leben ein Denkmal, ein hör- und tanzbares Denkmal setzen. Das hat er mit dem Song Party gemacht, mit She's the Best auch. Klar, ergibt sich schon durch den Text und im Video, das ganz toll ist, müsst ihr euch mal angucken, taucht niemand anderes als Nicole Kidman auf. Die spielt sich da quasi selbst. Und ja, hört und guckt euch das mal an. Troy Sivan. Ich bin gespannt auf das Album. Bisher gab es nur diese beiden Stücke zu hören. Ich warte mal ab. Und ihr auch. Und ich mache weiter. Ich will ja hier immer in der Superstar Rotation einen möglichst ausgewogenen Mix aus alt und neu bringen. Die nächste Künstlerin vereint beides jetzt. Also sie ist schon lange musikalisch unterwegs und hat jetzt ein neues Album draußen. Susanna Hoffs, die Sängerin und Gitarristin der Bangles, die hat ein neues Album, das heißt, oh Gott, ich habe den Titel vergessen, fällt mir gleich wieder an. Nein, natürlich, The List, mein Gott. Das Album heißt The List und basiert auf der schönen Idee, dass sie ihre alten Philofaxe, Leute, die in den 90ern schon gelebt haben, erinnern sich, es gab diese Notizbücher in Leder oder Fake-Leder gebunden, wo man so seinen Terminplan geführt hat. Ich mache sowas immer noch auf Papier, aber die meisten machen das ja im Smartphone oder im Computer. Und Susanna Hoffs erinnert sich auf ihrem aktuellen Soloalbum an all die vergangenen, verflossenen Liebschaften oder Dates, die sie hatte. Und ein Song daraus, also damit fängt das Album auch an, das heißt Casablanca, das spiele ich jetzt mal.

Ihr habt es vielleicht gehört, zwischen den beiden Stücken von Susanna Hoffs waren so ein paar Duschplätschergeräusche. Das wollte ich gar nicht spielen. Das wären auch geworden Lerita Mitsuko und Sparks Singing in the Shower. Das wollte ich aber gar nicht spielen. Das ist mir hier dazwischen gerutscht. Na, sowas. Aber ihr könnt es euch ja nach der Sendung gerne nochmal anhören. Singing in the Shower von Sparks und Lerita Mitsuko, das ich nicht spielen wollte, sondern jetzt hinterher Kitty, Daisy und Louis von ihrem, ich glaube, es war von ihrem ersten Album. Es ist schon ziemlich alt, 18 Jahre alt, da wo die drei Durham-Geschwister nur Rock'n'Roll und Country-Oldies gecovert haben mit großem Erfolg. Das war, ja, ihr habt es natürlich gehört und erkannt, Got My Mojo Working. Und Kitty, Daisy und Louis kommen in diesem Oktober zumindest in die Nähe von Frankfurt nach Aschaffenburg. Okay, das ist schon Bayern, aber man kann es schaffen. Mit dem Zug ist es gerade mal eine halbe Stunde. Ich möchte da hingehen, Kitty, Daisy und Louis im Kolossal in Aschaffenburg. Die treten da auf und ich weiß gar nicht, ob sie ein neues Album haben. Aber tatsächlich bei denen ist es mir auch fast Wurst, weil ich gucke denen einfach gerne zu, wie die abgehen auf der Bühne. Und seit langem spielen sie auch eigene Songs, wie zum Beispiel Smoking in Heaven. Und ja, vielleicht gibt es sogar ein neues Album, was sie vorstellen. Das weiß ich aber tatsächlich noch nicht. Ende Oktober in Aschaffenburg, Kitty, Daisy und Louis.

Hallo hier in der Superstar Rotation und ja, wir sind, hallo, habt ihr es eben gehört? Ich wollte sagen, wir sind tatsächlich im Jahr 2026, auch wenn sich das Stück eben, wie bei Kitty, Daisy und Louis, wo ich ganz rabiat mal rausgehen musste, weil ihr Stück Smoking in Heaven viel länger war, als ich das in Erinnerung hatte. Diese Gruppe eben, hört sich alt an, ist aber ganz neu, ein Album von diesem Jahr, die Womack Sisters. Ja, klar, gehören zum weitläufigen Womack Clan und das sind drei junge Frauen, die sehr schöne nostalgische Musik machen, ein bisschen Motown-Style, klingt zum Teil wirklich täuschend so, als wäre es in den 60er Jahren entstanden. Die Produktion ist natürlich besser, wie ihr gehört habt, oder sagen wir mal moderner. Also man kann dann schon raushören, dass es sich um neue Aufnahmen handelt, aber die Anmutung, auch ihr Image, wie das Plattencover aussieht und so weiter, ist schon sehr, sehr nostalgisch. Ganz schön, kann ich mir gut vorstellen, dass die Womack Sisters mit ihrem Album in den Jahrespolls, die ja auch schon wieder bald anstehen, man glaubt es kaum, aber so ist es. Wir haben Oktober, das Jahr neigt sich dem Ende, die Magazine fragen schon wieder die JournalistInnen nach ihren Lieblingssongs und Lieblingsalben. Also da geht's schon deutlich auf Weihnachten und den Jahreswechsel zu. Ich bin noch gar nicht so weit und das Wetter draußen auch noch nicht, wie man gemerkt hat, heute über 20 Grad am 4. Oktober. Und bei der nächsten Gruppe, Band, da war ich mir tatsächlich echt nicht sicher. Also auf die bin ich gestoßen, während ich so die Womack Sisters gehört habe und auch bei TikTok und bei anderen Social Media Kanälen werden ja oft irgendwelche Reels oder Videos von Leuten mit Songs unterlegt, wo man manchmal so gar nicht weiß, ist das jetzt eine KI oder ist das was Reelles, eine echte Band. Und bei dieser Band, bitte verzeiht es mir, war ich mir nicht sicher. Aber ich habe gelernt, die Five Stars Stair Steps gab es tatsächlich, eine Funk- und Soul-Truppe aus den frühen 70er Jahren. Es gibt tolle Aufnahmen von Soul Train, von dieser Sendung. Habe ich mir dann natürlich angeguckt, mich in die Ecke gestellt und geschämt, dass ich die nicht kannte. Aber die Five Stair Steps erleben sowas wie eine Renaissance auf TikTok mit Songs wie diesem hier. Ooh, Baby, Baby.

Destroy, Destroy hier in der Superstar Rotation mit Christina. Immer am ersten Sonntag im Monat bin ich dran, also heute. Eine Sendung der Kontraste mal wieder, merke ich gerade selbst. Das waren Sylvan Esso, ein Duo aus den USA, mit die ein neues Album haben. Da heißt ein Wort heißt O, O W, und dann kommt das Unendlichkeitszeichen. O Infinity vielleicht. Und das, der Track eben heißt, hieß Sledge. Und ja, interessant fand ich. Also irgendwie so Destroyed Techno Country. Also als liefen da zwei Stücke gleichzeitig, fand ich, klingt das. Ich werde mir mal das restliche Album anhören, ob das auch so, ja, verwirrend ist wie dieser Track. Ich war gestern im Kino im aktuellen Spider-Man-Film aus alter Tradition. Ich gucke mir immer gern die Spider-Man-Filme an, vor allen Dingen die mit Tom Holland und Zendaya mag ich gerne. Obwohl, um euch jetzt die Geschichte dieses Films zu erzählen, bräuchte ich mindestens, naja, das schaffe ich jetzt in dieser zweiten Stunde von der Superstar Rotation nicht mehr. Es ist ziemlich verwirrend und verworren. Am Ende im Marvel-Universum, ja, macht es wahrscheinlich alles gleich viel oder gleich wenig Sinn. Ein lustiges Gimmick wird da vorgestellt, nämlich die Spidey-Track-App, also sowas wie die Snap-Map, mit der man Spider-Man tracken kann. Und am Schluss ist er gar nicht da, wo man ihn vermutet, sondern irgendwo JWD in diesem Universum. Also vermutlich gibt's einen weiteren Teil, den gucke ich mir auch an. Aber dieser Film, der aktuelle Teil, fängt schon damit an, durch so eine Fahrt durch New York, und es läuft eins meiner Lieblingsstücke aus den frühen 2000ern, Wolf Like Me von TV on the Radio, ich glaube, ja, von 2006, genau 20 Jahre alt. Und da fiel mir wieder ein, wie toll ich diese Band und vor allen Dingen dieses Stück fand. Und da, ja, war ich schon sehr positiv eingenommen für den neuen Spider-Man, Wolf Like Me.

We're Howling Forever, was für ein tolles Stück. TV on the Radio, Wolf Like Me, eröffnet den aktuellen Spider-Man-Film. Guckt ihn euch an, wenn ihr genug Sitzfleisch habt, dauert eine Weile, 2,5 Stunden. Es ist Zeit, hier in der zweiten Stunde der Superstar Rotation mit Christina für meine Rubrik Unboxing. Also Musik spielen von Alben, die ich noch nicht vorgehört habe, also wirklich eine Premiere, wo ich jetzt auch nicht weiß, wie ich das Stück finde oder wie ihr es findet. Wir probieren das jetzt mal. Das Album heißt Animal und ist von einer Künstlerin namens Gian oder Sian Potok, die indische und kongolesische und slowakische und belgische Wurzeln hat, also ordentlich was los in dieser Frau. Und das Album, ja, habe ich schon gesagt, heißt Animal, kommt im Dezember erst raus. Wir können aber schon mal was hören. Also diese Frau, die auch toll aussieht auf diesem Cover, kann ich schon mal ankündigen, hat mehrere Feature-Guests auf ihrem Album, wie zum Beispiel Fatoumata Diawara auf dem Stück Je danse sur toi. Das hören wir jetzt mal und danach entscheide ich dann, ob wir noch ein zweites Stück hören von Animal von Gian Potok.

Ich fand das ganz schön toll hier von Gian Potok, hier zusammen mit Fatoumata Diawara vom Album Animal, und würde sagen, dass auf jeden Fall noch einen weiteren Track wert hier in der Superstar Rotation, und zwar den Titelsong Animal. Ja.

Ja, Gian Potok von ihrem Album Animal fand ich wirklich interessant. Bin gespannt, wie ihr die so findet. Der zweite Unboxing-Moment, ein Album von zwei Leuten, die sich Friend and Fellow nennen. Angeblich heißen sie Constanze Friend und Thomas Fellow. Ich glaube, die heißen anders im normalen Leben. Aber ihr Projekt heißt Friend and Fellow. Das ist ja auch ganz schön. Und die machen schon offensichtlich sehr lange zusammen Musik. Hier in dem Presseinfo steht, dass sie sich seit den 80er Jahren kennen und seit den 90er Jahren zusammen Musik machen. So im Bereich Jazz, Soul und Folk. Und die haben jetzt ein Album draußen, veröffentlichen es im November. Das heißt Recovered. Und es weist schon darauf hin, da sind lauter Coverversionen drauf. Und also der Liste nach, der Trackliste nach, die trauen sich echt was. Also zum Beispiel Personal Jesus von Depeche Mode oder 50 Ways to Leave Your Lover von Paul Simon. Oder, da hören wir jetzt mal rein, in Babushka von Kate Bush. Also da bin ich wirklich gespannt, ob man das tatsächlich gut covern kann. Ein so prägnantes Stück von so einer prägnanten Sängerin. Jetzt hören wir mal die Version von Friend and Fellow, Babushka.

sehr schöne Version von Babushka, also von im Original natürlich von Kate Bush, hier in der Coverversion von Friend and Fellow, die was sehr Jazziges Eigenes draus gemacht haben, finde ich sehr gut. Also nicht versuchen zu singen, zu klingen wie Kate Bush, sondern was Eigenes draus machen. Ich mache ein bisschen Werbung oder Veranstaltungshinweise. Nächste Woche beginnt die Buchmesse, wisst ihr vielleicht. Hunderte von Veranstaltungen kann man sich anschauen, verschiedene Leseveranstaltungen in der ganzen Stadt. Na gut, ich übertreibe jetzt, also schon in der Innenstadt würde ich sagen, guckt euch an, was euch da interessiert. Im Literaturhaus wird gefeiert, wie immer, Freitagabend, die Party der Indies, da geht's bestimmt rund. Und was mich besonders freut, weil ich auch mit dran beteiligt bin mit kleinen Beiträgen. These Girls, also Ventil Verlag, geht mit These Girls all in auf der Buchmesse. Es gibt drei Veranstaltungen. Eine am Freitagabend in diesem Bethmann, Bethmann-Haus, da, der Veranstaltungsort heißt jedenfalls Vogelstrauß, werdet ihr finden. Das sind die Macher vom Massif Central, die stellen da einen Raum oder ihren Shop zur Verfügung. Ich habe es noch nicht ganz genau durchblickt, was der Vogelstrauß ist. Ihr werdet das finden. Dann am Samstag sind These Girls mit ihrer Herausgeberin Juliane Streich in Mainz in einer Buchhandlung und am Sonntag nochmal auf der Messe. Und ja, ich hoffe, wir sehen uns am einen oder anderen Ort. Nach der Messe, in der Woche nach der Messe, kommen Pisse in den Musongturm. Da könnt ihr, oder in den Musongturm oder ins Exzess, guckt das lieber nochmal nach, wo die spielen. Also jedenfalls Pisse sind in Frankfurt. Ich möchte mich jetzt gerade nicht festlegen, guckt das lieber mal nach, aber am 13. Oktober sind Pisse in Frankfurt. Und am 29. Oktober kommen Placebo in die Festhalle. Da gehe ich auch hin. Und Placebo haben einen neuen Song. Vielleicht gibt's auch ein komplettes neues Album. Das habe ich jetzt noch nicht gehört oder vorliegen. Aber es gibt schon einen neuen Song, der heißt Helen Keller. Und ist dieser, ja, unglaublichen Geschichte dieser Tauben und Blinden, letztlich dann Schriftstellerin, Amerikanerin Helen Keller gewidmet. Den Song hören wir jetzt. Helen Keller von Placebo, die Ende Oktober in die Festhalle kommen.

Na, habt ihr ihn erkannt? Unschwer zu erkennen, finde ich, Jens Friebe, a.k.a. Friberty, wie er sich jetzt nennt. Es ist ja ziemlich genau 4 Jahre her, dass Jens Friebe beschlossen hatte, er will sich diesem ewigen Trott aus neues Album, Tour, Lehre danach, sich um alles kümmern und organisieren, irgendwie entziehen. Also er hat sich als Jens Friebe erstmal zur Ruhe gesetzt, aber es war schon irgendwie klar, oder vielleicht habe ich es auch gehofft insgeheim, dass es dabei nicht bleiben wird, dass das nicht vorbei sein wird mit seinem Musikmachen. Und so war es dann auch. Also vor kurzem wurden die ersten Songs gedroppt vom neuen Album von Jens Friebe, der dann als Friberty auftritt und agiert. Das Album wird heißen Friberty One, kommt Ende Oktober. Und ja, es gibt diesen Song, Empathy, habt ihr gerade gehört. Dann spiele ich noch einen, der jetzt schon zu hören ist, Hungry Heart. Das nächste Konzert, oder also ich werde nach Köln fahren, da tritt Jens dann auf im Rahmen von einer Kaputt-Party, also das Kaputt-Magazin veranstaltet in Köln eine, ja,

Eine Sendung der Kontraste mal wieder hier, die Superstar Rotation mit Christina, das bin ich. Und heute ist der erste Sonntag im Oktober, im Monat, im Oktober diesmal. Deswegen bin ich dran. Und das waren eben Team Dresch. Da habe ich in meiner letzten Sendung im September schon Werbung dafür gemacht, dass Team Dresch Queercore-Legenden aus den USA in Mainz spielen werden. Am 20. war das, heute vor 2 Wochen übrigens, war ein Sonntag. Ich war da, es war toll. Alle hatten viel Spaß, die Band war extrem gut drauf und es hat, ja, war wirklich toll, das zu sehen und zu hören. Und deswegen habe ich eine Single gekauft. Die könnt ihr jetzt nicht sehen, aber die ist in herrlichem blauem, hellblauem Wölkchen-Vinyl. Richtig schön, Your Hands, My Pockets, die Single. Und einen Beutel habe ich auch noch gekauft. Leute haben T-Shirts. Also es war wirklich sichtbar, dass die Leute was mitnehmen wollten von diesem Auftritt. Schon schön in Mainz. Und ja, das war toll, hat viel Spaß gemacht. Und ich glaube, Team Dresch waren dann bei den anderen Konzerten in Deutschland. Wo waren sie denn? Auf jeden Fall in Berlin, in Köln, in Hamburg. Ich glaube, da ging es gut zur Sache und hat viel Spaß gemacht. Und ja, gestern, der 3. Oktober, war ja nicht nur Tag der Einheit, sondern auch der Geburtstag von Jake Shears, dem ehemaligen Sänger der Scissor Sisters, die es, glaube ich, leider nicht mehr gibt. Also ich weiß, dass Jake Shears Solo-Platten macht, wie vor ein paar Jahren Last Man Dancing, tolles Album. Wenn ihr es nicht kennt, hört es euch an. Ich finde es spitze. Und ja, ich dachte aber, man kann ja auch mal wieder die Scissor... Oh Mann, ich lisple. Also die Scherenschwestern. Die Scissor Sisters im Radio spielen mit dem Song Tits on the Radio. Ja, los geht's.

Ah, ein tolles Stück, Slip Away von Lael Neal, von der im, ich glaube auch im November ein neues Album kommt, As Killers Do, wird es heißen. Und ja, freue ich mich sehr drauf. Slip Away erinnert mich daran, dass diese 2 Stunden schon wieder vorbei sind. Die Oktober-Rotation mit mir, Christina Mohr, am 1. Sonntag des Monats immer. Ich komme dann also im November wieder. Bis dahin hört ihr meine Co-RotorInnen in der Superstar-Rotation immer sonntags um 7. Ich sag tschüss, wünsche euch eine schöne Zeit. Und ja, das letzte Stück habe ich mir vorgenommen, das sollte Lerita Mitsuko gehören, der leider verstorbenen Catherine Ranger von dem tollen Album, das wir alle kennen, Te No Comprendo von 1986. Krass. Produziert von Tony Visconti und Lerita Mitsuko selbst. Viel Spaß, das Stück heißt, was ich noch ausgesucht habe, En Soir, En Chien, ein Abend, ein Hund. Möget ihr einen freundlichen Hund in eurer Nähe haben. Macht's gut, tschüss.

0: Also jetzt oder was? Wie heißt die Sendung jetzt? 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

0: Hallo.
1: Hallo.
0: Hallo, hallo.
1: Schönen guten Abend.
0: Herzlich willkommen
1: bei unserer Sendung im Oktober.
0: Ich habe euch schon vermisst, euch beiden.
1: Ja, das kann ich mir vorstellen.
0: Ja.
1: Ja. Ich habe da schon was gehört irgendwie.
2: Wir dich auch.
0: Pst, pst, pst. Aber wir reden hier nicht mehr drüber, ja.
1: Ja, ist besser.
0: Wir gucken in die Zukunft.
2: Ja, auf jeden Fall.
0: Ja. Ja, genau. Wir sind wieder am Start und haben jede Menge Tracks dabei. Daniel, du...
1: Ich habe wieder viel zu viel dabei.
0: Ja,
1: ja, das ist wie schön. Immer.
2: Dann lasse ich meine gleich weg.
0: Das ist toll.
2: Ich rede nur mit. Ich höre nur mit.
0: Ja.
1: Ach nee, mein Gott, muss ja nicht alles vorgestellt werden. Irgendwie. Also, ja.
0: Ja, da bräuchten wir ja... Müssten wir ja total überziehen und noch rein in die DJ-Nacht und.
1: Ja, genau. Das würde überhaupt nicht funktionieren.
2: Da wären wir die ganze Nacht hier.
0: Genau. Ja, schön hier zu sein. Ich freue mich, dass ihr auch wieder da seid und.
1: Ja, gleichfalls.
0: Bin total neugierig, was ihr dabei habt und was wir gleich zu hören bekommen.
2: Ja, es geht auf eine musikalische Reise.
0: Ja.
2: Ich bin gespannt. Ja, auch wieder in voller Runde. Ist mal wieder schön.
0: Ja, ist schön.
2: Ja,
1: ja, finde ich auch. Also, dann fange ich doch einfach mal an mit meinem ersten Release. Das ist von Romo auf Rekids.
0: Haha, wie lustig. Ich habe die auch dabei.
1: Hast du ja auch dabei?
0: Nee, die hatte ich so als Reserve im Gepäck. Passt, ist doch super.
1: Ja? Okay, alles klar. Ja, Loving You heißt die Platte, irgendwie mit drei Tracks drauf. Und ja, der macht ja jetzt auch schon seit längeren Musik. Irgendwie, es gab Releases auf Ghostly International, Running Back, Life at Robert Johnson, Cocoon, Permanent Vacation und etliche andere Labels auch. Mhm. Das letzte Release von ihm... scheinbar von diesem Jahr auf Rawax irgendwie, also nicht die neue Rawax, die jetzt auch noch rauskommt irgendwie, hoffentlich jetzt diesen Monat oder den nächsten Monat oder wann das Ding auch immer kommt, sondern das am Anfang des Jahres, das ist wohl irgendwie bei Juno irgendwie so eine Bestseller-Platte geworden, steht hier irgendwie, wusste ich gar nicht irgendwie.
0: Mhm.
1: Ja. Genau, neues Release auf Rawax gibt es auch dann, aber wir haben jetzt erstmal die Loving You auf Rekids, die wir uns jetzt anhören gleich.
0: Das übrigens sein Debüt auf dem Label ist, ne?
1: Stimmt, du hast recht, das Debüt auf seinem Label, auf dem Label meine ich. Sein eigenes Label hat er ja auch noch irgendwie da, genau.
0: Ja, genau, wie hieß denn das nochmal?
1: Oh, das hat so einen komplizierten Namen gehabt, das müssen wir mal nachschauen irgendwie.
0: Okay.
2: Wir hören erstmal rein.
1: Genau.

0: Ja, ich habe nochmal nachgeschaut. Also sein eigenes Label heißt Romantic Gesture.
1: Ah ja.
0: Genau.
1: Okay. ich dachte, es hieß ganz anders. Ja, okay.
0: Ja, ich wusste es auch nicht mehr. Ich habe es jetzt mal nachgeschaut eben.
2: Mhm. Ja. Aber gefällt mir die Nummer.
1: Ein ja, guter Start. Ganz geschmeidig irgendwie. Ja, ja. Ja. War das jetzt ja dieser Radio-Edit oder diese Radio-Version?
0: Nicht
1: zwei?
0: Nee, ich habe die ganz normale Version, ja, okay. Kein Radio-Edit oder so.
1: Ja, nee. Okay.
0: Ja.
1: Nee, aber da ist nicht, oder Radio-Version, glaube ich, war da, nee?
0: Kann sein, irgendwie, also da bei dem waren jetzt nur drei Tracks da, also okay. drei unterschiedliche.
1: Okay. Ja.
0: Genau, aber vielleicht gibt's auf irgendeiner Plattform irgendwie auch noch so ein Radio-Edit oder ich so zu holen irgendwie.
1: Ich müsste mal nochmal gucken. Ne. Was war da? Nee, ich verwechsel das mit einem anderen.
0: Ach so, ja, okay, ja. Alles klar. Mhm.
1: Gut, schön.
2: Ja gut, dann bleiben wir mal bei diesem geschmeidigen Haustipp für den Anfang, für diesen gemütlichen Sonntag. Ja, dann würde ich das nächste vorstellen und das wäre ein Track von einem Local Player, dem VB Kühl, bürgerlicher Name Volker Barmer. Der ist im Frankfurter Bahnhofsviertel ansässig und wohnt dort und da kann man ihn auch immer an verschiedenen Locations antreffen, so wie das Frankfurter Bahnhofsviertel ist. Ja, sehr interessanter Typ, also kenne ich jetzt schon vielleicht ein Jahr. Sind ganz gut befreundet mittlerweile und sehr, sehr produktiver, ja, ich sag mal Künstler, Allrounder, würde ich sagen. Produziert ganz viel, legt auch unter anderem auf, ist Teil von Mario Gaetanos, wie heißen die, Criminal Jukebox. Entschuldigung. Ist auch eine Sendung, die findet hier bei Radio X jeden, ich glaube, zweiten Donnerstag statt. Also ist so eine DJ-Night, ich habe auch schon mal da gespielt. Und er macht auch unter anderem Live PA, also wirklich gut auch. Und hat, ich glaube, Robert schon gespielt, auch im Tokonoma letztens. Und wie gesagt, also sehr produktiver Musiker auch. Ist auch, spielt mehrere Instrumente und macht auch viel, bindet das gut in sein Live PA-Set rein. Und das geht mehr so in Richtung, ja, House, Deep House. Und released auch sehr viel, auf quasi seinem, also Self-Releases, hat aber auch schon einen Release bei dem großen Nervous Records aus New York gehabt vor ein paar Jahren, also wirklich Hut ab. Und ja, da wollte ich jetzt was vorstellen, das kam, glaube ich, ja vor so einer Woche raus. Das ist die Recycle EP und der Trackname ist Backup.

0: Ja, das ist ganz schön.
1: Ja, finde ich auch.
2: Finde ich auch, ja.
0: Gut, toll.
3: Ja, also die beeindrucken mich immer wieder, die Sachen, die ich von ihm mitbekomme. Und er haut wirklich regelmäßig immer mal eine EP raus. Mhm. Also wir reden echt so fast, ja, alle paar Monate, würde ich sagen.
0: Ja, ist doch schön.
3: Ja,
0: ja. Ja, ja. Aber hat er dann auf Bandcamp so einfach sein Repertoire oder?
3: Ja, ja,
0: oder?
3: Auf Bandcamp und ich glaube auf ein paar anderen Streaming-Plattformen oder auch Plattformen. Spotify. Ich habe letztens einen Post gemeint, aber anscheinend überall erhältlich.
0: Okay, ja. cool.
1: Spotify ist ja eh nur zum Anhören irgendwie und jetzt nicht zum Spielen oder so.
0: Also ich meine, viele machen das natürlich immer noch. Also ich selbst habe mein Label komplett runtergenommen von diesen Plattformen. Ich finde, das ist irgendwie, also klar, kann man machen, aber ich weiß nicht. Ja, also ich verstehe es total, wenn jemand sagt, okay, das mache ich nicht.
3: Ja, natürlich. Also ich kann ja nichts sagen. Ich bin ja gar nicht, auch nicht präsent. Aber ich glaube, man muss auch wirklich das ein bisschen pushen, auch da hinterher sein und ein bisschen Eigenmarketing betreiben.
0: Ja, also ich für mich, ich habe eigentlich deswegen gefragt, weil ich rauskitzeln wollte, ob er jetzt selbst ein Label quasi betreibt oder einfach über Bandcamp so.
3: Nee, raus. Er betreibt kein Label. Okay. Er wird gerne bei Labels unterkommen, for sure. Und das sind ja auch ein paar Sachen da in Aussicht, kann ich jetzt vielleicht nicht erwähnen, aber ja, da läuft schon, aber es ist halt, ja, man muss halt da auch hinterher sein und sich engagieren und so. Ja. Aber ich glaube, so ein eigenes Label betreiben möchte er nicht oder halt sowas in der Hinsicht. Habe ich schon ein bisschen mit ihm drüber gequatscht, aber nee, der haut da halt seine Sachen jetzt raus auf Bandcamp und es läuft erstmal ganz gut und ja, wie gesagt.
1: Das reicht ja auch erstmal digital, glaube ich, oder?
0: Das ist ja auch das Tolle an, also ich mag Bandcamp auch, obwohl es irgendwie auch ein bisschen so im Verruf geraten ist, aber dennoch finde ich das eine super coole Plattform für all diejenigen, die
1: schon,
0: irgendwie so ihr Zeug einfach raushauen möchten und dafür ist das super.
3: Ja, ich denke auch, es kommt drauf an, wie man da herangeht, aber ich glaube, man kann das schon für sich nützlich machen.
0: Ja,
3: Und wir können ihn ja mal einladen, der kann ja mal selbst da.
0: Dann lad ihn doch mal ein.
3: Mach ich. Ja. Oder Volker, falls du zuhörst.
1: Stimmt, apropos, ein Gast.
0: Ja,
1: Gäste können wir auch mal wieder machen, irgendwie. Das ist eine gute Idee.
0: Also hier, Volker, komm ins Studio und erzähl uns was.
3: Ja, da hast du es jetzt offiziell.
0: Okay, also Musik haben wir auch noch dabei. Ich stelle mal meine Platte vor. Und zwar geht's um das neue Album von TB 203. Das ist ein New Yorker House-Produzent, der dort eigentlich schon, also mir hat er persönlich jetzt nicht so viel gesagt, aber der wird als Veteran bezeichnet in der New Yorker Szene und hat auf dem Label von Seth Stroxler, Slacker 85, bereits schon zwei Releases gemacht und kommt jetzt Ende des Monats, ist jetzt Anfang Oktober wohl erhältlich, sein Albumdebüt auf Seth Stroxlers Slacker 85 mit 10 Stücken drauf. Das Album nennt sich einfach TB 203, also so wie er heißt, und es ist ein sehr durchdesigntes House Vocal House Album. Ich finde es ganz nett. Ich habe jetzt mal einen Track rausgesucht, nämlich den allerersten, der nennt sich Trip. Der hat mich jetzt irgendwie so ein bisschen mitgerissen.
1: Alles klar, checken wir den mal.
0: Ryan.

0: starke Nummer.
1: Ganz lustig, ne?
2: Ja, ich bin direkt wieder in Partylaune.
1: Ja, mir ist noch aufgefallen, dass auf dem Label, dieses Slacker-Label hatte eigentlich auch immer Vinyl, also released. Und man kann das aber so ein bisschen sich angucken, dass die letzten, die letzten 10, naja, weiß nicht, also es gab in diesem Jahr total viele Releases auf dem Label, und aber alles ist digital.
0: Ah, okay.
1: Also es sind eigentlich wesentlich mehr als 10, wenn ich hier durchblätter, das ist unglaublich viel Zeug in 26, ja.
0: Oh, wow.
1: Keine Ahnung, wie viel. Also ich würde sagen, das sind 20 Releases irgendwie in diesem Jahr passiert auf dem Label. Nee. Aber halt eben alles digital. Ne?
2: Alles digital, okay. Ja.
0: Gut, als Vinyl, das wäre, also das
1: wäre ein bisschen viel. Aber klar, es gibt natürlich auch Vinyl, aber ich meine, dass Seth Roxler sich da dazu entschieden hat, auch eben halt super viel digital rauszuhauen. Ja, ich meine,
0: geht halt schneller.
1: Geht schneller, kostet nicht so viel.
0: Ja.
2: Aber ist dieses Release jetzt auch auf Vinyl erhältlich? Oder?
1: Das kommt tatsächlich auch auf Vinyl.
2: Ja. Könnte ich definitiv spielen, ja.
1: Also, kannst du kaufen.
2: Ja. Mach ich.
0: Ja, ich hab mal geguckt, irgendwie, also die Preise für so eine Maxi,
1: ja,
0: die ich damals in D-Mark bezahlt habe, die bezahle ich jetzt haargenau in Euro irgendwie.
1: Okay.
0: Von 13,90 angefangen bis 19,90 irgendwie. Genau, das waren auch die D-Mark-Preise von damals gewesen. Die bezahlt man jetzt in Euro.
2: Für ja, eine krass, EP.
0: Ist wirklich so.
2: Ja. Verrückt.
1: Ja, Zeiten ändern sich.
0: Ja. Übel.
2: Hauptsache, man kriegt noch eine Vinylkopie jetzt noch.
0: Ja.
2: Solange das noch bestehen kann.
0: Stimmt, ja. Ja, nächstes Release von mir kommt von Patrick Pulsinger und Sam IRL. Die haben ein neues Album rausgebracht auf Big Beak Recordings. Das sind 8 Stücke drauf.

0: Heißt das?
1: Ist das das?
0: Das ist irgendwie. Ach so, das macht er, glaube ich, selber.
1: Ja, ja, genau. Ja. Ach, der Irl. Jetzt, okay, okay, alles klar.
0: Ja. Genau. Ja,
1: das sagt mir schon was.
0: Ja, genau. Ich glaube, der macht auch Solo. Habe ich auch so ein paar Sachen irgendwie. Die Sachen, die die Band jetzt gemacht haben, die sind ein bisschen mehr Techno als sonst irgendwie. Genau. Mhm. Und ich habe jetzt die Nummer Gravity Eyebrows rausgesucht. Da hören wir jetzt mal rein.
1: Okay.

0: ziemlich ausgedehntes Intro und Outro.
1: Ja,
2: gefällt ja, mir. Schöne Platte. Ja. Also wir hatten es ja gerade eben, ne? Also ich habe die gar nicht mitbekommen, die Platte. Also ich bin ja wirklich Patrick Pulsinger Fan, weil ich bin mit denen groß geworden so.
0: Ja.
2: Also genau, ich komme ja aus der Münchner Gegend und
0: ja, der hat ja super viel gemacht auf Disco B und,
2: genau.
0: und so.
2: Ja. Genau. Und ich habe die nicht mitbekommen, schade. Aber jetzt weiß ich's.
0: Aber du folgst dem doch bestimmt auch da auf
2: Dings. Naja, oder? Ich bin jetzt nicht so der Follower.
0: Ah, okay.
2: Also im Sinne von, ich gucke täglich nach Platten, aber ja. Die ist mir irgendwie nicht angezeigt worden. Über den Weg gelaufen.
0: Okay. So. Ja. Also die Platte ist, glaube ich, nur mit so zwei Samplern irgendwie aufgenommen worden und einem 16-Track-Mixer irgendwie steht
2: ja,
0: hier.
2: Reicht ja.
1: Toll, ja. Ja. Less is more.
2: Ja.
1: Auch gar nicht so viel.
2: Ja, schön.
1: Ja. Ja, tolle Nummer. Ja, ich bin dran dann. Ja. Ne? Okay.
0: Genau.
1: Ja, bei mir geht's jetzt auch wieder mit den Local Heroes weiter. Ich präsentiere jetzt was auf dem Label Rawwax, digitales Release. Und das ist von einem Künstler, der nennt sich Control, ohne die Vokale, also C-N-T-R-L. Ich glaube, das ist ein Nebenprojekt von dem Matthias Schildger.
2: Ja, so ist es.
1: Auch anderweitig bekannt als Startup. Auch schon ganz viele Platten produziert unter dem Namen.
0: Startup, ja, auf jeden Fall.
2: Ist auch, ja, Matthias hat jetzt auch auf der letzten Cocoon was wieder gemacht.
0: Oh, wow.
2: Es kommen ja immer diese Cocoon-Compilations.
0: Mhm. Ja,
2: und
0: ja.
2: Matthias hat ja schon ganz, ganz jung hat er schon für Cocoon mal was rausgebracht. Und
0: ja.
2: Genau, also man muss dazu sagen, ne, Matthias Schildger ist ein super aktiver Produzent.
1: Total, also, der hat jetzt zig irgendwie Nebenprojekte, deswegen
2: genau.
1: hat es mich jetzt hier
2: ja.
1: auch fast gar nicht überrascht, weil ich habe erst mal gedacht, wer ist denn das? Und da gab es halt viel Info drüber und dann habe ich es dann doch gesehen, dass er das ist.
2: Yeah.
1: Und ja, also ist total in the life. Ne?
2: Ja, ja, total, total. Also der lebt wirklich Musik. Ja,
1: ja.
2: So, also lebt das. Ja,
1: ja arbeitet krass. Ja, ist ja auch Teil von der
2: genau,
1: DBH-Crew
2: also
1: sozusagen.
2: Genau, es arbeitet im Vertrieb bei DBH,
0: ja, okay.
2: Hat ein Studio, der Bruder hat den Plattenladen Mine Records in Offenbach.
0: Ach, der macht das? Oh,
2: genau.
0: Okay.
2: Ja,
0: also,
1: ja.
0: Okay.
1: Ja, ist auch ein toller Laden. Also man muss da mal hin. Der hat ja nicht so normale Öffnungszeiten, aber
2: genau.
1: ist ein toller
0: so
1: Shop.
0: Vormittags eher, so bis mittags irgendwie, früher Nachmittag.
2: Ja, nee, du kannst dich daten irgendwie.
0: Ja, das auch,
2: auf jeden Fall.
0: Ja,
2: und,
1: muss halt einen Termin machen.
2: Genau.
1: Ja, jedenfalls, da kam jetzt ein digitales Release raus auf Rawwax. Das heißt Construct EP, also auch ohne die Vokale. Und das ist, die Tracknamen sind alle quasi gleich, einfach nur so durchnummeriert, Construct 1 bis 4. Und da will ich die 4 vorstellen.
0: Alles klar.
2: Wie heißt der denn?
0: Construct 4?

0: Ja, schön.
1: Ja,
0: schön.
1: Finde ich auch ganz cool.
0: Die ist super. Ja. Die ist super. Das passt zu ihm.
1: Ja. Hat eine schöne Atmosphäre auch.
0: Jetzt waren wir so vertieft, dass ich dem Daniel gar nicht gesagt habe, welchen Track ich vorstellen möchte.
2: Welcher Track denn?
0: Genau, du musst mal gucken nach DJ Honesty.
2: Honesty, ah ja, okay.
0: Genau, genau. Somit habe ich es ja auch schon angekündigt. Aha. Die neue Platte von Hans Scharf, der auch als Cutting Engineer bekannt ist bei Kalix Mastering in Berlin. Stimmt. Und als Honesty auch.
2: Habe ich auch ein paar alte Platten
0: genau,
2: von dem noch.
0: So bekannt ist. Ja, ich fand das eigentlich mal so einen ganz guten Wurf, um mal so ein bisschen eigentlich auch über die Mastering-Studios zu sprechen. Denn das wird eigentlich auch immer so ein bisschen vernachlässigt, was für wichtige Arbeit eigentlich diese Ingenieure leisten, wenn diese Platten alle hergestellt werden.
2: Das auf jeden Fall.
0: So, also es ist irgendwie so, was eigentlich so selbstverständlich gilt, ist eigentlich, sage ich mal, die Perle auf dem ganzen, also nur so ein bisschen super, super wichtig, dass die Platte gut gemastert und gut geschnitten ist und dass das eigentlich auch eine super wertvolle Arbeit ist, die geleistet wird. Ja, und nebenher muss man sagen, dass diese ganzen Ingenieure eigentlich ganz oft auch selber Produzenten sind und super viel auch produzieren. Ne? Genau, ich glaube, Kalix ist ursprünglich aus der, also wenn man Doublets und Masterings mal heranleitet, glaube ich, ist das einer der ersten, sage ich mal, relevanten Konkurrenten in Berlin für Doublets und Masterings gewesen. Mhm. Denn, also wenn ich das richtig in Erinnerung habe, entstand Kalix auch aus der Crew oder einigen Leuten aus der Crew von, also da hat es ja immer wieder mal einen Wechsel gegeben und ich bin mir aber gar nicht so sicher, ob ich da irgendwie einen Quatsch erzähle, aber ich meine, dass Kalix eigentlich von diesem, von einem der Ingenieure von Doublets and Masterings heraus gegründet wurde. Wisst ihr das zufällig?
1: Ich bin mir nicht sicher, aber es könnte gut sein. Die haben ja auch da immer mal ein bisschen Umschwung gehabt. Ne?
0: Ja, ne? Ja. Aber genau, so richtig in Stein gemeißelt sagen kann ich das nicht.
2: Aber die gibt's noch, oder? Oder
0: Doublets and Masterings?
2: Nee, ich meine Kalix.
0: Ja, die gibt's noch.
2: Weil das habe ich lange irgendwie nicht mehr so als Gravur irgendwie so wahrgenommen, muss ich ehrlich sagen.
0: Boah, ich denke, die gibt es noch.
2: Ja?
1: Okay. Wir schauen gleich mal nach.
0: Ja, die gibt es auf jeden Fall noch. Ich meine aber, dass der Lupo, dass das nicht irgendwie so der Gründer war. Aber okay, gut, ist ja egal. Ich schweife jetzt ein bisschen ab. Ich dachte, ich...
1: Aber es ist wichtig, diese Leute mal zu nennen, auf jeden Fall.
0: Mal so eine Diskussion anzustoßen.
2: Können wir ja gleich nochmal checken, dann irgendwie,
0: genau.
2: Wenn der Track läuft.
0: Ja, richtig. Also, genau. DJ Honesty hat auf No Speakers eine neue Platte am Start. Ich glaube, die kommt Ende des Monats raus. Jetzt müsste ich noch mal kurz mal in meinen Spickzettel gucken.
1: Ja, der will bestimmt auch, dass wir seinen Track jetzt vorspielen, nicht so viel wie sein Schnitt.
0: Nee, offizielles Release war am 28. September. Sind insgesamt 4 Stücke drauf. Es gibt einen Remix von Arcayo. Und genau, aber ich stelle jetzt mal den Originaltrack vor von DJ Honesty, Unknown Pleasures.

0: Ja, also genau, es gab etliche Releases von ihm, auch auf Labels wie Syncophone und hast du nicht gesehen. Mhm. Wir hatten ja jetzt noch mal so ein bisschen rumrecherchiert wegen dem Mastering-Studio. Und also so, was ich jetzt so noch eher herausgefunden habe, dass das nicht zutrifft, was ich gerade gesagt habe. Also die gibt es schon, ja nee, die gibt es schon seit 94. Also das meinte ich nicht. Das verwechsel ich ein bisschen mit weiß ich nicht was. Aber auf jeden Fall hat es nichts mit Andreas Lupo zu tun, der sein eigenes Mastering-Studio mittlerweile okay. betreibt. Das ist mal das eine.
1: Ah, ja, okay.
0: Um es zu berichtigen und genau, also das trifft nicht zu. Die Gründer von Kalix sehe ich jetzt nicht, erstmal nicht dort verortet. Zumindest ist das, was ich rausgefunden habe.
2: Aber der Honesty hat da Schnitt
0: gemacht. Der ist dort als Cutting Engineer ja, auf jeden Fall tätig gewesen. Und ja, ich glaube, das tut er immer noch. Ja. Genau.
2: Ja, aber guter Track.
0: Ja, toller Track. Also was ja immer auch so bemerkenswert ist, wenn man sich Tracks von Leuten anhört, die eben halt tiefer in dieser Sound-Engineering-Geschichte drin stecken, die haben natürlich einen gewissen Anspruch an ihrem Sound. Und das, finde ich, hört man eigentlich immer raus. Ja? Mhm. So wie, also die mastern ihren Kram vermutlich auch selbst. Und wenn nicht, dann machen sie auf jeden Fall irgendwie mit. Und so weiter. Also müsste man mal gucken, wer da jetzt den Schnitt gemacht hat von der Platte. Mhm. Aber also das ist so meine Erfahrung, dass die Platten von diesen Engineers immer sehr sauber
2: sind. Da müsstest du die eigentliche Platte inspizieren, weil scheinbar tut er seinen Namen Honesty da reinritzen.
0: Ja, genau. Das macht er.
2: Ja. Und wenn das da steht, dann...
0: Ne, gucken wir mal. Ich habe die Platte. Ja, okay. Genau.
1: Was war das für ein Label? Wo kam das jetzt?
0: No Speakers.
1: Ah, okay.
0: Hatte ich jetzt auch nicht auf dem Schirm. Gab es auch noch nicht so wahnsinnig viel. Ich guck mal kurz mal drauf. Gibt es auch keine Info erstmal vorweg. Ah, okay. Aber John Dixon hat veröffentlicht dort... El Prepost? Sagt mir nichts.
1: Sagt mir auch nichts, aber John Dixon.
0: Ja, John Dixon schon. Ja. Genau.
1: Okay, nächstes Release kommt von Hodge, einem Produzenten aus Bristol. Der hat jetzt sein zweites Album rausgebracht. Ich glaube, das erste kam vor 6 Jahren raus auf Houndstooth. Und jetzt... kam jetzt letzte Woche oder nee, diese Woche, während der Woche gab es dann endlich sein zweites Album Big Splash auf Local Action rausgekommen mit 8 Stücken drauf. Der hat auch viel auf Liberty Sound gemacht. Ich habe den, glaube ich, damals eher so als Dubstep-Produzenten irgendwie so wahrgenommen und das ist jetzt so eher so UK House, was er gemacht hat. Irgendwie macht er auch schon etwas länger, glaube ich. So in der Art irgendwie, ja, fand ich sehr interessant und dachte, ich stelle da mal was vor.
2: Ja, cool. Hören wir mal rein.
1: Wir hören jetzt Big Splash von Hodge.

0: Gut.
1: Was war denn das?
2: Irgendwas pfeift hier.
1: Rückkopplung.
2: Ja.
3: Ich habe das auch eben gehört, ja.
1: Ja. Krass. Wo kam das denn jetzt her?
2: Ja, Technik.
1: Die begeistert.
2: Ja.
3: Immer wieder ein Abenteuer.
2: Ja.
3: Ja, gut. Schöne Nummer.
2: Schöne Nummer, genau. Ganz genau.
1: Ja, fand ich auch. Also der Rest vom Abend, es lohnt sich auch da reinzuhören, sag ich mal. Ja.
3: Wer war das jetzt? Hodge?
1: Hodge.
3: Hodge, Hodge, okay.
2: Ja.
3: Wie ist das? H-O-D-G-E? Oder?
1: Mhm. Ja, genau.
3: Okay. Mhm. Alles klar. Oh, bürgerlicher Name?
1: Boah, wie ist der Kerl nochmal? Moment.
2: Ich hab's. Jakob Martin.
1: Jakob Was? Martin.
3: Okay.
1: Jakob Martin.
2: Okay. Crystal.
1: Bristol, genau.
3: Stimmt, hat sie ja gesagt, Bristol.
1: Bristol, ja.
3: Jacob.
2: Jacob.
3: Jacob. Jacob.
1: Ja, dann auf
3: Hodge. Martin.
1: Auf Hodge ja, kam irgendwie, aber.
3: Ja, gut, okay, dann mach ich mal weiter. Jetzt wird es so leicht technoider, würde ich sagen. Jetzt so zur, sagen wir, jetzt zweiter Hälfte.
1: Spätere Stunde.
3: Genau. Und es geht nach München. Dreimal dürft ihr raten, Alien Tape.
2: Wo zapft dies?
3: Da gibt es ein neues Release von Dario Zenker, einer der beiden Zenker-Brüder, der ältere, ne? Ältere Bruder von Marco Zenker. Und ja, da ist was Neues rausgekommen, ein Four-Tracker, auch jetzt im September, Ende September. Und das Release, das ist die Nummer 80 auf Alien Tape, auch schon jetzt ziemlich tiefer Plattenpool, muss man sagen, sind jetzt auch schon was über 10 Jahre dabei, ne?
1: Schon, ja.
3: Alien Tape.
2: Ja. Oh ja, sehr lange. Sehr lange. Also 10 dürften da nicht mindestens reichen. Das müsste schon
3: mindestens, ja,
2: länger sein.
3: 15 fast, würde ich sagen, ja.
2: Ja, das ist ja krass irgendwie. Die haben sich ja so ein kleines Universum da in München geschaffen. Hm. Arbeiten mittlerweile mit einem eingesessenen Mastering-Engineer zusammen und haben, das Mastering-Studio haben sie irgendwie wohl da jetzt auch mit reingeholt. Tangerine Air oder so ähnlich heißt das, glaube ich.
1: Mhm.
2: Und haben zusätzlich auch ihren eigenen Vertrieb mittlerweile am Laufen und machen eigentlich nur noch, also die operieren so ziemlich alles nur noch aus München heraus.
1: Mhm.
2: Und die können das auch machen. Ja,
3: ja.
2: Also die waren ja ganz, ganz lange bei Diamonds and Pearls im Vertrieb in Berlin, der dann irgendwann leider geschlossen hatte oder aufgelöst wurde. Und aber da war Alien Tape schon so ein, hatte schon so viel Erfolg gehabt, dass das gut möglich war, dass die einfach sagen, gut, okay, wir machen den Vertrieb selbst.
3: Ja,
2: so,
3: ja.
2: Und haben dann noch jemanden mit eingebunden und machen das, also die machen alles von München.
3: Ja, schon toll.
2: Also wirklich. Super, ja, ja.
3: Super, also, ja. Ja, und auch haben einen ziemlich guten Artist.
1: Pool,
2: ne? Ja, definitiv. Ne?
3: Da können sie auch mal super von abzapfen.
2: Ja.
3: Und sind ja auch selbst extrem aktiv schon die ganze Zeit. Ne? Also spielen auch, glaube ich, viel alle möglichen Clubs, Berghain und so weiter und so fort. Also
2: ja, ja.
3: Sind ziemlich erfolgreich.
2: Tangible Air heißt das Studio.
3: Okay, ja. Interessanter Name.
1: Wusste ich alles gar nicht.
3: Ja, jedenfalls, hier haben wir dann auch was Neues aus dem Hause Alien Tape. Wie gesagt, von Dario Zenker. Das Release heißt The Stance. Und der Track, den ich vorstellen werde, heißt Sui Mui Low.

0: mal ganz entspannt hier.
1: Ja, war schön groovig auch.
0: Ja, toll.
1: Sehr
0: toll.
1: Schöne Nummer.
0: Ja, seit 2007 gibt es Alien Tape schon. Das ist krass, ne?
1: Unglaublich.
0: Nicht zu glauben, ey.
1: Das ist schon heftig, krass.
0: Wie lange das schon existiert.
1: Ja.
0: Und ich kann mich noch erinnern, das ist halt diese, ich weiß nicht, diese Avatars kann man ja nicht sagen, aber dieses Alien Tape Logo ist irgendwie aus so einem, glaube ich, aus so einem, weiß ich nicht, Atari-Spiel oder so. So
1: könnte
0: eine Figur
1: sein.
0: Oder so.
1: Ja,
0: das weiß ich nicht, aber mich erinnert es immer irgendwie an so ein uraltes, pixeliges Spiel aus den 80ern oder so.
1: Aber
0: ne?
1: Toll konzipiert. Das ist hohen toll. Wiedererkennungswert.
0: Ja.
1: Mein Name ist ja auch interessant.
0: Alien Tape.
1: Ja. Aber haben die nicht am Anfang auch die frühen Platten viel gestempelt? Ich habe da irgendwie was in Erinnerung, dass das immer so stempelartige.
0: Ja, es gibt diese X-Series, die sind dann gestempelt.
1: Genau.
0: Aber ich glaube, diese regulären Pressungen, die sind immer mit dem schwarzen Cover und dann diese Artworks von der Mutter, von der Bettina Zenker, ist die Mutter. Übrigens Gründerin von dem Ultraschall.
1: Ach ja. Ja, da war was. Krass, okay, ich erinnere mich jetzt. Ja.
0: Genau, also die Jungs sind mit der Musik geboren. Ja,
1: ja. Wow. In die Muttermilch rein.
0: Ja, ja.
1: Krass.
0: Ja, schon irre. Schon krass.
1: Toller Werdegang.
0: Ja. Ja, ich habe auch noch Platten dabei. Die nächste, die ich vorstellen möchte, ist von Jacob Meehan. So würde ich es jetzt mal aussprechen. Geht um einen Kerl, der ursprünglich aus Chicago kommt, lebt mittlerweile in Berlin und Los Angeles. Weiß ich nicht, wie er das macht. Aber das ist so. Und er bewegt sich sehr viel in der, also wie hatten Sie es beschrieben, in der queeren Elektroszene.
1: Okay.
0: Und daher rührt auch der Labelname Gay Groove. Das ist sein Label, das er vor nicht allzu langer Zeit gegründet hat, nämlich in diesem Jahr. Und da gab es das erste Release, das ist jetzt schon ein paar Monate her. Gab es jetzt Nachschlag mit Remixen und genau, da hat er, jetzt muss ich mal kurz ein bisschen gucken, gab es Remixe von, jetzt finde ich es aber nicht.
2: Wie steht,
0: Sekunde, irgendwie ist der Sound hier komisch, gell? Ja. Ja, pfeift und kracht und crasht. Ich glaube, wir spielen mal Musik. Also ich habe mir den Titel, wo ist es denn jetzt? Conjure oder Conjury, den Yazoos Remix rausgesucht. Yazoos ist eine DJ aus London und Berlin, beziehungsweise based between London, Berlin, Los Angeles, keine Ahnung, ja. Genau. Lass mal reinhören.
2: Alles klar.

0: Ja, vielleicht noch kurz zum Remix selbst. Yazoos mit bürgerlichen Namen Jasmin Heinel habe ich gesehen. Die ist schon ziemlich aktiv in den letzten Jahren gewesen, hat auch schon auf Tresor eine Platte rausgebracht und auf Deckmantel.
1: Ach ja.
0: Von daher ist es eigentlich nicht so unbekannt. Die letzte Platte kam auf wie heißt das denn? Stepball Jane? Ja. Genau.
1: Okay. Ja. Nee, ist mir irgendwie auch nicht, nicht untergekommen.
2: Nee. War das aber jetzt der Remix,
0: den das wir war der Remix, genau. Okay, genau. Ja, ich glaube, da passiert halt super viel in Berlin. Ich meine, hey, da trifft jeder auf jeden und das dein
1: Stil. Immer noch. Ja. Immer noch.
0: Nee, nee, die sind alle gegangen.
2: Geht da noch was?
1: Entschuldigung. Ja, wundert mich schon irgendwie, dass da Leute noch hinziehen irgendwie, also so, ich weiß nicht.
0: Naja, nee, aber also ich meine, das sind ja schon viele. Ne? Worauf ich hinaus wollte, ist, dass weil eben so viele da sind, gibt es halt sehr viele Kooperationen.
1: Ach so, okay.
0: Im Sinne von, da entsteht total viel. Und,
2: es ziehen, vorbei,
0: und es ziehen auch immer noch Leute hin, ja, auch wenn es keine Wohnungen gibt. Ich weiß nicht, wo die unterkommen, aber
1: auf der Straße. Unter der Brücke.
2: Weiter außerhalb. Daniel, der Berlin-Bascher.
1: Entschuldigung.
2: Hast du jetzt auch eine Platte als nächstes aus Berlin?
1: Nee, oder ich habe eine Platte aus England, irgendwie aus London.
2: Ah, Gott sei Dank. Ja,
1: okay. Ich habe keine Platte aus Berlin dabei heute.
2: Ist ja doch mal gut gegangen.
0: Daniel, unser Berlin-Hasser.
2: Ja, du bist dran, Daniel, oder?
1: Genau. Genau, die nächste Platte kommt von Josh Ludloff, eine Hälfte von Make a Dance. Auch das Label heißt Make a Dance, aber die das Duo heißt auch Make a Dance. Genau, und die Platte kam jetzt auf Rhythm Section International oder beziehungsweise kommt jetzt, glaube ich, Ende des Monats raus. Es gab jetzt, glaube ich, vorab schon, also den Titeltrack Brain Music konnte man sich schon digital kaufen und den Track, den ich heute vorstellen wollte, The Kettle. Auf dem Label gab es jetzt Artists wie Wallace zum Beispiel auch oder halt auch ich glaube, ich weiß nicht, Make a Dance irgendwie, ob's, nee, ich glaube, da gab's keine Nummer von Make a Dance selber, sondern nur von der einen Hälfte von Make a Dance, Josh Ludloff, gab's schon mal ein Release, genau. Mhm.
0: Ja, da kommt ja auch total viel raus auf dem Label, also zumindest hatte ich das so in den letzten Jahren immer wieder, also da kommt
1: ja
0: schon viel.
1: Ja, ist ein gutes Hauslabel irgendwie, ja. Genau.
0: Ziemlich aktiv, ja.
1: Ja, genau. Ja, hören wir doch mal rein in The Kettle von Josh Ludloff.
2: Okay.

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1: Ja, fand ich super cool, diese Steps, die, würde mal sagen, dass das mit einem FM-Synth gemacht. Währenddessen wir gequatscht hatten, hatte ich da immer so ein Ohr drauf, fand ich total super. Diese gongartigen Steps, wie die da so richtig reinballern und richtig Raum in dem Track haben, finde ich super.
2: Ja, das ist gut
3: klingt gesagt. Auf jeden Fall, glaube ich, auf einer großen Anlage echt fett halt.
1: Ja, toll.
2: Ja, gut. Dann mache ich mal wieder weiter. Mhm. Jetzt präsentiere ich was auf dem Label Mord. Das ist ja das Label von Bas Mui. Aus Rotterdam, meine ich, ist das. Ich glaube, der Name kommt auch aus irgendeinem Stadtteil da. Also es darf man jetzt nicht direkt ins Deutsche übersetzen.
1: Also so habe ich es auch mal gelesen.
2: Ja.
1: Das, genau.
2: Genau, MORD, also Mord. Ja. Ist jetzt ein ziemlich langjähriges und bekanntes, populäres Techno-Label. Sind jetzt auch schon, ich glaube, über 10 Jahre, sag ich mal, wieder.
1: Ja,
2: Wahrscheinlich auch so 15.
1: Ist ja ordentlich durchgeknallt, als das losging mit Mord. Und da kam ja wirklich andauernd was raus.
2: Total, ne? Ja, so ein paar ganz super frühe Releases habe ich auch noch. Also ich mochte das Label ein bisschen mehr früher, aber es kommt halt immer noch sehr viel raus. Das ist jetzt eine neue EP von einem Künstler, der heißt Grof Skopa. Ist ein Schwede, ich glaube, der hat jetzt auch eine ziemlich lange Pause gehabt. Bürgerlicher Name, ich hoffe, ich spreche das richtig aus. Mika Halbeck Furonpä.
1: ist richtig.
2: Ja, okay, danke. Dann belassen wir das. Genau. Ja, aber der hat jetzt anscheinend eine ziemlich lange Pause gehabt, hat früher das Label Emergence Records betrieben. Aus Schweden, meine ich. Gab es auch ein Tochterlabel, das hieß Poyola.
3: Das kenne ich, glaube ich, auch.
2: Ja, und ist jetzt wieder aktiv geworden anscheinend. Das Release heißt Murd EP, M-U-R-R-E-D EP. Muss nochmal nachgucken, was das heißt. Glaube ich, aber ein englischer Begriff. Und ich würde den Track Blaga vorspielen. Und das Release ist jetzt Ende September rausgekommen.

0: Ach, krass.
1: Das war der Track. Ich dachte auch erst.
2: Ja, knallt ordentlich.
1: Ja, aber hallo. Ganz schön hektische
2: schon,
1: Nummer.
2: Schon, aber gut.
1: Ja, ja.
2: Wirklich gut.
1: Ich musste auch ein paar Mal reinhören, da dachte ich, Moment mal, die hat was.
2: Ja, ja, schön runter in den Keller.
1: Ja.
2: Ja, in Berlin.
1: Ne? Ja, genau. Nachdem du da hingezogen bist.
0: Oh je.
1: Direkt diese Nummer anschalten.
2: Ui, nee, ui, also ui. Da sehe ich sofort die Gitter vom DJ im Tresor. Also,
1: ja, wobei das ist ja dann so zugenebelt, du siehst es gar nicht.
2: Man sieht es ja eigentlich nicht.
1: Gesundheit.
2: Ja, genau. Das stimmt.
1: Ich kriege direkt schon allergische Anfälle.
0: Stauballergie.
2: Ja. Genau. Ja. Ja, super. Das passt total, weil genau, wir bleiben in Berlin und wir bleiben auch beim Tresor, bei Tresor Records ganz genau. Es kommt Ende des Monats ein Reissue raus, sind drei Platten von Infinity, also Juan Atkins. Hm. Der Infinity Collections kam 1996 raus, ist jetzt krass. 30 Jahre alt und das wird gefeiert mit einem Reissue, Remastered und Expanded. Und das fand ich super cool, war in meinem Promo-Postfach drin und ich dachte so, ey, wie geil ist das denn? Ja,
0: ja, das passt doch mal irgendwie.
2: Ja, super schön und das gibt mir mal eine Gelegenheit hier in der Sendung, die ja darauf ausgelegt ist, neue Tracks vorzustellen, mir die Möglichkeit mal was Klassisches vorzustellen, was vielleicht der eine oder andere noch nie gehört hat und sich wundern wird, was vor 30 Jahren schon so produziert wurde. Ja. Ich habe den Track Flash Flute gewählt von Juan Atkins alias Infinity.

0: So, ja, das war der letzte Track jetzt, oder der letzte Track läuft gerade. Die nächste Sendung ist am 1. November, wie ich gesehen habe. Nach uns der Deutschlandfunk und dann die DJ Night mit der Moon Brown Session. Genau, und ja. Unsere Sendung gibt's dann, denke ich, ab morgen dann auf +7 nachzuhören. Die Tracklist
1: kommt
0: dann auch gleich, ja. Und dann, genau, und dann am 1. November sind wir wieder dabei.
1: Genau, so ist es.
2: Ja, wird mich freuen und war eine tolle Sendung heute.
1: Schön war's.
2: Schön mal wieder in der klassischen Runde.
1: Toll,
2: da zu sein.
0: Ja, fand ich auch.
2: Super Tracks.
1: Dann
0: bis bald.
1: Bis bald.
0: Tschüss.
2: Tschüss.
3: Uhr, die Nachrichten. Österreichs Vizekanzler Babler hat seinen Rückzug aus dem Regierungsamt sowie vom Parteivorsitz der SPÖ angekündigt. Er teilte seine Entscheidung am Abend in Wien mit, wo eine parteiinterne Krisensitzung stattgefunden hatte. Babler sagte, er wolle die Personaldebatte bei den Sozialdemokraten Österreichs beenden, um eine kontinuierliche Regierungsarbeit seiner Partei zu gewährleisten. Im Amt des Vizekanzlers solle ihm Finanzminister Marterbauer nachfolgen. Wann der Wechsel stattfinde, bleibe offen. Marterbauer hatte im Sommer eine Krebserkrankung öffentlich gemacht und befindet sich derzeit noch in Behandlung. Die Personaldebatte in der SPÖ war durch den Medienmanager Zeiler ausgelöst worden, als dieser einen Anspruch auf den Parteivorsitz und die Vizekanzlerschaft geltend machte. Derzeit leitet Zeiler das internationale Fernsehgeschäft des US-Konzerns Warner Brothers. Zeiler argumentierte damit, dass die SPÖ in der Wählergunst abgesackt sei. In Moskau hat die Polizei bei einer Kundgebung der Kommunistischen Partei der Russischen Föderation zahlreiche Personen festgenommen. In einer Erklärung teilte die Partei mit, ihr Ortsverband setze sich für die Freilassung der Teilnehmer ein. Der Telegram-Nachrichtenkanal Astorozhno Novosti berichtet, dass die Demonstranten Parolen wie Freiheit für politische Gefangene und Nieder mit dem Zaren skandiert haben sollen. Die Hintergründe sind unklar. Beim russischen Exilmedium Agentstvo Novosti hieß es, in der Pressestelle der Oppositionspartei Jabloko wisse man nichts von einer Beteiligung von Jabloko-Aktivisten an der Demonstration, auch nichts von Festnahmen von Parteianhängern. Jabloko ist die einzige verbliebene offiziell registrierte Partei in Russland, die sich gegen den Ukraine-Krieg stellt. In Brasilien ist der Wahltag abgeschlossen. Die Bevölkerung war aufgerufen, einen neuen Präsidenten zu wählen. Der linksgerichtete Amtsinhaber Lula da Silva trat gegen den ultrarechten Kandidaten Flavio Bolsonaro an. Er ist der älteste Sohn des wegen eines Putschversuchs verurteilten ehemaligen Präsidenten Jair Bolsonaro. Insgesamt bewarben sich 13 Kandidaten um das Präsidentenamt. Erreicht niemand mehr als 50% der Stimmen, kommt es am 25. Oktober zur Stichwahl. Mit ersten Ergebnissen wird in der kommenden Nacht gerechnet. Bundeskanzler Merz hat die Koalition von Union und SPD aufgefordert, bei den geplanten Reformen voranzukommen und die Stabilität der Regierung zu sichern. Vielleicht unterschätzten viele Menschen im Augenblick, wie wichtig gerade in diesen turbulenten Zeiten eine stabile Regierung in Deutschland sei, sagte Merz im ARD-Fernsehen während seines Besuchs in der ukrainischen Hauptstadt Kiew. Ganz Europa hänge an der Stabilität in Deutschland. Mit Blick auf die Sozialreformen forderte der Bundeskanzler vor allem für die Rentenversicherung eine Entscheidung noch in diesem Quartal. Bei seinem Besuch in der Ukraine sagte der Bundeskanzler weitere Unterstützung für das Land zu. Sie besteht aus der Freigabe von Militärhilfe im Wert von 1 Milliarde Euro sowie 350 Millionen Euro für den durch russische Angriffe schwer beschädigten Energiesektor. Ein Bündnis von Gewerkschaften und Wohlfahrtsverbänden ruft die Bundesregierung auf, Kürzungspläne im Sozialbereich aufzugeben und hohe Vermögen und Einkommen angemessen zu besteuern. Der Sozialstaat habe nicht nur eine soziale und wirtschaftliche, sondern auch eine wesentliche demokratische Bedeutung, heißt es in einer Erklärung von 14 Verbänden. Dazu zählen die Gewerkschaften IG Metall und Verdi, die kirchlichen Wohlfahrtsverbände Caritas und Diakonie sowie die Sozialverbände VdK und der Sozialverband Deutschland. Konkret kritisieren sie die im Kabinett beschlossenen Änderungen bei der Pflegeversicherung, insbesondere die Verschärfungen bei der Einstufung in die Pflegegrade. In der Fußball Nations League hat die deutsche Nationalmannschaft 0:0 gegen Griechenland gespielt. Durch das Ergebnis in Thessaloniki ist ein Einzug ins Viertelfinale des Turniers noch nicht gesichert. Das Wetter: in der Nacht wolkig oder klar, später örtlich Nebel, im Südosten gebietsweise Regen, Tiefstwerte zwischen 14 und 5 Grad. Morgen an den Alpen etwas Regen, sonst nach Nebelauflösung meist freundlich. Im Norden zunächst dicht bewölkt, später Auflockerungen, 17 bis 23 Grad. Das waren die Nachrichten.
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